0: ich bin Bastard von Midnight Summer. 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
1: Einen schönen guten Tag, mein Name ist Tine Wittler und ihr habt richtig eingeschaltet bei Radio SRB. Schalte ich auch gerne immer wieder ein, wenn ich bei euch auf der Ecke

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1: Die Stadt Saalfeld ruft zu Spenden für den Wiederaufbau der Schwedenschanze auf. Nachdem ein verheerender Brand Anfang April die Wanderhütte an der sogenannten Schwedenschanze am Roten Berg sowie die Schautafeln vollständig zerstört hat, bittet die Stadt die Bevölkerung um finanzielle Unterstützung für deren Wiederaufbau. Für die Lieferung und den Aufbau eines neuen modernen Pavillons werden rund 20.000 Euro benötigt. Der städtische Bauhof liefert die Manpower, um den Aufbau tatkräftig zu unterstützen. Die Schwedenschanze ist weit mehr als nur ein Wanderziel mit beeindruckendem Blick über Saalfeld. Der Ort ist tief in der regionalen Geschichte verwurzelt. Seit dem Gefecht im Jahr 1640, als Feldmarschall Johann Vanier dort mit seinen Truppen lagerte, gilt er als historisches Denkmal. Zudem bildet das Areal einen wertvollen Lebensraum für seltene Pflanzen und Tiere des Halbtrockenrasens. Durch das Feuer verlor die Region nicht nur ein Ausflugsziel, sondern auch einen wichtigen Ort der Umweltbildung. Die Stadtverwaltung möchte die Schwedenschanze wieder zu einem lebendigen Ort der Rast und Bildung machen. Der geplante Neubau soll dabei gleich mehrere Funktionen erfüllen. Durch eine integrierte Rückwand, die künftig als effektiver Windschutz für Wanderer dient, soll der zukünftige Pavillon Schutz bieten. Mit Platz für rund 10 Personen eignet er sich ideal als grünes Klassenzimmer für Schulen und Gruppen. Neue Infotafeln werden wieder über die bewegte Geschichte des Ortes und die einzigartige Natur aufklären. Und Sie können den Wiederaufbau mit einer Spende unterstützen. An die Stadt Saalfeld. Genauere Informationen erfragen Sie bitte bei der Stadtverwaltung Saalfeld und wenn Sie eine Spendenbescheinigung für das Finanzamt benötigen, wenden Sie sich bitte direkt an die Stadtkämmerei der Stadtverwaltung Saalfeld. Das war eine Pressemitteilung von Daniela Jahn, Kommunikation und Marketing der Stadtverwaltung Saalfeld. Am Mikrofon für Sie Karin Berger, Radio SRB.

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1: Am 22. Mai fand die 44. Plenarsitzung der 8. Wahlperiode im Thüringer Landtag statt. Vertretende der Thüringer Bürgerradios waren vor Ort und berichteten. Im Interview sprach die Bürgerbeauftragte von Thüringen, Claudia Democh, über ihre Aufgaben und darüber, welche Themen die Menschen im Breistadt zurzeit beschäftigen. Frau Democh, herzlichen Glückwunsch zur Wahl der Bürgerbeauftragten für Thüringen. Vielleicht vorneweg, wie sind Sie denn auf diese Stelle aufmerksam geworden? Haben Sie sich beworben oder wurden Sie irgendwie vorgeschlagen?
2: Also vielen Dank erstmal für die Glückwünsche. Ich bin tatsächlich angesprochen worden auf diese Stelle aus einem Umfeld, der mich aus meiner bisherigen beruflichen Tätigkeit kannte und wusste, dass ich vielleicht das notwendige Beharrungsvermögen mitbringe für diese Aufgabe.
1: Ja, was sind denn Ihre Aufgaben als Bürgerbeauftragte?
2: Also die Bürgerbeauftragte ist grundsätzlich für alle Anliegen zuständig von Bürgern, die in irgendeiner Form einen, ja, ich will es nicht immer gleich Konflikt nennen, aber ein Anliegen an eine Verwaltung haben und da vielleicht selber gar nicht weiterkommen, nicht wissen, wen sie ansprechen können oder natürlich auch gar nicht verstehen, was die Verwaltung von ihnen manchmal will, den Antrag nicht verstehen. Also alles, was mit Verwaltung zu tun hat, Jobcenter, Pflege, Rente, Straßenausbaubeiträge und so weiter und so fort.
1: Welche Ziele haben Sie sich für Ihre Amtszeit gesetzt?
2: Das ist eine große Frage. Also natürlich erstmal so viel wie möglich den Bürgern weiterhelfen zu können. Weiterhelfen heißt an der Stelle vielleicht auch nicht immer, dass die Bürger das bekommen, was sie wollen, aber dass sie vielleicht auch verstehen, warum das nicht geht, was sie vielleicht wollen. Also das heißt auch gut erklären. Und auf der anderen Seite, ich bringe eine sehr große Verwaltungserfahrung mit, möchte ich sehr gerne Verwaltung mehr sensibilisieren, auf die Bürger einzugehen. Also mehr im Ermöglichen zu denken und nicht immer, was spricht dagegen, sondern was spricht dafür.
1: Wenn Sie zwischen Bürgern und Behörden vermitteln, warum sind Sie denn heute bei der Plenarsitzung mit dem Landtag?
2: Die Bürgerbeauftragte hat das Recht, im Plenum anwesend zu sein. Und ich höre mir gezielt bestimmte Tagesordnungspunkte an, nicht alle, weil es ja teilweise auch Gesetzesvorhaben sind, die durchaus Bürgerrechte betreffen und wir unter Umständen auch dort noch einwirken können durch Stellungnahmen, durch Anhörungen und sagen können, justiert da vielleicht nochmal nach, wir haben da Erfahrungen in der Praxis, die vielleicht an der Stelle nicht gut sind.
1: Ihr Vorgänger, der Herr Herzberg, hatte einen kirchlichen Hintergrund. Sie selbst haben es eben schon kurz angesprochen. Sie haben lange in der Verwaltung gearbeitet. Wie hat diese Tätigkeit Sie jetzt auf die Position als Bürgerbeauftragte vorbereitet?
2: Sehr gut, weil ich sage ja immer so schön, ich weiß, wo ich die Verwaltung anfassen muss, damit es vorne was wackelt, hinten an. Also Sie wissen, wie ich es meine. Mir geht es darum, dass man natürlich Verwaltungsstrukturen, Verwaltungsabläufe kennt. Auch die Nöte der Verwaltung, aber manchmal auch die so ein Beharrungsverhalten der Verwaltung, ne? Und wo man vielleicht auch ansetzen muss oder ansetzen kann, um vielleicht doch etwas zu erreichen und bestenfalls auch nachhaltig eben dann in der Verwaltung auch mal ein bisschen ein Umdenken zu bewirken, was ich vorhin schon sagte.
1: Sie sind jetzt ja schon gut 8 Wochen im Amt. Welche Themen sind bis jetzt so auf Ihrem Tisch gelandet?
2: Oh, das ist sehr vielfältig. An sich also keine neuen wie vorher, wobei es natürlich schon ein paar mehr Anfragen gibt, weil das Amt jetzt wieder ein bisschen mehr in der Öffentlichkeit war durch die Neubesetzung. Aktuell haben wir verschiedene Themen. Es geht von Prüfungsfragen los. Ein Schwerpunkt sind natürlich im Moment so Themen wie BAföG-Anträge, die lange nicht bearbeitet werden. Es läuft auch bei uns auf. Immer wieder soziale Fragen, Jobcenter, Schwerbehindertenfälle, Querbeet.
1: Und wie können sich die Menschen am besten an Sie wenden?
2: Da gibt es ganz, ganz viele Möglichkeiten. Wir haben einmal die Möglichkeit, dass man bei uns anruft. Da wird das Anliegen telefonisch aufgenommen. Man kann sich auch per E-Mail, beziehungsweise wir haben auch ein Kontaktformular auf der Webseite an uns wenden. Und ganz wunderbar, ich glaube für Ihren Einzugsbereich, am 11. Juni bin ich zum Sprechtag in Saalfeld-Rudolstadt, Landratsamt. Und da kann man dann auch persönlich einen Termin vereinbaren. Also kann man einen Termin telefonisch vereinbaren, wo man dann sozusagen zu mir kommen kann und mit mir direkt sprechen kann.
1: Und wenn man jetzt nicht direkt mit Ihnen spricht, sondern sich auf anderem Wege an Sie wendet, wie lange dauert es ungefähr, bis man eine Antwort bekommt?
2: Also Antworten bekommen Sie bei uns in der Regel sehr schnell. Sie werden immer gut angenommen, erstmal durch eine Eingangsbestätigung, auch die Benennung eines konkreten Bearbeiters und eines Aktenzeichens. Und in der Regel passiert dann auch innerhalb von 1 bis 2 Wochen bekommen Sie auch eine inhaltliche Rückmeldung.
1: Wenn Sie auch ein Anliegen haben, das Sie mit der Bürgerbeauftragten besprechen wollen, können Sie das am 11. Juni persönlich tun. Dann ist die Bürgerbeauftragte nämlich im Landratsamt in Saalfeld. Um eine telefonische Voranmeldung wird gebeten. Für Sie im Gespräch mit Claudia Democh war Emma Hanisch und zu hören Radio SRB.

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1: Die Wahl des Landrates des Landkreises Saalfeld-Rudolstadt findet am 7. Juni 2026 statt. Die Wahlbenachrichtigungen werden durch die Deutsche Post zugestellt. Im Zeitraum vom 18. Mai 2026 bis 5. Juni 2026 ist das Wahlbüro des Bürgerservice Stadtverwaltung Saalfeld-Saale, Markt 6, für die Einsichtnahme in das Wählerverzeichnis bis 22. Mai sowie die Erteilung von Wahlscheinen und Briefwahlunterlagen ohne Terminvereinbarung zu folgenden Zeiten geöffnet: Montag und Freitag von 9 bis 14 Uhr, Dienstag und Donnerstag von 9 bis 18 Uhr, Mittwoch und Samstag von 9 bis 12 Uhr, sowie am 5. Juni 2026 bis 18 Uhr. Wahlscheine und Briefwahlunterlagen können mündlich oder schriftlich beantragt werden. Vom Wahlrecht kann bei der persönlichen Antragstellung im Bürgerservice sofort Gebrauch gemacht werden. Gleichfalls ist eine elektronische Antragstellung über den auf der Wahlbenachrichtigung aufgedruckten QR-Code oder per E-Mail an wahlen@saalfeld.de oder via saalfeld.de möglich. Die genannte E-Mail-Adresse ist leider nicht korrekt, sondern lautet wahlbüro@stadt-saalfeld.de. Bürgerinnen und Bürger, die bereits einen Antrag an die fehlerhafte Adresse geschickt haben, werden gebeten, diesen zur Sicherheit nochmals an die korrekte Adresse, also an wahlbüro@stadt-saalfeld.de zu senden. Die technische Möglichkeit der Online-Beantragung von Wahlscheinen endet wegen Postlaufzeiten am 3. Juni 2026. Danach können Wahlscheine und Briefwahlunterlagen weiterhin mündlich oder schriftlich, bestenfalls direkt im Wahlbüro beantragt werden. Der Zugang zum Wahlbüro erfolgt über den seitlichen Treppenhausanbau, der über den Durchgang zwischen Goldschmied Sieburg und Tabakhaus Bohr erreichbar ist. In der Außenstelle in Kleingeschwender ist keine Wahl vor Ort möglich. Hier erfolgt lediglich die Annahme von Wahlscheinanträgen. Das war eine Mitteilung von Daniela Jahn, Kommunikation und Marketing der Stadtverwaltung Saalfeld-Saale. Am Mikrofon für Sie Karin Berger, Radio SRB. 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
1: Die beiden Damen vom Verein Thüringer Schlösser sind heute wieder bei mir, die Claudia Schwarze-Nolte. Hallo.
2: Hallo, sehr schön, dass ich hier sein darf. Vielen Dank.
1: Und die Kerstin Helmuthäuser. Hallo.
3: Hallo, ich grüße Sie.
1: Ja, wie sieht's aus? Die Programme sind ja schon im vollen Gange, also die Konzerte. Im April hat es schon angefangen. Und was wird es noch so geben dieses Jahr alles?
2: Ja, in diesem Jahr haben wir uns überlegt, dass wir sowohl neue Schlösser mit im Portfolio haben, als eben auch den Programmschwerpunkt im Kulturbereich eben auch ein bisschen verlagert haben. Wir haben zum Beispiel neu in diesem Jahr, neben Klassik und Jazz, haben wir auch Tango, haben wir eben auch eine Stummfilmnacht mit Musik, haben wir ein Pop- und Musical-Klassiker-Programm und wieder sehr neue Akzente gesetzt und eben neue Schlösser, wie zum Beispiel aus der Stiftung das Schloss Schwarzburg in diesem Jahr, wo seit Ewigkeiten kein Konzert mehr stattgefunden hat.
1: Es wird ja Zeit, dass es mal wieder passiert, ne?
2: Ja, ist natürlich ein bisschen dem Umstand geschuldet, dass die Heidigsburg im Moment renoviert wird. Aber wir haben zum Beispiel auch die wunderschöne Schlosskapelle Reinhardsbrunn mit dabei, die ja letzten September neu eröffnet wurde. Und bei den Privaten.
1: Genau. Bei den Privaten, wie sieht's da aus?
3: Bei den Privaten haben wir ein ganz interessantes Landgut. Das ist so wirklich sehr auf dem Land. Das heißt Hue de Grès und ist irgendwo bei Sondershausen, Nordhausen, so in dieser Umgebung. Also da hat der Besitzer uns kontaktiert. Wir haben uns das letztes Jahr angeschaut zu dritt im Vorstand. Und da wird auch Stummfilm mit Musik laufen, aber mit so einem Familienprogramm umrahmt. Was haben wir noch für neue Spielstätten?
2: Hummelzain.
3: Ja, also genau.
2: Unsere ersten beiden Konzerte waren schon ausverkauft. Das war also Schloss Burg, auch neu in diesem Jahr, genau. Als kommunales Schloss. Und Schloss Hummelzain als privates war auch mit Tango übervoll.
1: Ist es schwierig, an die Privaten ranzukommen oder ist das bei eurem Charme nicht so schwer?
2: Das ist überhaupt nicht schwer, weil es natürlich wunderbar ist. Also unsere Konzeption ist ja, dass wir miteinander vernetzen. Das betrifft sowohl die 8 ehemaligen Residenzen, die wir miteinander vernetzen wollen, Thüringens und mit immer Ensembleprogrammen oder Kammermusikprogramm, als eben auch die verschiedenen Schlösserinitiativen. Also sowohl die Stiftung mit ihren Schlössern, größten Schlössern natürlich, als eben auch die Interessengemeinschaft, private Burgenschlösser und Gutsanlagen in Thüringen, als eben auch die kommunalen Schlossverwaltungen, dass wir die alle miteinander vernetzen. Und die Privaten sind besonders interessiert und so freuen wir uns auch sehr in diesem Jahr, dass wir am Pfingstmontag zum ersten ostdeutschen Schlössertag eben auch die Johanniterburg Kühndorf mit dabei haben. Und ja, darüber freuen wir uns sehr.
1: Und vor allen Dingen ist es bei euch auch nicht nur Klassik, sondern ihr habt ja auch Jazz und Pop und alles dabei, ne?
2: Alles ist dabei.
1: Dass auch die Jugend mit rangezogen wird.
2: Wir haben Nachwuchsmusiker der Musikhochschule Weimar.
3: Also da hat Claudia im Prinzip den Kontakt hergestellt über ihre Connections. Ganz lange versucht, mit der Musikhochschule in Brit zu kommen. Und wir werden da drei Konzerte, ne, werden in diesem Jahr, oder?
2: Zwei Konzerte
3: stattfinden. Direkt auch als Nachwuchskonzert, sieht man auch auf unserer Website gekennzeichnet. Und da gibt es die Möglichkeit für junge Musiker, Künstler, da aufzutreten. Und das, denken wir, würde dann auch jüngeres Publikum mit anziehen. Also das möchten wir gerne.
1: Ja, auf jeden Fall ist auch eine Chance für die jungen Musiker dann. Ne?
3: Genau. Dann haben wir auch noch ein ganz tolles Highlight. Das ist auch eine schöne Sache, auch durch Claudias Kontakte in Sondershausen. Im Schloss spielt Katharina Treutler. Ist eine Pianistin, die direkt aus Erfurt kommt. Und jetzt als Professorin an der
2: Universität Wien.
3: Musikhochschule oder Universität in Wien als Professorin arbeitet.
1: Toll.
3: Ja, da freuen wir uns.
1: So hochkarätige Leute habt ihr auch dabei, ne? Und du spielst ja selber auch Cello. Sie spielte Cello.
2: Ja.
1: Mit dem Udo. Aber mit dem Udo hast du noch nicht gespielt, oder?
2: Mit Udo habe ich noch nicht gespielt, aber zu seinem 80. Geburtstag werden wir natürlich in Reinhardsbrunn daran erinnern bei unserem Programm Pop- und Musical-Klassiker. Der wird natürlich der Song auch mit dabei sein. So viel darf
1: schon verraten. Sie spielte Cello.
2: Ja, ganz genau.
1: Super. Ja, und wo kann man euch erreichen? Also, dass die Leute dann auch wissen, wo auf eurer Webseite vielleicht nochmal sagen.
2: Webseite thüringer-schlosskonzerte.de, Thüringer Ueberlinger mit UE geschrieben. Da findet man alle Informationen. Man kann auch über uns reservieren. Das ist sehr komfortabel fürs Publikum. Da kann man an der Kasse dann einfach eine halbe Stunde vor Veranstaltungsbeginn sein reserviertes Ticket abholen. Ganz unkompliziert. Und natürlich kann man auch über Ticketshop Thüringen buchen bei uns. Für Konzerte.
3: Alles möglich.
2: Wir sind
3: dieses Jahr
2: auch verstärkt in den sozialen Medien präsent. Mhm. Und da kündigen wir auch über diese ganzen Gruppen, die es auf Facebook gibt, zum Beispiel Veranstaltungen in Thüringen, Veranstaltungen in Südthüringen. Wir versuchen das alles jetzt zu erfassen und da das auch zu bespielen, kann man auch ganz viele Informationen finden. Und da steht dann auch immer, wo gibt es Karten, was ist vielleicht noch möglich drumherum, gibt es da eine Gaststätte, ne? Kann man da vorher was essen gehen. Also wir versuchen da so ein bisschen so ein Rundumprogramm auch so an das Publikum zu geben und zu sagen, pass auf, da gibt es nicht nur das, da gibt es wunderschöne Natur, da gibt es ein super schönes Schloss, tolle Musik oder sonst was und eben auch vielleicht eine gastronomische Versorgung.
1: Das ist toll.
2: Und ganz wichtig ist nochmal Geheimtipp Schwarzburg, gerade in dieser Region. Ewigkeiten kein Konzert gewesen. Wir sind alle so gespannt, wie das werden wird. Und wir haben die 5 Solobläser der Rudolstädter Symphoniker mit dabei und sind wirklich äußerst gespannt. Kommen Sie herbei, verpassen Sie es nicht.
1: Am 19. September um 17 Uhr. Ihr habt auch ein Video entwickelt und was ist darauf zu sehen?
2: Ja, auf dem Imagevideo, was man auf unserer Website auch findet, sieht man also zum einen natürlich den Konzertmitschnitt, also einen Auszug daraus der Musik, als auch ein Interview mit den Musikern, als auch ein Interview mit den Schlossverwaltern oder auch Schlosseigentümern. Und eine Drohne fliegt auch über die Schlösser, das ist auch sehr schön. Und es wird was zum Programm erzählt, es wird was über die Schlossgeschichte erzählt. Und das haben wir letztes Jahr in 2025 gestartet und werden das in diesem Jahr noch fortsetzen. Natürlich immer ist das mit einem sehr abwechslungsreichen Programm, dass wir also auch unseren Querschnitt unserer verschiedenen kulturellen Schwerpunkte sich in dem Imagevideo wiederfinden.
1: Und das findet man auf eurer Webseite, das Video?
2: Das findet man auf der Webseite.
3: Gleich auf der ersten Seite.
2: Gleich auf
3: also
2: der
3: wenn man die
2: Seite.
3: Webseite aufruft, ist das allererste, was man sieht, dieses Video. Man muss sich so ein bisschen Zeit dafür nehmen, aber es ist ein Augengenuss. Das ist wirklich sehr schön.
1: Das wird zu 20 Minuten dauern, habt ihr gesagt.
2: Ja, so ungefähr, ganz genau. Also wir haben letztes Jahr 9 Konzerte mitgeschnitten. In diesem Jahr, da hatten wir letztes Jahr 21 Konzerte. Dieses Jahr machen wir 19 Konzerte und davon werden 6 wieder mitgeschnitten.
1: Super. Ja. Gut, dann sollten sich alle ansehen. Und Dankeschön euch beiden.
2: Gerne.
3: Danke auch, vielen Dank.
1: Im Gespräch mit Claudia Schwarze-Nolde und Kerstin Helmuthäuser vom Verein Thüringer Schlösser sprach ich über künftige Konzerte, Highlights und über ihr Imagevideo, das Sie sich unbedingt anschauen sollten. Ich bin Lilo Franke, Radio SRB.

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2: Heute Morgen ist der Sascha Schwarze bei mir. Guten Morgen erstmal.
3: Hallo Didi, grüß dich.
2: Du bist witzigerweise auch mit deinem Unternehmen, einem Hotel in der Schwarzmühle ansässig. Schwarzer fließt da vorbei, also ist alles schwarz bei euch.
3: Der Running Gag schlechthin. Sascha Schwarze aus Schwarzmühle im Schwarzertal an der Schwarza.
2: Der Knaller, also ich feig's da jedes Mal. Wir kennen uns ewig, weil ihr habt ja schon eine ganze Weile dort eine KAG, also eine Arbeitsgemeinschaft, um den Tourismus anzukurbeln.
3: 2009 gab es visionäre Bürgermeisterinnen und Bürgermeister, die gut verstanden haben, dass es nur noch zusammen geht, dass nur zusammen Tourismus gedacht werden kann. Und wenn dann also noch sich geeinigt wird, dass wir sogar, wenn es übers Geld geht, auch zusammenarbeiten, dann kann das nur gut werden. Und der nächste Schritt war, die KAG, es war eine gute Sache, aber wir brauchen eine Körperschaft und deswegen kam später der Tourismusverein dazu.
2: Geile Scheiße, weil das ist ja nicht ganz unser Sendegebiet im UKW, aber Bad Blankenburg gehört ja auch schon dazu. Also unsere Nachbarstadt, wo ihr im UKW uns empfangen könnt, ist im Grunde genommen das Tour in euer Paradies da oben.
3: So ist das. Wir sind ganz, ganz froh, dass Bad Blankenburg sich so pflegt, so hübsch anzusehen ist und dass alle Gäste, die ins Schwarzertal fahren, unweigerlich an so einer schönen Stadt vorbeifahren.
2: Jetzt gab es für euch, und deswegen bist du eingeladen worden, im Grunde genommen zweimal einen Riesenschlag auf die Schulter und es gab Kohle.
3: Richtig. Ja, wir freuen uns riesig, dass das Geld zur Umsetzung unserer touristischen Vision jetzt kommt und vor allem auch, dass das Land merkt, im Schwarzertal wird umgesetzt und dann gibt es Geld dafür und dann kann man damit auch was bewegen.
2: Es sind auf zwei Tranchen geteilt, wir machen sie nacheinander. Das erste waren, glaube ich, 80.000.
3: 80.000 Euro für die B- und Entschilderung und 100.000 Euro für die Schwarzertal-Camps.
2: Haben viele Leute jetzt mitbekommen, als Corona war, sind durch den Wald gelaufen, die Schilder sind teilweise noch aus den 60ern. Die hat Herbert Roth noch gekannt. Die werden jetzt neu gemacht.
3: Ja, das ist wohl wahr. Ich denke mal, einige Holzschilder, wenn die Geschichten erzählen könnten, dann würde das ein oder andere Rennsteiglied da auch in Erinnerung kommen. Ja.
2: Es gab im zweiten Falle 100.000, das sind richtige Brocken, muss man sagen. 100.000 wofür?
3: 100.000 Euro für die Schwarzertal-Camps. Und dazu muss man sagen, ein großer Batzen davon ist die Entsorgungsanlage, die es dann geben wird für Grau- und Schwarzwasser. Das heißt also, ein Camper, der unterwegs ist, der will ja auch irgendwann mal das loswerden, was sich dann da ansammelt. Und das soll er bitte nicht irgendwo in der Wildnis machen, sondern an einem geeigneten Ort. Und den gibt's bald in Bad Blankenburg.
2: Du siehst mich feixen, Schwarzwasser nochmal zur Schwarza und Sascha Schwarz und so weiter. Also, was ist Grauwasser, was ist Schwarzwasser? Das begreifen viele nicht. Und vor allen Dingen, was ist so ein Schwarzertal-Camp? Siedeln da Indianer mit dem Tipi oder?
3: Das ist eine wunderbare Idee. Wir sollten einfach mal mit den Indianern sprechen, ob die vielleicht auch hier im Schwarzmühle da mal mit weitermachen könnten und die Naturverbundenheit zeigen. Aber Spaß beiseite, Schwarzwasser, Grauwasser, das eine ist also ein Nutzwasser vom Händewaschen, das andere ist über die Toilette, das ist das Schwarzwasser mit Fäkalien und das muss also ordnungsgemäß entsorgt werden. Und das Besondere an den Schwarzertal-Camps ist, dass wir mit einer Stellplatzgröße von maximal 3 Stellplätzen kein Campingplatz in dem Sinne sind und müssen also deswegen nicht die ganzen Verordnungen, die ein Campingplatz einhalten muss, umsetzen. Und deswegen haben wir hier eine niederschwellige Variante, um Urlaubern mit ihrem Dachzeltauto oder Camper die Möglichkeit zu geben, die Natur kennenzulernen, an schönen Orten im Schwarzertal und Umgebung zu stehen und im besten Fall vielleicht auch in die ein oder andere Kneipe drumherum zum Essen zu kommen oder vielleicht in die Sauna zu gehen. Und jetzt kommt's, beste Idee für die Zukunft, wenn die mit der digitalen Gästekarte sich selbst anmelden, dann sogar den öffentlichen Nahverkehr kostenfrei nutzen können und mit der All-Inclusive-Karte vielleicht sogar in die Bäder können, mit der Bergbahn fahren können. Wir haben so viel zu bieten.
2: Die Womos waren ja, wenn wir ganz ehrlich sind, so ein bisschen Schmuddelkind. Das ging relativ spät bei uns los. Jetzt zieht ihr richtig nach. Jetzt knallt das. Also es gibt sowohl eine Beschilderung als auch eine Webpräsenz ist geplant. Und es kommt Bad Blankenburg, du sagst es, andere Stadtteile, da kommt was hin. Wasser rein, Wasser raus.
3: Ganz genau, so wird das sein. Wir werden in Bad Blankenburg, wird es eine Aufteilung geben. Es gibt also einmal den Haltepunkt direkt am Krüsow-Prasswehr, wo also die Camper stehen können. Und im Stadtzentrum wird es dann also die Entsorgungsanlage geben. Die wird gut beschildert sein und ausgeschildert sein, dass die jeder auch finden kann. Und das Tolle ist aber, dass es für diese Schwarzertal-Camps wird es auf unserer neuen Website eine gute Übersicht geben, sodass man also ganz genau weiß, wo muss ich noch hin, damit ich die schönsten Spots im Schwarzertal auch wirklich gesehen habe.
2: Das ist ja nun was relativ virtuell zwischen uns beiden jetzt läuft, aber wann kann man das mal anfassen? Wann kann man das mal direkt direkt anschauen.
3: Didi, ihr müsst unbedingt am Samstag, den 27.06. nach Schwarzmühle ins Schwarzatal kommen. Dort wird nicht nur die Wasserfrische eröffnet, sondern auch das erste Schwarzatal-Camp in Schwarzmühle. Das wird ein Riesenfest für die ganze Familie.
2: Hab ganz lieben Dank, dass du so früh am Feiertag bei mir warst. Euch ein fettes Schulterklopfen und herzlichen Glückwunsch zu beiden Fördermitteln und für eure Arbeit da oben in der Region. Tschüss, mach's gut, ahoi.
3: Danke dir, Didi. Bis bald.

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1: Thüringens Wälder werden immer älter, vielfältiger und naturnäher. Die Ergebnisse der aktuellen Bundeswaldinventur zeigen für Thüringens Wälder drei wichtige Entwicklungen auf. Sie werden im Durchschnitt immer älter und damit reicher an biologisch wertvollen Lebensraumstrukturen. Sie werden auch immer vorratsreicher und damit wichtiger für den Klimaschutz. Und sie werden immer naturnäher und damit vielfältiger, etwa in Bezug auf seltene Baumarten. Damit haben die Thüringer Waldbesitzenden und Forstleute den Kulturwald als naturnahe Landnutzungsform trotz großer klimawandelbedingter Herausforderungen stetig verbessert. Und nicht nur das, die Waldfläche ist in Thüringen in den letzten 10 Jahren stabil geblieben, auch weil die großen Schadflächen klimastabil wiederbewaldet werden. Immer häufiger sind forstwirtschaftliche Eingriffe die Voraussetzung für die biologische Vielfalt. Mit naturnahen, waldbaulichen Strategien lassen sich artenreiche und klimastabile Mischwälder mit seltenen Baumarten entwickeln, aber auch Orchideenstandorte sichern, Moore wieder vernässen oder gezielt Artenschutzmaßnahmen umsetzen. Als herausragendes Artenschutzprojekt widmet sich Thüringen Forst seit 2010 sehr erfolgreich dem Auerhuhn, das im Freistaat vom Aussterben bedroht war. Als Charakterart des Thüringer Waldes und des Schiefergebirges und als Leitart lichter Wälder mit offeneren Strukturen reagiert das Auerwild erfreulich auf geeignete Waldbewirtschaftungsmaßnahmen. Reproduktionsnachweise auf Habitatpflegeflächen unterstreichen dies. Das sagt Dr. Horst Sprossmann, Leiter der Stabsstelle Kommunikation und Medien beim Thüringen Forst. Am Mikrofon für Sie Karin Berger, Radio SRB.

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1: Was verbindet ein Surflabel, eine britische Schauspielerin, eine deutsche Piraten-Parodie-Band und eine gewisse SRB-Journalistin? Ganz einfach, der Name Hurley. Mr. Hurley und die Poveraffen aus dem karibischen Osnabrück sind am Donnerstag, den 11. Juni, als Headliners auf der großen Bühne beim Saalfelder Merkfest zu sehen. Die Gelegenheit war einfach zu gut, um sie verstreichen zu lassen. Deshalb nun Amanda Hurley in Gespräch mit Mr. Hurley, alias Simon Eriksson. Mr. Hurley, ahoi!
2: Ahoi!
1: Einen knalligen Namen haben Sie. Würden Sie in den Namen hineingeboren oder hätte es Sie angezogen?
2: Ich habe mir den Namen gewissermaßen ausgesucht. Das ist allerdings schon eine ganze Weile her. Und zwar gibt es die Band Mr. Hurley und die Pulveraffen ja seit mittlerweile, ich bin mir nicht ganz sicher, 16 oder 17 Jahren. Seit 2009 haben wir das erste Konzert gespielt. Und damals haben wir uns das lustige Wortspiel für unsere Musikrichtung Grog'n'Roll ausgedacht. Und dementsprechend wollten wir gerne einen Bandnamen haben, der ein bisschen an eine Rock'n'Roll-Band, also sowas wie Dick Brave and the Backseats zum Beispiel oder Mr. G and the Billy Boys erinnert. Und so kam es zu Mr. Hurley. Und Mr. Hurley ist nichts anderes als eigentlich ein sehr weit verbreiteter Name im 17. und 18. Jahrhundert im englischsprachigen Raum, so auch in den gerade neu besiedelten Kolonien in der Karibik, wo die Piraten unterwegs waren. Und das heißt, wenn man das sozusagen auf Deutsch übersetzen würde, könnte man auch sagen, das heißt sowas wie Herr Müller und die Pulveraffen oder so.
1: Das stimmt allerdings, ja, aber keiner weiß das. Sagen Sie Hurley oder Hurley, weil in Deutschland viele sagen Hurley zu mir.
2: Wirklich, ist das so? Nee, ist schon Hurley.
1: Ja, oder?
2: Wir sprechen schon Hurley aus.
1: Sehr schön.
2: Ist bei dir der Hintergrund aus Irland oder England?
1: Ich komme aus Neuseeland, aber der Name, denke ich, kommt aus Irland ursprünglich.
2: Aus Neuseeland?
1: Ja.
2: Wie schön.
1: Aber Sie stammen aus dem karibischen Osnabrück. Lieber eine Pina Colada, ein Glas Captain Morgan oder doch Pfefferminzlikör?
2: Ich muss es sagen, es ist immer Pfefferminzlikör. Das hat sich bei uns in die Bandgeschichte so reingebrannt. Den Pfefferminzlikör hat irgendwann mal einer unserer Techniker mitgebracht und seitdem ist das irgendwie zu so einem Kultgetränk bei uns geworden, was ja auch sogar auf der Bühne zelebriert wird und mittlerweile sogar einen eigenen Jingle in unserer Show hat. Immer wenn wir einen kurzen Pfeffi trinken, dann wird ein eigener Jingle dafür abgespielt.
1: Wie viele Flaschen habt ihr bestellt bei den Organisatoren vom Marktfest?
2: Ich glaube, in unserer Catering-Liste stehen 2 Flaschen drin und dann steht aber auch wirklich mit Ausrufezeichen drin showrelevant. Also da bestehen wir drauf, dass wir die auch wirklich bekommen, weil wir die ja auf der Bühne brauchen als wichtige Requisite.
1: Liebe sowas ist blaue M&M's, oder?
2: Ja, das ist so. Ja. Allerdings muss ich auch sagen, dass Pfeffi selber, also die Marke aus Nordhausen, hat uns auch auf dem Schirm und ab und zu mal sind die so nett und schicken uns mal ein Paket rüber.
1: Wie aufgeregt seid ihr, beim Saalfelder Marktfest aufzutreten?
2: Ehrlich gesagt bin ich immer aufgeregt. Da machen sich auch meine Bandkollegen, die ja gleichzeitig meine Geschwister sind, auch immer ein bisschen über mich lustig und bemitleiden mich auch ein bisschen, weil wirklich vor jedem Auftritt so 15 Minuten vorher, egal wie klein oder wie groß, ob da jetzt 200 Menschen stehen oder 20.000, 15 Minuten vor dem Auftritt laufe ich wie ein Tiger im Käfig von rechts nach links und versuche irgendwie meine Gedanken zu sammeln, mache Gesangsübungen. Das ist wirklich, das hat nicht nachgelassen in der ganzen Zeit, in der wir das jetzt schon machen.
1: Sie haben das gerade angesprochen, Sie sind unterwegs mit 3 Geschwistern. Wie fühlt es sich an? Ist es eher wie eine Familienfeier für euch oder doch eine Profiband?
2: Ja, es ist ja beides gleichzeitig. Also das Schöne, wenn man mit seinen Geschwistern Musik macht, ist ja, dass man sich wirklich in- und auswendig kennt. Ne? Wir verbringen, glaube ich, viel, viel, viel mehr Zeit gemeinsam, als die allermeisten Geschwister das tun. Und weil wir ja fast jedes Wochenende zusammen in Tourbussen sitzen und so. Und dann muss man aber ja dazu auch sagen, dass wir mit 4 Musikern und Musikerinnen und Geschwistern unterwegs sind, aber insgesamt sitzen 16 Menschen im Tourbus im Regelfall mit Tourmanagement, mit Ton- und Lichttechnik, mit Bühnentechnikern, mit Fotografinnen, mit Merchandise-Verkäuferinnen und so weiter. Und auch das ist mittlerweile zu einem sehr großen familiären Konstrukt zusammengewachsen.
1: Im September vorigen Jahres ist euer neues Album SOS erschienen. Wie ist es bei der Muschelschubsen angekommen?
2: ja, sehr gut tatsächlich. Also wir sind ja sogar auf Platz 3 in die deutschen Charts eingestiegen mit dem neuen Album.
1: Glückwunsch.
2: Und vielen Dank. Ja, und die Tour, die wir im Oktober und November mit dem neuen Album gespielt haben und dann auch nochmal in einer kleinen Fortsetzung im Frühjahr jetzt im März, war ein sehr großer Erfolg und die Muschelschubser, also unser Fanclub und grundsätzlich die Piratenfans dieser Republik, haben sich auf jeden Fall über neue Piratenlieder gefreut, so zumindest mein Gefühl.
1: Könnte Sie uns erklären, was eine Muschelschubser genau ist?
2: Ja, also ein Muschelschubser ist im Prinzip eine alte seemännische Beleidigung für Seefahrer, die sich nicht trauen, weit aufs Meer rauszufahren, sondern immer nur in Strandnähe bleiben, in Ufernähe bleiben und darum die Muscheln schubsen mit ihren Schiffen. Darum, daher kommt der Begriff Muschelschubser. Und weil wir immer mal wieder unser Publikum auch so oder so ähnlich, sowas wie Krakenkinder oder Haifischfutter oder was auch immer ansprechen, kam unser Fanclub auf die Idee, sich so zu nennen.
1: Und woran erkennt man eine Muschelschubse?
2: Ich würde vermuten, an der guten Laune. Also wir haben unser Fanclub ist auf jeden Fall ein, wir könnten uns keinen besseren wünschen. Also unsere Fans sind allesamt sehr, sehr liebenswerte, offenherzige Menschen und da sind wir sehr stolz drauf.
1: Gute Laune und vielleicht auch guten Musikgeschmack. Mit Mr. Hurley in the Pulveraffen seid ihr oft mal beim Wacken unterwegs. Wie kommt euer Konzept bei The Mittler auf?
2: Ja, erstaunlicherweise oder gar nicht mal so erstaunlicherweise sehr gut. Wir sind auch dieses Jahr wieder in Wacken. Und das erste Mal, normalerweise Wacken ist ja riesengroß und hat ja auch, ich weiß nicht, 7 Bühnen oder so. Und bisher immer, wenn wir in Wacken waren, haben wir auf einer der Bühnen in der Peripherie eher gespielt. Und in diesem Jahr dürfen wir das erste Mal auf eine der ganz großen Bühnen in Wacken. Da bin ich sehr nervös und voller Vorfreude schon. Aber ich glaube ehrlich gesagt, warum das in Wacken so gut funktioniert, ist, dass die Leute da den ganzen Tag sehr schwere und sehr laute und sehr krachige, in Anführungsstrichen, auf positive Art und Weise Musik hören. Das heißt, sie werden sehr viel angeschrien und alles ist sehr ernst und so. Und dann mal eine Stunde am Tag ein bisschen auszubrechen, ein bisschen mitsingen zu können und einfach nur unbeschwert durch die Gegend zu hüpfen und vielleicht auch ein Getränk zu viel zu trinken, das scheint der Metal-Community irgendwie ab und an auch mal ganz gut zu tun.
1: Und ich denke, ein bisschen Pfeffi würde auch da reingehen. Passt auch
2: genau,
1: gut.
2: Genau, das hat wahrscheinlich auch was damit zu tun.
1: Mr. Hurley, was bringt die nach Saalfeld mit? Worauf kann sich das Marktfest-Publikum freuen?
2: Wir haben in unseren Verträgen immer stehen, dass wir das karibische Wetter mitbringen zu den Veranstaltungsorten. Darauf kann sich das Publikum auf jeden Fall freuen. Das ist dann ein bisschen Interpretationssache, ob wir die karibische Sonne mitbringen oder den Hurricane oder das Meer von oben. Das werden wir dann noch sehen. Was wir versprechen können, musikalisch mitzubringen, ist ganz viel gute Laune. Und im besten Fall schwappt die gute Laune von der Bühne runter ins Publikum und dann schwappt das vom Publikum zurück auf die Bühne und dann schaukelt man sich so gegenseitig hoch. Meistens funktioniert das gut und dann haben wir im besten Falle allen einen schönen Abend.
1: Dann hoffen wir auf alle Fälle auf eine große Tsunami.
2: Ja.
1: Mr. Hurley, vielen lieben Dank und wir freuen uns auf euch bei dem Saalfelder Marktfest.
2: Wir freuen uns auch. Vielen, vielen Dank.
1: Mr. Hurley und die Pulveraffen sind am Donnerstag, den 11. Juni, auf den großen Bühne bei dem Saalfelder Marktfest zu sehen. Ich bin Amanda Hurley, im Gespräch mit Mr. Hurley für Radio SRB.

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1: Die Stadt Saalfeld ruft zu Spenden für den Wiederaufbau der Schwedenschanze auf. Nachdem ein verheerender Brand Anfang April die Wanderhütte an der sogenannten Schwedenschanze am Roten Berg sowie die Schautafeln vollständig zerstört hat, bittet die Stadt die Bevölkerung um finanzielle Unterstützung für deren Wiederaufbau. Für die Lieferung und den Aufbau eines neuen modernen Pavillons werden rund 20.000 Euro benötigt. Der städtische Bauhof liefert die Manpower, um den Aufbau tatkräftig zu unterstützen. Die Schwedenschanze ist weit mehr als nur ein Wanderziel mit beeindruckendem Blick über Saalfeld. Der Ort ist tief in der regionalen Geschichte verwurzelt. Seit dem Gefecht im Jahr 1640, als Feldmarschall Johann Vanier dort mit seinen Truppen lagerte, gilt er als historisches Denkmal. Zudem bildet das Areal einen wertvollen Lebensraum für seltene Pflanzen und Tiere des Halbtrockenrasens. Durch das Feuer verlor die Region nicht nur ein Ausflugsziel, sondern auch einen wichtigen Ort der Umweltbildung. Die Stadtverwaltung möchte die Schwedenschanze wieder zu einem lebendigen Ort der Rast und Bildung machen. Der geplante Neubau soll dabei gleich mehrere Funktionen erfüllen. Durch eine integrierte Rückwand, die künftig als effektiver Windschutz für Wanderer dient, soll der zukünftige Pavillon Schutz bieten. Mit Platz für rund 10 Personen eignet er sich ideal als grünes Klassenzimmer für Schulen und Gruppen. Neue Infotafeln werden wieder über die bewegte Geschichte des Ortes und die einzigartige Natur aufklären. Und Sie können den Wiederaufbau mit einer Spende unterstützen. An die Stadt Saalfeld. Genauere Informationen erfragen Sie bitte bei der Stadtverwaltung Saalfeld und wenn Sie eine Spendenbescheinigung für das Finanzamt benötigen, wenden Sie sich bitte direkt an die Stadtkämmerei der Stadtverwaltung Saalfeld. Das war eine Pressemitteilung von Daniela Jahn, Kommunikation und Marketing der Stadtverwaltung Saalfeld. Am Mikrofon für Sie Karin Berger, Radio SRB.

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1: Am 22. Mai fand die 44. Plenarsitzung der 8. Wahlperiode im Thüringer Landtag statt. Vertretende der Thüringer Bürgerradios waren vor Ort und berichteten. Im Interview sprach die Bürgerbeauftragte von Thüringen, Claudia Democh, über ihre Aufgaben und darüber, welche Themen die Menschen im Breistadt zurzeit beschäftigen. Frau Democh, herzlichen Glückwunsch zur Wahl der Bürgerbeauftragten für Thüringen. Vielleicht vorneweg, wie sind Sie denn auf diese Stelle aufmerksam geworden? Haben Sie sich beworben oder wurden Sie irgendwie vorgeschlagen?
2: Also vielen Dank erstmal für die Glückwünsche. Ich bin tatsächlich angesprochen worden auf diese Stelle aus einem Umfeld, der mich aus meiner bisherigen beruflichen Tätigkeit kannte und wusste, dass ich vielleicht das notwendige Beharrungsvermögen mitbringe für diese Aufgabe.
1: Ja, was sind denn Ihre Aufgaben als Bürgerbeauftragte?
2: Also die Bürgerbeauftragte ist grundsätzlich für alle Anliegen zuständig von Bürgern, die in irgendeiner Form einen, ja, ich will es nicht immer gleich Konflikt nennen, aber ein Anliegen an eine Verwaltung haben und da vielleicht selber gar nicht weiterkommen, nicht wissen, wen sie ansprechen können oder natürlich auch gar nicht verstehen, was die Verwaltung von ihnen manchmal will, den Antrag nicht verstehen. Also alles, was mit Verwaltung zu tun hat, Jobcenter, Pflege, Rente, Straßenausbaubeiträge und so weiter und so fort.
1: Welche Ziele haben Sie sich für Ihre Amtszeit gesetzt?
2: Das ist eine große Frage. Also natürlich erstmal so viel wie möglich den Bürgern weiterhelfen zu können. Weiterhelfen heißt an der Stelle vielleicht auch nicht immer, dass die Bürger das bekommen, was sie wollen, aber dass sie vielleicht auch verstehen, warum das nicht geht, was sie vielleicht wollen. Also das heißt auch gut erklären. Und auf der anderen Seite, ich bringe eine sehr große Verwaltungserfahrung mit, möchte ich sehr gerne Verwaltung mehr sensibilisieren, auf die Bürger einzugehen. Also mehr im Ermöglichen zu denken und nicht immer, was spricht dagegen, sondern was spricht dafür.
1: Wenn Sie zwischen Bürgern und Behörden vermitteln, warum sind Sie denn heute bei der Plenarsitzung mit dem Landtag?
2: Die Bürgerbeauftragte hat das Recht, im Plenum anwesend zu sein. Und ich höre mir gezielt bestimmte Tagesordnungspunkte an, nicht alle, weil es ja teilweise auch Gesetzesvorhaben sind, die durchaus Bürgerrechte betreffen. Und wir unter Umständen auch dort noch einwirken können durch Stellungnahmen, durch Anhörungen und sagen können, justiert da vielleicht nochmal nach. Wir haben da Erfahrungen in der Praxis, die vielleicht an der Stelle nicht gut sind.
1: Ihr Vorgänger, der Herr Herzberg, hatte einen kirchlichen Hintergrund. Sie selbst haben es eben schon kurz angesprochen. Sie haben lange in der Verwaltung gearbeitet. Wie hat diese Tätigkeit Sie jetzt auf die Position als Bürgerbeauftragte vorbereitet?
2: Sehr gut, weil ich sage ja immer so schön, ich weiß, wo ich die Verwaltung anfassen muss, damit es vorne was wackelt, hinten an. Also Sie wissen, wie ich es meine. Mir geht es darum, dass man natürlich Verwaltungsstrukturen, Verwaltungsabläufe kennt. Auch die Nöte der Verwaltung, aber manchmal auch die... so ein Beharrungsverhalten der Verwaltung, ne? Und wo man vielleicht auch ansetzen muss oder ansetzen kann, um vielleicht doch etwas zu erreichen und bestenfalls auch nachhaltig eben dann in der Verwaltung auch mal ein bisschen ein Umdenken zu bewirken, was ich vorhin schon sagte.
1: Sie sind jetzt ja schon gut 8 Wochen im Amt. Welche Themen sind bis jetzt so auf Ihrem Tisch gelandet?
2: Oh, das ist sehr vielfältig. An sich also keine neuen wie vorher, wobei es natürlich schon ein paar mehr Anfragen gibt, weil das Amt jetzt wieder ein bisschen mehr in der Öffentlichkeit war durch die Neubesetzung. Aktuell haben wir verschiedene Themen. Es geht von Prüfungsfragen los. Ein Schwerpunkt sind natürlich im Moment so Themen wie BAföG-Anträge, die lange nicht bearbeitet werden. Es läuft auch bei uns auf. Immer wieder soziale Fragen, Jobcenter, Schwerbehindertenfälle, querbeet.
1: Und wie können sich die Menschen am besten an Sie wenden?
2: Da gibt es ganz, ganz viele Möglichkeiten. Wir haben einmal die Möglichkeit, dass man bei uns anruft. Da wird das Anliegen telefonisch aufgenommen. Man kann sich auch per E-Mail, beziehungsweise wir haben auch ein Kontaktformular auf der Webseite an uns wenden. Und ganz wunderbar, ich glaube für Ihren Einzugsbereich, am 11. Juni bin ich zum Sprechtag in Saalfeld-Rudolstadt, Landratsamt. Und da kann man dann auch persönlich einen Termin vereinbaren. Also kann man einen Termin telefonisch vereinbaren, wo man dann sozusagen zu mir kommen kann und mit mir direkt sprechen kann.
1: Und wenn man jetzt nicht direkt mit Ihnen spricht, sondern sich auf anderem Wege an Sie wendet, wie lange dauert es ungefähr, bis man eine Antwort bekommt?
2: Also Antworten bekommen Sie bei uns in der Regel sehr schnell. Sie werden immer gut angenommen, erstmal durch eine Eingangsbestätigung, auch die Benennung eines konkreten Bearbeiters und eines Aktenzeichens. Und in der Regel passiert dann auch innerhalb von 1 bis 2 Wochen bekommen Sie auch eine inhaltliche Rückmeldung.
1: Wenn Sie auch ein Anliegen haben, das Sie mit der Bürgerbeauftragten besprechen wollen, können Sie das am 11. Juni persönlich tun. Dann ist die Bürgerbeauftragte nämlich im Landratsamt in Saalfeld. Um eine telefonische Voranmeldung wird gebeten. Für Sie im Gespräch mit Claudia Democh war Emma Hanisch und Sie hören Radio SRB.

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1: Die Wahl des Landrates des Landkreises Saalfeld-Rudolstadt findet am 7. Juni 2026 statt. Die Wahlbenachrichtigungen werden durch die Deutsche Post zugestellt. Im Zeitraum vom 18. Mai 2026 bis 5. Juni 2026 ist das Wahlbüro des Bürgerservice Stadtverwaltung Saalfeld-Saale, Markt 6, für die Einsichtnahme in das Wählerverzeichnis bis 22. Mai sowie die Erteilung von Wahlscheinen und Briefwahlunterlagen ohne Terminvereinbarung zu folgenden Zeiten geöffnet: Montag und Freitag von 9 bis 14 Uhr, Dienstag und Donnerstag von 9 bis 18 Uhr, Mittwoch und Samstag von 9 bis 12 Uhr, sowie am 5. Juni 2026 bis 18 Uhr. Wahlscheine und Briefwahlunterlagen können mündlich oder schriftlich beantragt werden. Vom Wahlrecht kann bei der persönlichen Antragstellung im Bürgerservice sofort Gebrauch gemacht werden. Gleichfalls ist eine elektronische Antragstellung über den auf der Wahlbenachrichtigung aufgedruckten QR-Code oder per E-Mail an wahlen@saalfeld.de oder via saalfeld.de möglich. Die genannte E-Mail-Adresse ist leider nicht korrekt, sondern lautet wahlbüro@stadt-saalfeld.de. Bürgerinnen und Bürger, die bereits einen Antrag an die fehlerhafte Adresse geschickt haben, werden gebeten, diesen zur Sicherheit nochmals an die korrekte Adresse, also an wahlbüro@stadt-saalfeld.de zu senden. Die technische Möglichkeit der Online-Beantragung von Wahlscheinen endet wegen Postlaufzeiten am 3. Juni 2026. Danach können Wahlscheine und Briefwahlunterlagen weiterhin mündlich oder schriftlich, bestenfalls direkt im Wahlbüro beantragt werden. Der Zugang zum Wahlbüro erfolgt über den seitlichen Treppenhausanbau, der über den Durchgang zwischen Goldschmied Sieburg und Tabakhaus Bohr erreichbar ist. In der Außenstelle in Kleingeschwender ist keine Wahl vor Ort möglich. Hier erfolgt lediglich die Annahme von Wahlscheinanträgen. Das war eine Mitteilung von Daniela Jahn, Kommunikation und Marketing der Stadtverwaltung Saalfeld-Saale. Am Mikrofon für Sie Karin Berger, Radio SRB.

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1: Die beiden Damen vom Verein Thüringer Schlösser sind heute wieder bei mir, die Claudia Schwarze-Nolte. Hallo.
2: Hallo, sehr schön, dass ich hier sein darf. Vielen Dank.
1: Und die Kerstin Helmuthäuser. Hallo.
3: Hallo, ich grüße Sie.
1: Ja, wie sieht's aus? Die Programme sind ja schon im vollen Gange, also die Konzerte. Im April hat es schon angefangen. Und was wird es noch so geben, dieses Jahr alles?
2: Ja, in diesem Jahr haben wir uns überlegt, dass wir sowohl neue Schlösser mit im Portfolio haben, als eben auch den Programmschwerpunkt im Kulturbereich eben auch ein bisschen verlagert haben. Wir haben zum Beispiel neu in diesem Jahr, neben Klassik und Jazz, haben wir auch Tango, haben wir eben auch eine Stummfilmnacht mit Musik, haben wir ein Pop- und Musical-Klassiker-Programm und wieder sehr neue Akzente gesetzt und eben neue Schlösser, wie zum Beispiel aus der Stiftung das Schloss Schwarzburg in diesem Jahr, wo seit Ewigkeiten kein Konzert mehr stattgefunden hat.
1: Es wird ja Zeit, dass es mal wieder passiert, ne?
2: Ja, ist natürlich ein bisschen dem Umstand geschuldet, dass die Heidigsburg im Moment renoviert wird. Aber wir haben zum Beispiel auch die wunderschöne Schlosskapelle Reinhardsbrunn mit dabei, das ja letzten September neu eröffnet wurde. Und bei den Privaten.
1: Genau. Bei den Privaten, wie sieht's da aus?
3: Bei den Privaten haben wir ein ganz interessantes Landgut. Das ist so wirklich sehr auf dem Land, das heißt Hue de Grès und ist irgendwo bei Sondershausen, Nordhausen, so in dieser Umgebung. Also da hat der Besitzer uns kontaktiert, wir haben uns das letztes Jahr angeschaut zu dritt im Vorstand und da wird auch Stummfilm mit Musik laufen, aber mit so einem Familienprogramm umrahmt. Was haben wir noch für neue Spielstätten?
2: Hummelzein.
3: Also ja, genau.
2: Unsere ersten beiden Konzerte waren schon ausverkauft. Das war also Schloss Burg, auch neu in diesem Jahr, genau. Als kommunales Schloss. Und Schloss Hummelzein als privates war auch mit Tango übervoll.
1: Ist es schwierig, an die Privaten ranzukommen oder ist das bei eurem Charme nicht so schwer?
2: Das ist überhaupt nicht schwer, weil es natürlich wunderbar ist. Also unsere Konzeption ist ja, dass wir miteinander vernetzen. Das betrifft sowohl die 8 ehemaligen Residenzen, die wir miteinander vernetzen wollen, Thüringens und mit immer Ensembleprogrammen oder Kammermusikprogrammen, als eben auch die verschiedenen Schlösserinitiativen. Also sowohl die Stiftung mit ihren Schlössern, größten Schlössern natürlich, als eben auch die Interessengemeinschaft, private Burgenschlösser und Gutsanlagen in Thüringen, als eben auch die kommunalen Schlossverwaltungen, dass wir die alle miteinander vernetzen. Und die Privaten sind besonders interessiert und so freuen wir uns auch sehr in diesem Jahr, dass wir am Pfingstmontag zum ersten ostdeutschen Schlössertag eben auch die Johanniterburg Kühndorf mit dabei haben. Und ja, darüber freuen wir uns sehr.
1: Und vor allen Dingen ist es bei euch auch nicht nur Klassik, sondern ihr habt ja auch Jazz und Pop und alles dabei, ne?
2: Alles ist dabei.
1: Dass auch die Jugend mit rangezogen wird.
2: Wir haben Nachwuchsmusiker der Musikhochschule Weimar.
3: Also da hat Claudia im Prinzip den Kontakt hergestellt über ihre Connections, ganz lange versucht, mit der Musikhochschule in Brit zu kommen. Und wir werden da 3 Konzerte, ne, werden in diesem Jahr, oder?
2: Zwei Konzerte
3: stattfinden. Direkt auch als Nachwuchskonzert, sieht man auch auf unserer Website gekennzeichnet. Und da gibt es die Möglichkeit für junge Musiker, Künstler, da aufzutreten. Und das, denken wir, würde dann auch jüngeres Publikum mit anziehen. Also das möchten wir gerne.
1: Ja, auf jeden Fall ist auch eine Chance für die jungen Musiker dann. Ne?
3: Genau. Dann haben wir auch noch ein ganz tolles Highlight. Das ist auch eine schöne Sache, auch durch Claudias Kontakte in Sondershausen. Im Schloss spielt Katharina Treutler. Ist eine Pianistin, die direkt aus Erfurt kommt. Und jetzt als Professorin an der
2: Universität Wien.
3: Musikhochschule oder Universität in Wien als Professorin arbeitet.
1: Toll.
3: Ja. Da freuen wir.
1: So hochkarätige Leute habt ihr auch dabei, ne? Und du spielst ja selber auch Cello. Sie spielte Cello.
2: Ja.
1: Mit dem Udo. Aber mit dem Udo hast du noch nicht gespielt, oder?
2: Mit Udo habe ich noch nicht gespielt, aber zu seinem 80. Geburtstag werden wir natürlich in Reinhardsbrunn daran erinnern bei unserem Programm Pop- und Musical-Klassiker. Der wird natürlich der Song auch mit dabei sein. So viel darf
1: schon verraten. Sie spielte Cello.
2: Ja, ganz genau.
1: Super. Ja, und wo kann man euch erreichen? Also, dass die Leute dann auch wissen, wo auf eurer Webseite vielleicht nochmal sagen.
2: Unsere Webseite thüringer-schlosskonzerte.de, Thüringer mit UE geschrieben. Da findet man alle Informationen. Man kann auch über uns reservieren. Das ist sehr komfortabel fürs Publikum. Da kann man an der Kasse dann einfach eine halbe Stunde vor Veranstaltungsbeginn sein reserviertes Ticket abholen. ganz unkompliziert. Und natürlich kann man auch über Ticketshop Thüringen buchen bei uns, also ja, für Konzerte.
1: Alles
2: ja,
1: möglich bei euch.
3: Wir sind ja auch verstärkt in den sozialen Medien präsent. Mhm. Und da kündigen wir auch über diese ganzen Gruppen, die es auf Facebook gibt, zum Beispiel Veranstaltungen in Thüringen, Veranstaltungen in Südthüringen. Wir versuchen das alles jetzt zu erfassen und da das auch zu bespielen, kann man auch ganz viele Informationen finden. Ja, und da steht dann auch immer, wo gibt es Karten, was ist vielleicht noch möglich drumherum, gibt es da eine Gaststätte, ne? Kann man da vorher was essen gehen. Also wir versuchen da so ein bisschen so ein Rundumprogramm auch so an das Publikum zu geben und zu sagen, pass auf, da gibt es nicht nur das, da gibt es wunderschöne Natur, da gibt es ein super schönes Schloss, tolle Musik oder sonst was und eben auch vielleicht eine gastronomische Versorgung.
1: Das ist toll.
2: Und ganz wichtig ist nochmal Geheimtipp Schwarzburg, gerade in dieser Region. Seit Ewigkeiten kein Konzert gewesen. Wir sind alle so gespannt, wie das werden wird. Und wir haben die 5 Solobläser der Rudolstädter Symphoniker mit dabei und sind wirklich äußerst gespannt. Kommen Sie herbei, verpassen Sie es nicht.
1: Am 19. September um 17 Uhr. Ihr habt auch ein Video entwickelt und was ist darauf zu sehen?
2: Ja, auf dem Imagevideo, was man auf unserer Website auch findet, sieht man also zum einen natürlich den Konzertmitschnitt, also einen Auszug daraus der Musik, als auch ein Interview mit den Musikern, als auch ein Interview mit den Schlossverwaltern oder auch Schlosseigentümern. Und eine Drohne fliegt auch über die Schlösser, das ist auch sehr schön. Und es wird was zum Programm erzählt, es wird was über die Schlossgeschichte erzählt. Und das haben wir letztes Jahr in 2025 gestartet und werden das in diesem Jahr noch fortsetzen. Natürlich immer ist das mit einem sehr abwechslungsreichen Programm, dass wir also auch unseren Querschnitt unserer verschiedenen kulturellen Schwerpunkte sich in dem Imagevideo wiederfinden.
1: Und das findet man auf eurer Webseite, das Video?
2: Das findet man auf der Webseite.
3: Gleich auf der ersten Seite.
2: Gleich auf
3: also
2: der
3: wenn
2: ersten
3: man die
2: Seite.
3: Webseite aufruft, ist das allererste, was man sieht, dieses Video.
1: Dieses Video.
3: Man muss sich so ein bisschen Zeit dafür nehmen, aber es ist ein Augengenuss. Das ist wirklich sehr schön.
1: Das wird so 20 Minuten dauern, habt ihr gesagt.
2: Ja, so ungefähr, ganz genau. Also wir haben letztes Jahr 9 Konzerte mitgeschnitten. In diesem Jahr, da hatten wir letztes Jahr 21 Konzerte. Dieses Jahr machen wir 19 Konzerte und davon werden 6 wieder mitgeschnitten.
1: Super.
2: Ja.
1: Gut, dann sollten sich alle ansehen.
2: Und Dankeschön euch beiden.
3: Gerne.
2: Danke auch, vielen Dank.
1: Im Gespräch mit Claudia Schwarzenolde und Kerstin Helmuthäuser vom Verein Thüringer Schlösser sprach ich über künftige Konzerte, Highlights und über ihr Imagevideo, das Sie sich unbedingt anschauen sollten. Ich bin Lilo Franke, Radio SRB.

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2: Heute Morgen ist der Sascha Schwarze bei mir. Guten Morgen erstmal.
3: Hallo Didi, grüß dich.
2: Du bist witzigerweise auch mit deinem Unternehmen, einem Hotel in der Schwarzmühle ansässig. Schwarzer fließt da vorbei, also ist alles schwarz bei euch.
3: Der Running Gag schlechthin. Sascha Schwarze aus Schwarzmühle im Schwarzertal an der Schwarza.
2: Der Knaller, also ich feig's da jedes Mal. Wir kennen uns ewig, weil ihr habt ja schon eine ganze Weile dort eine KAG, also eine Arbeitsgemeinschaft, um den Tourismus anzukurbeln.
3: 2009 gab es visionäre Bürgermeisterinnen und Bürgermeister, die gut verstanden haben, dass es nur noch zusammen geht, dass nur zusammen Tourismus gedacht werden kann. Und wenn dann also noch sich geeinigt wird, dass wir sogar, wenn es übers Geld geht, auch zusammenarbeiten, dann kann das nur gut werden. Und der nächste Schritt war, die KAG, es war eine gute Sache, aber wir brauchen eine Körperschaft und deswegen kam später der Tourismusverein dazu.
2: Geile Scheiße, weil das ist ja nicht ganz unser Sendegebiet im UKW, aber Bad Blankenburg gehört ja auch schon dazu. Also unsere Nachbarstadt, wo ihr im UKW uns empfangen könnt, ist im Grunde genommen das Tour in euer Paradies da oben.
3: So ist das. Wir sind ganz, ganz froh, dass Bad Blankenburg sich so pflegt, so hübsch anzusehen ist und dass alle Gäste, die ins Schwarzertal fahren, unweigerlich an so einer schönen Stadt vorbeifahren.
2: Jetzt gab es für euch, und deswegen bist du eingeladen worden, im Grunde genommen zweimal einen Riesenschlag auf die Schulter und es gab Kohle.
3: Richtig, ja, wir freuen uns riesig, dass das Geld zur Umsetzung unserer touristischen Vision jetzt kommt und vor allem auch, dass das Land merkt, im Schwarzertal wird umgesetzt und dann gibt es das Geld dafür und dann kann man damit auch was bewegen.
2: Es sind auf zwei Tranchen geteilt, wir machen sie nacheinander. Das erste waren, glaube ich, 80.000.
3: 80.000 Euro für die B- und Entschilderung und 100.000 Euro für die Schwarzertal-Camps.
2: Haben viele Leute jetzt mitbekommen, als Corona war, sind durch den Wald gelaufen. Die Schilder sind teilweise noch aus den 60ern. Die hat Herbert Roth noch gekannt. Die werden jetzt neu gemacht.
3: Ja, das ist wohl wahr. Ich denke mal, einige Holzschilder, wenn die Geschichten erzählen könnten, dann würde das ein oder andere Rennsteiglied da auch in Erinnerung kommen. Ja.
2: Es gab im zweiten Falle 100.000. Das sind richtige Brocken, muss man sagen. 100.000 wofür?
3: 100.000 Euro für die Schwarzertal-Camps. Und dazu muss man sagen, ein großer Batzen davon ist die Entsorgungsanlage, die es dann geben wird für Grau- und Schwarzwasser. Das heißt also, ein Camper, der unterwegs ist, der will ja auch irgendwann mal das loswerden, was sich dann da ansammelt. Und das soll er bitte nicht irgendwo in der Wildnis machen, sondern an einem geeigneten Ort. Und den gibt's bald in Bad Blankenburg.
2: Du siehst mich feixen, Schwarzwasser nochmal zur Schwarza und Sascha Schwarz und so weiter. Also was ist Grauwasser, was ist Schwarzwasser? Das begreifen viele nicht. Und vor allen Dingen, was ist so ein Schwarzertal-Camp? Siedeln da Indianer mit dem Tipi oder?
3: Das ist eine wunderbare Idee. Wir sollten einfach mal mit den Indianern sprechen, ob die vielleicht auch hier im Schwarzmühle da mal mit weitermachen könnten und die Naturverbundenheit zeigen. Aber was beiseite, Schwarzwasser, Grauwasser, das eine ist also ein Nutzwasser vom Händewaschen, das andere ist über die Toilette, das ist das Schwarzwasser mit Fäkalien und das muss also ordnungsgemäß entsorgt werden. Und das Besondere an den Schwarzertal-Camps ist, dass wir mit einer Stellplatzgröße von maximal 3 Stellplätzen kein Campingplatz in dem Sinne sind und müssen also deswegen nicht die ganzen Verordnungen, die ein Campingplatz einhalten muss, umsetzen. Und deswegen haben wir hier eine niederschwellige Variante, um Urlaubern mit ihrem Dachzeltauto oder Camper die Möglichkeit zu geben, die Natur kennenzulernen, an schönen Orten im Schwarzertal und Umgebung zu stehen und im besten Fall vielleicht auch in die ein oder andere Kneipe drumherum zum Essen zu kommen oder vielleicht in die Sauna zu gehen. Und jetzt kommt's, beste Idee für die Zukunft, wenn die mit der digitalen Gästekarte sich selbst anmelden, dann sogar den öffentlichen Nahverkehr kostenfrei nutzen können und mit der All-Inclusive-Karte vielleicht sogar in die Bäder können, mit der Bergbahn fahren können. Wir haben so viel zu bieten.
2: Die Womos waren ja, wenn wir ganz ehrlich sind, so ein bisschen Schmuddelkind. Das ging relativ spät bei uns los. Jetzt zieht ihr richtig nach. Jetzt knallt das. Also es gibt sowohl eine Beschilderung als auch eine Webpräsenz ist geplant. Und es kommt Bad Blankenburg, du sagst es, andere Stadtteile, da kommt was hin. Wasser rein, Wasser raus.
3: Ganz genau, so wird das sein. Wir werden in Bad Blankenburg, wird es eine Aufteilung geben. Es gibt also einmal den Haltepunkt direkt am Krusopraswehr, wo also die Camper stehen können. Und im Stadtzentrum wird es dann also die Entsorgungsanlage geben. Die wird gut beschildert sein und ausgeschildert sein, dass die jeder auch finden kann. Und das Tolle ist aber, dass es für diese Schwarzertal-Camps wird es auf unserer neuen Website eine gute Übersicht geben, sodass man also ganz genau weiß, wo muss ich noch hin, damit ich die schönsten Spots im Schwarzertal auch wirklich gesehen habe.
2: Das ist ja nun was relativ virtuell zwischen uns beiden jetzt läuft, aber wann kann man das mal anfassen? Wann kann man das mal direkt direkt anschauen.
3: Didi, ihr müsst unbedingt am Samstag, den 27.06. nach Schwarzmühle ins Schwarzertal kommen. Dort wird nicht nur die Wasserfrische eröffnet, sondern auch das erste Schwarzertal-Camp in Schwarzmühle. Das wird ein Riesenfest für die ganze Familie.
2: Hab ganz lieben Dank, dass du so früh am Feiertag bei mir warst. Euch ein fettes Schulterklopfen und herzlichen Glückwunsch zu beiden Fördermitteln und für eure Arbeit da oben in der Region. Tschüss, mach's gut, ahoi.
3: Danke dir, Didi. Bis bald.

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1: Thüringens Wälder werden immer älter, vielfältiger und naturnäher. Die Ergebnisse der aktuellen Bundeswaldinventur zeigen für Thüringens Wälder drei wichtige Entwicklungen auf. Sie werden im Durchschnitt immer älter und damit reicher an biologisch wertvollen Lebensraumstrukturen. Sie werden auch immer vorratsreicher und damit wichtiger für den Klimaschutz. Und sie werden immer naturnäher und damit vielfältiger, etwa in Bezug auf seltene Baumarten. Damit haben die Thüringer Waldbesitzenden und Forstleute den Kulturwald als naturnahe Landnutzungsform trotz großer klimawandelbedingte Herausforderungen stetig verbessert. Und nicht nur das, die Waldfläche ist in Thüringen in den letzten 10 Jahren stabil geblieben, auch weil die großen Schadflächen klimastabil wiederbewaldet werden. Immer häufiger sind forstwirtschaftliche Eingriffe die Voraussetzung für die biologische Vielfalt. Mit naturnahen, waldbaulichen Strategien lassen sich artenreiche und klimastabile Mischwälder mit seltenen Baumarten entwickeln, aber auch Orchideenstandorte sichern, Moore wieder vernässen oder gezielt Artenschutzmaßnahmen umsetzen. Als herausragendes Artenschutzprojekt widmet sich Thüringen Forst seit 2010 sehr erfolgreich dem Auerhuhn, das im Freistaat vom Aussterben bedroht war. Als Charakterart des Thüringer Waldes und des Schiefergebirges und als Leitart lichter Wälder mit offeneren Strukturen reagiert das Auerwild erfreulich auf geeignete Waldbewirtschaftungsmaßnahmen. Reproduktionsnachweise auf Habitatpflegeflächen unterstreichen dies. Das sagt Dr. Horst Sprossmann, Leiter der Stabsstelle Kommunikation und Medien beim Thüringen Forst. Am Mikrofon für Sie Karin Berger. 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
1: Was verbindet ein Surflabel, eine britische Schauspielerin, eine deutsche Piraten-Parodie-Band und eine gewisse SRB-Journalistin? Ganz einfach, der Name Hurley. Mr. Hurley und die Poveraffen aus dem karibischen Osnabrück sind am Donnerstag, den 11. Juni, als Headliners auf der großen Bühne beim Saalfelder Merkfest zu sehen. Die Gelegenheit war einfach zu gut, um sie verstreichen zu lassen. Deshalb nun Amanda Hurley in Gespräch mit Mr. Hurley, alias Simon Eriksson. Mr. Hurley, ahoi!
2: Ahoi!
1: Einen knalligen Namen haben Sie. Würden Sie in den Namen hineingeboren oder hätte es Sie angezogen?
2: Ich habe mir den Namen gewissermaßen ausgesucht. Das ist allerdings schon eine ganze Weile her. Und zwar gibt es die Band Mr. Hurley und die Pulveraffen ja seit mittlerweile, ich bin mir nicht ganz sicher, 16 oder 17 Jahren. Seit 2009 haben wir das erste Konzert gespielt. Und damals haben wir uns das lustige Wortspiel für unsere Musikrichtung Rock and Roll ausgedacht. Und dementsprechend wollten wir gerne einen Bandnamen haben, der ein bisschen an eine Rock'n'Roll-Band, aka, also sowas wie Dick Brave and the Backseats zum Beispiel oder Mr. G and the Billy Boys erinnert. Und so kam es zu Mr. Hurley. Und Mr. Hurley ist nichts anderes als eigentlich ein sehr weit verbreiteter Name im 17. und 18. Jahrhundert im englischsprachigen Raum, so auch in den gerade neu besiedelten Kolonien in der Karibik, wo die Piraten unterwegs waren. Und das heißt, wenn man das sozusagen auf Deutsch übersetzen würde, könnte man auch sagen, das heißt sowas wie Herr Müller und die Pulveraffen oder so.
1: Das stimmt allerdings, ja, aber keiner weiß das. Sagen Sie Hurley oder Hurley? Weil in Deutschland viele sagen Hurley zu mir.
2: Wirklich, ist das so? Nee, ist schon Hurley.
1: Ja, oder?
2: Wir sprechen schon Hurley aus.
1: Sehr schön.
2: Ist bei dir der Hintergrund aus Irland oder England?
1: Ich komme aus Neuseeland, aber der Name, denke ich, kommt aus Irland ursprünglich.
2: Aus Neuseeland?
1: Ja.
2: Wie schön.
1: Aber Sie stammen aus dem karibischen Osnabrück. Lieber eine Pina Colada, ein Glas Captain Morgan oder doch Pfefferminzlikör?
2: Ich muss es sagen, es ist immer Pfefferminzlikör. Das hat sich bei uns in die Bandgeschichte so reingebrannt. Den Pfefferminzlikör hat irgendwann mal einer unserer Techniker mitgebracht und seitdem ist das irgendwie zu so einem Kultgetränk bei uns geworden, was ja auch sogar auf der Bühne zelebriert wird und mittlerweile sogar einen eigenen Jingle in unserer Show hat. Immer wenn wir einen kurzen Pfeffi trinken, dann wird ein eigener Jingle dafür abgespielt.
1: Wie viele Flaschen habt ihr bestellt bei den Organisatoren vom Marktfest?
2: Ich glaube, in unserer Catering-Liste stehen 2 Flaschen drin und dann steht aber auch wirklich mit Ausrufezeichen drin showrelevant. Also da bestehen wir drauf, dass wir die auch wirklich bekommen, weil wir die ja auf der Bühne brauchen als wichtige Requisite.
1: Liebe Sowas, ist blaue M&M's, oder?
2: Ja, das ist so. Ja. Allerdings muss ich auch sagen, dass Pfeffi selber, also die Marke aus Nordhausen, hat uns auch auf dem Schirm und ab und zu mal sind die so nett und schicken uns mal ein Paket rüber.
1: Wie aufgeregt seid ihr, beim Saalfelder Marktfest aufzutreten?
2: Ehrlich gesagt bin ich immer aufgeregt. Da machen sich auch meine Bandkollegen, die ja gleichzeitig meine Geschwister sind, auch immer ein bisschen über mich lustig und bemitleiden mich auch ein bisschen, weil wirklich vor jedem Auftritt so 15 Minuten vorher, egal wie klein oder wie groß, ob da jetzt 200 Menschen stehen oder 20.000, 15 Minuten vor dem Auftritt laufe ich wie ein Tiger im Käfig von rechts nach links und versuche irgendwie meine Gedanken zu sammeln, mache Gesangsübungen. Das ist wirklich, das hat nicht nachgelassen in der ganzen Zeit, in der wir das jetzt schon machen.
1: Sie haben das gerade angesprochen, Sie sind unterwegs mit 3 Geschwistern. Wie fühlt es sich an? Ist es eher wie eine Familienfeier für euch oder doch eine Profiband?
2: Ja, es ist ja beides gleichzeitig. Also das Schöne, wenn man mit seinen Geschwistern Musik macht, ist ja, dass man sich wirklich in- und auswendig kennt. Ne? Wir verbringen, glaube ich, viel, viel, viel mehr Zeit gemeinsam, als die allermeisten Geschwister das tun. Und weil wir ja fast jedes Wochenende zusammen in Tourbussen sitzen und so. Und dann muss man aber ja dazu auch sagen, dass wir mit 4 Musikern und Musikerinnen und Geschwistern unterwegs sind, aber insgesamt sitzen 16 Menschen im Tourbus im Regelfall mit Tourmanagement, mit Ton- und Lichttechnik, mit Bühnentechnikern, mit Fotografinnen, mit Merchandise-Verkäuferinnen und so weiter. Und auch das ist mittlerweile zu einem sehr großen familiären Konstrukt zusammengewachsen.
1: Im September vorigen Jahres ist euer neues Album SOS erschienen. Wie ist es bei der Muschelschubsen angekommen?
2: ja, sehr gut tatsächlich. Also wir sind ja sogar auf Platz 3 in die deutschen Charts eingestiegen mit dem neuen Album.
1: Glückwunsch.
2: Und vielen Dank. Ja, und die Tour, die wir im Oktober und November mit dem neuen Album gespielt haben und dann auch nochmal in der kleinen Fortsetzung im Frühjahr jetzt im März, war ein sehr großer Erfolg und die Muschelschubser, also unser Fanclub und grundsätzlich die Piratenfans dieser Republik, haben sich auf jeden Fall über neue Piratenlieder gefreut, so zumindest mein Gefühl.
1: Könnten Sie uns erklären, was eine Muschelschubser genau ist?
2: Ja, also ein Muschelschubser ist im Prinzip eine alte seemännische Beleidigung für Seefahrer, die sich nicht trauen, weit aufs Meer rauszufahren, sondern immer nur in Strandnähe bleiben, in Ufernähe bleiben und darum die Muscheln schubsen mit ihren Schiffen. Darum, daher kommt der Begriff Muschelschubser. Und weil wir immer mal wieder unser Publikum auch so oder so ähnlich, sowas wie Krakenkinder oder Haifischfutter oder was auch immer ansprechen, kam unser Fanclub auf die Idee, sich so zu nennen.
1: Und woran erkennt man eine Muschelschubse?
2: Ich würde vermuten, an einer guten Laune. Also wir haben unser Fanclub ist auf jeden Fall ein, wir könnten uns keinen besseren wünschen. Also unsere Fans sind allesamt sehr, sehr liebenswerte, offenherzige Menschen und da sind wir sehr stolz drauf.
1: Gute Laune und vielleicht auch guten Musikgeschmack. Mit Mr. Hurley in the Pulveraffen seid ihr oft mal beim Wacken unterwegs. Wie kommt euer Konzept bei The Mittler auf?
2: Ja, erstaunlicherweise oder gar nicht mal so erstaunlicherweise sehr gut. Wir sind auch dieses Jahr wieder in Wacken. Und das erste Mal, normalerweise, Wacken ist ja riesengroß und hat ja auch, ich weiß nicht, 7 Bühnen oder so. Und bisher immer, wenn wir in Wacken waren, haben wir auf einer der Bühnen in der Peripherie eher gespielt. Und in diesem Jahr dürfen wir das erste Mal auf einer der ganz großen Bühnen in Wacken. Da bin ich sehr nervös und voller Vorfreude schon. Aber ich glaube ehrlich gesagt, warum das in Wacken so gut funktioniert, ist, dass die Leute da den ganzen Tag sehr schwere und sehr laute und sehr krachige, in Anführungsstrichen, auf positive Art und Weise Musik hören. Das heißt, sie werden sehr viel angeschrien und alles ist sehr ernst und so. Und dann mal eine Stunde am Tag ein bisschen auszubrechen, ein bisschen mitsingen zu können und einfach nur unbeschwert durch die Gegend zu hüpfen und vielleicht auch ein Getränk zu viel zu trinken, das scheint der Metal-Community irgendwie ab und an auch mal ganz gut zu tun.
1: Und ich denke, ein bisschen Pfeffi wird auch da reingehen. Passt auch
2: genau,
1: gut.
2: Genau, das hat wahrscheinlich auch was damit zu tun.
1: Mr. Hurley, was bringt ihr nach Saalfeld mit? Worauf kann sich das Marktfest-Publikum freuen?
2: Wir haben in unseren Verträgen immer stehen, dass wir das karibische Wetter mitbringen zu den Veranstaltungsorten. Darauf kann sich das Publikum auf jeden Fall freuen. Das ist dann ein bisschen Interpretationssache, ob wir die karibische Sonne mitbringen oder den Hurricane oder das Meer von oben. Das werden wir dann noch sehen. Was wir versprechen können, musikalisch mitzubringen, ist ganz viel gute Laune. Und im besten Fall schwappt die gute Laune von der Bühne runter ins Publikum und dann schwappt das vom Publikum zurück auf die Bühne und dann schaukelt man sich so gegenseitig hoch. Meistens funktioniert das gut und dann haben wir im besten Falle allen einen schönen Abend.
1: Dann hoffen wir auf alle Fälle auf eine große Tsunami.
2: Ja.
1: Mr. Hurley, vielen lieben Dank und wir freuen uns auf euch bei dem Saalfelder Marktfest.
2: Wir freuen uns auch. Vielen, vielen Dank.
1: Mr. Hurley und die Pulveraffen sind am Donnerstag, den 11. Juni, auf den großen Bühne bei dem Saalfelder Marktfest zu sehen. Ich bin Amanda Hurley, im Gespräch mit Mr. Hurley für Radio SRB.

0: spricht der Pascal. Es ist 12 Uhr und ich mache gerade Mittag.
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2: Für die Meldungen im Studio Michael Miem. Beim aktuellen Ebola-Ausbruch in der Demokratischen Republik Kongo steigt die Zahl der Verdachtsfälle weiter an.
3: Nach Angaben der Weltgesundheitsorganisation wurden inzwischen rund 1000 mögliche Infektionen registriert. Die Regierung meldete zuletzt über 200 Todesfälle. Innerhalb eines Tages kamen erneut zahlreiche neue Verdachtsfälle und weitere Tote hinzu. Die Gesundheitsbehörden beobachten die Entwicklung mit Sorge. Auch aus Nachbarländern des Kongo werden Fälle gemeldet.
2: In Deutschland gelten derzeit mehr als 1.900 Kinder als vermisst. Nach Angaben des Bundeskriminalamts ist die Zahl der offenen Vermisstenfälle im Vergleich zum Vorjahr leicht gestiegen. Erfasst werden dabei sowohl aktuelle Fälle als auch Vermisstenmeldungen, die seit Jahren ungeklärt sind. Anlass der Mitteilung ist der Internationale Tag der vermissten Kinder gewesen. Der maritime Koordinator der Bundesregierung Ploß spricht sich dafür aus, das geplante Sondervermögen für Infrastruktur stärker für Häfen und Wasserstraßen zu öffnen. Derzeit sind die rund 300 Milliarden Euro vor allem für Projekte im Straßen- und Schienenbereich vorgesehen. Ploß kritisierte, die Mittel sollten flexibler eingesetzt werden können, um auch die maritime Infrastruktur besser zu berücksichtigen. In der französischen Stadt Rennes ist ein 11-jähriger Junge tot am Ufer eines Flusses gefunden worden. Nach Angaben der Staatsanwaltschaft wurden ein 16-jähriger und eine 15-jährige in Polizeigewahrsam genommen. Das Kind wurde mit einem eng um den Hals gebundenen nassen Badehandtuch entdeckt. Die beiden Jugendlichen sollen zuvor gemeinsam mit dem Opfer gesehen worden sein. Die Ermittlungen laufen. Angesichts weiter hoher Einbürgerungszahlen fordern einige Politiker der Union strengere Regeln beim Staatsbürgerschaftsrecht. Ein Kurswechsel dürfte mit dem Koalitionspartner SPD allerdings schwierig werden. Die Zahl der Einbürgerungen in Deutschland ist in den vergangenen Jahren deutlich gestiegen. Bereits 2024 wurde ein Höchststand erreicht und auch für das vergangene Jahr wird erneut mit mehr als 300.000 Einbürgerungen gerechnet. Soweit der Blick auf die aktuellen Meldungen aus der Nachrichtenredaktion.

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1: Die Stadt Saalfeld ruft zu Spenden für den Wiederaufbau der Schwedenschanze auf. Nachdem ein verheerender Brand Anfang April die Wanderhütte an der sogenannten Schwedenschanze am Roten Berg sowie die Schautafeln vollständig zerstört hat, bittet die Stadt die Bevölkerung um finanzielle Unterstützung für deren Wiederaufbau. Für die Lieferung und den Aufbau eines neuen modernen Pavillons werden rund 20.000 Euro benötigt. Der städtische Bauhof liefert die Manpower, um den Aufbau tatkräftig zu unterstützen. Die Schwedenschanze ist weit mehr als nur ein Wanderziel mit beeindruckendem Blick über Saalfeld. Der Ort ist tief in der regionalen Geschichte verwurzelt. Seit dem Gefecht im Jahr 1640, als Feldmarschall Johann Vanier dort mit seinen Truppen lagerte, gilt er als historisches Denkmal. Zudem bildet das Areal einen wertvollen Lebensraum für seltene Pflanzen und Tiere des Halbtrockenrasens. Durch das Feuer verlor die Region nicht nur ein Ausflugsziel, sondern auch einen wichtigen Ort der Umweltbildung. Die Stadtverwaltung möchte die Schwedenschanze wieder zu einem lebendigen Ort der Rast und Bildung machen. Der geplante Neubau soll dabei gleich mehrere Funktionen erfüllen. Durch eine integrierte Rückwand, die künftig als effektiver Windschutz für Wanderer dient, soll der zukünftige Pavillon Schutz bieten. Mit Platz für rund 10 Personen eignet er sich ideal als grünes Klassenzimmer für Schulen und Gruppen. Neue Infotafeln werden wieder über die bewegte Geschichte des Ortes und die einzigartige Natur aufklären. Und Sie können den Wiederaufbau mit einer Spende unterstützen. An die Stadt Saalfeld. Genauere Informationen erfragen Sie bitte bei der Stadtverwaltung Saalfeld und wenn Sie eine Spendenbescheinigung für das Finanzamt benötigen, wenden Sie sich bitte direkt an die Stadtkämmerei der Stadtverwaltung Saalfeld. Das war eine Pressemitteilung von Daniela Jahn, Kommunikation und Marketing der Stadtverwaltung Saalfeld. Am Mikrofon für Sie Karin Berger, Radio SRB.

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1: Kommentiert werden die Kontroverse um die geplanten Sozialreformen in Deutschland, die Stürmung der oppositionellen CHP-Parteizentrale in Ankara und die erste Enzyklika von Papst Leo XIV. Dazu notiert die Badische Zeitung aus Freiburg: Was Papst Leo XIV. Schreibt, kommt einem Weckruf gleich, auch wenn er im Ton konziliant bleibt. Sinngemäß sagt das Oberhaupt von 1,4 Milliarden Katholiken, künstliche Intelligenz ist eine Technologie, die von wenigen Tech-Milliardären hauptsächlich aus Gewinnstreben und nach Gutdünken entwickelt wird, ohne hinreichend öffentliche Kontrolle und Regulierung, obwohl diese Technologie fundamentalste ethische und moralische Fragen aufwirft. Und obwohl sie für jeden Erdenbürger Auswirkungen haben wird, möglicherweise existenzielle. Was der Papst ebenfalls andeutet, der größte Teil der Menschheit ist von der Entwicklung überfordert und kann nicht viel mehr tun, als zu hoffen oder zu beten, dass das alles nicht böse endet, ist in der Badischen Zeitung zu lesen. Nach Einschätzung der Frankfurter Rundschau ist die Haltung von Papst Leo zur künstlichen Intelligenz wenig überraschend. In seiner ersten Enzyklika geißelt der oberste Katholik den Machtmissbrauch durch Tech-Giganten und verurteilt die Manipulation von Menschen durch sie und fordert zu Recht angemessene Instrumente der Regulierung. Einiges bleibt unscharf, manches gewohnt blumig, weshalb sich der Papst nicht als Leitfigur für alle eignet. Doch stellt er sich bewusst auf die Seite der kritischen Stimmen, die vor den destruktiven Teilen des technischen Fortschritts warnen. Er argumentiert wohltuend differenziert und positioniert sich so gegen die Fortschrittsfanatiker genauso wie gegen die Verkünder des Untergangs. Hilfreich wäre es, wenn damit die weltweiten Prozesse zur Einhegung der nicht mehr ganz so neuen Technologie intensiviert würden, unterstreicht die Frankfurter Rundschau. Dieser Papst macht Freude, meint die Rhein-Neckar-Zeitung aus Heidelberg. Leo XIV. Ist nicht nur einer der wenigen engagierten Kriegsgegner weltweit und der prominenteste Opponent Donald Trumps. Darüber hinaus entwickelt er die christliche Soziallehre weiter, um Antworten auf Herausforderungen der Neuzeit zu suchen. Ohne Regulierung, die der Papst völlig zu Recht einfordert, entscheidet KI irgendwann über das zivile Leben, über Behandlungsmethoden von Patienten, über Ernährungsfragen, über neue Industrien, Klimaschutz. Man kann sich leicht vorstellen, wer da zum Hauptgegner der KI wird. Der Mensch, warnt die Rhein-Neckar-Zeitung. Die Nürnberger Zeitung begrüßt den Vorstoß von Papst Leo. Als Mathematiker besitzt Robert Francis Prevost Sinn für technischen Fortschritt und die Möglichkeiten der Naturwissenschaften. Als Stellvertreter Christi auf Erden rückt er den Menschen ins Zentrum aller Entwicklung. Dieser Ansatz ist gesund und essentiell. Gelingt seine Umsetzung, kommen wir einer großartigen Menschheit wenigstens ein Stückchen näher. Nun in die Türkei. Dort haben hunderte Polizisten die Zentrale der größten Oppositionspartei CHP gestürmt. Die Frankfurter Allgemeine Zeitung äußert sich alarmiert. Auf den ersten Blick mag es so scheinen, als wäre die Stürmung der CHP-Parteizentrale in Ankara nur ein weiterer Schritt auf dem langen Weg der Türkei in Richtung eines autoritären Systems. Dieser Schritt ist allerdings gravierender als die vielen anderen des Recep Tayyip Erdogan. Er scheut nicht vor einer feindlichen Übernahme der Partei des Republikgründers Atatürk zurück. Mithilfe eines willfährigen Richters hat er eine Marionette als CHP-Chef installiert. Die Erstürmung der CHP-Parteizentrale betrachten viele Türken als Wendepunkt. Die Frage ist, ob sie ihn als letzten Weckruf verstehen, ihr Wahlrecht zu retten, oder als Zeichen, dass alle Mühen vergebens waren. Und ob diejenigen, die Erdogan bisher unterstützt haben, ihm auch in seinen autokratischen Staat folgen, analysiert die FAZ. In der Pforzheimer Zeitung heißt es, im Juli empfängt Präsident Erdogan die NATO-Partner zum Gipfeltreffen in Ankara. Die einst beschworene Wertegemeinschaft der Mitgliedstaaten kann er als politische Prosa abtun. Die NATO hat zwar mit der Abschreckung Russlands eine neue, alte Aufgabe gefunden, für die USA und die Türkei gilt es aber nur teilweise, weil sich die Vereinigten Staaten mit ihrem Präsidenten von ihren Verbündeten in Europa abwenden, sucht Deutschland explizit Bündnisse mit anderen Mittelmächten außerhalb der EU. Die Türkei ist eine dieser Mächte. Wen wundert's, dass ihr Präsident macht, was er will? Soweit die Pforzheimer Zeitung. Die NATO sollte ihren diesjährigen Gipfel von der türkischen Hauptstadt Ankara nach Brüssel verlegen, empfiehlt die Saarbrücker Zeitung. Das wäre die richtige Antwort des Westens auf den jüngsten Schlag von Präsident Erdogan gegen die türkische Opposition. Für die Entscheidung müssten die USA und Europa die Normen von Demokratie und Rechtsstaat über die Rolle der Türkei in Nahost und bei der Aufrüstung gegen Russland stellen. Geschieht das nicht, wird Erdogan das als Einladung verstehen, so weiterzumachen wie bisher. Die NATO sollte das nicht unterstützen, auch wenn es unbequem ist, fordert die Saarbrücker Zeitung. Nun ins Inland und zur Kontroverse über die geplanten Sozialreformen. Die Rheinzeitung aus Koblenz notiert: Es empfiehlt sich in der öffentlichen Diskussion nicht, einzelne Leistungen wie das Elterngeld, das Wohngeld oder das BAföG herauszugreifen. Welchen Großkonflikt das auslösen kann, hatte die Ampel beim Thema Agrardieselkürzungen erfahren müssen. Nur ein dreistelliger Millionenbetrag stand hier damals zur Disposition, doch selbst der reichte aus, um einen für Deutschland bis dahin beispiellosen Bauernprotest auszulösen und das Land durch Autobahnblockaden der Traktoren tagelang stillstehen zu lassen. Um das zu vermeiden, sollte die Koalition tatsächlich die Rasenmähermethode wählen, um größere Einsparbeträge zu erzielen. Nicht nur Subventionen und Finanzhilfen, auch Steuervergünstigungen und andere staatliche Hilfen, die nicht direkt wachstumsfördernd sind, sollten pauschal um einen Prozentsatz gekürzt werden, betont die Rheinzeitung. Die Volksstimme aus Magdeburg fokussiert sich auf den Beamtenstatus. Fest steht, das Ungerechtigkeitsempfinden der Menschen ist nicht unbegründet. Für die Loyalität der Beamten gegenüber dem Arbeitgeber erhalten sie teils Privilegien, von denen Angestellte nur träumen können. Das kostet den Steuerzahler viel Geld. Da ist es legitim zu hinterfragen, ob der Kreis der Beamten heute wirklich den Bedürfnissen des Landes entspricht. Die Lausitzer Rundschau hält die Bundesregierung und den Bundeskanzler für chancenlos. Nicht mehr nur konkretes Handeln oder Nichthandeln wird abgestraft, sondern fast alles, was die da tun. Friedrich Merz könnte das Telefonbuch vorlesen und er würde ausgebuht. Selbst wenn durch hartnäckiges Drehen an den Stellschrauben ein Problem eingedampft wurde, bleibt die Belohnung aus. Beispiel Migrationspolitik. 70% weniger Asylerstanträge im Vergleich zu 2023. Ein Thema, von dem es immer hieß, wenn es erstmal gelöst sei, habe sich das mit der AfD erledigt. Die führt inzwischen die bundesweiten Umfragen an. Was also, wenn selbst gute Politik nicht mehr hilft? Fragt die Lausitzer Rundschau aus Cottbus. Der Weser-Kurier ruft dazu auf, dass die Bundesregierung die Wohlhabenden stärker besteuern sollte. Worauf auch immer man sich einigt, die Regierung täte nach all dem Gerede über Leistung gut daran, die hart arbeitende Mehrheit der Bevölkerung zu entlasten. Aktuell schützt sie vor allem wohlhabende Steuerfüchse und ihre Bestrebungen, das eigene Vermögen am zahnlosen Steuersystem vorbei zu manövrieren. Die Steuerreform kann nur erfolgreich sein, wenn sie einkommensstarke Menschen mehr in die soziale Verantwortung nimmt. Das war zum Abschluss der Presseschau der Bremer Weser-Kurier. Redaktion Ingrid Tramm, Sprecher Jodokus Krämer.

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1: Die Wahl des Landrates des Landkreises Saalfeld-Rudolstadt findet am 7. Juni 2026 statt. Die Wahlbenachrichtigungen werden durch die Deutsche Post zugestellt. Im Zeitraum vom 18. Mai 2026 bis 5. Juni 2026 ist das Wahlbüro des Bürgerservice Stadtverwaltung Saalfeld-Saale Markt 6 für die Einsichtnahme in das Wählerverzeichnis bis 22. Mai sowie die Erteilung von Wahlscheinen und Briefwahlunterlagen ohne Terminvereinbarung zu folgenden Zeiten geöffnet: Montag und Freitag von 9 bis 14 Uhr, Dienstag und Donnerstag von 9 bis 18 Uhr, Mittwoch und Samstag von 9 bis 12 Uhr, sowie am 5. Juni 2026 bis 18 Uhr. Wahlscheine und Briefwahlunterlagen können mündlich oder schriftlich beantragt werden. Vom Wahlrecht kann bei der persönlichen Antragstellung im Bürgerservice sofort Gebrauch gemacht werden. Gleichfalls ist eine elektronische Antragstellung über den auf der Wahlbenachrichtigung aufgedruckten QR-Code oder per E-Mail an wahlen@saalfeld.de oder via saalfeld.de möglich. Die genannte E-Mail-Adresse ist leider nicht korrekt, sondern lautet wahlbüro@stadt-saalfeld.de. Bürgerinnen und Bürger, die bereits einen Antrag an die fehlerhafte Adresse geschickt haben, werden gebeten, diesen zur Sicherheit nochmals an die korrekte Adresse, also an wahlbüro@stadt-saalfeld.de zu senden. Die technische Möglichkeit der Online-Beantragung von Wahlscheinen endet wegen Postlaufzeiten am 3. Juni 2026. Danach können Wahlscheine und Briefwahlunterlagen weiterhin mündlich oder schriftlich, bestenfalls direkt im Wahlbüro beantragt werden. Der Zugang zum Wahlbüro erfolgt über den seitlichen Treppenhausanbau, der über den Durchgang zwischen Goldschmied Sieburg und Tabakhaus Bohr erreichbar ist. In der Außenstelle in Kleingeschwender ist keine Wahl vor Ort möglich. Hier erfolgt lediglich die Annahme von Wahlscheinanträgen. Das war eine Mitteilung von Daniela Jahn, Kommunikation und Marketing der Stadtverwaltung Saalfeld-Saale. Am Mikrofon für Sie Karin Berger, Radio SRB.

0: Udo Lindenberg, hä? Warum das jetzt?
1: Ja, das willst du jetzt gerne wissen. Bleib doch einfach in der Sendung und du wirst am Ende der Sendung erfahren, warum. Hallo, hier ist Peter von der Kleinen Bühne Saalfeld. Ich begrüße euch zur Kleine Bühne Radioshow Mai 2026. Zu meiner Rechten sitzt
0: Simone.
1: Und wir starten nach Standardprogramm, würde ich mal sagen. Und zwar beginnen wir mit einem Rückblick auf vergangene Veranstaltungen. Und schon geht's los. Wir haben am 23.04. North Sea Gas in der Bühne gehabt. Das ist ja mittlerweile schon eine sehr bewährte Nummer, die Leute an Deck zu haben. Ich selber durfte auch den Vertrag mit dieser Gruppe machen und es war wunderschön, auch die Kommunikation mit denen, die Freundlichkeit, die mir begegnet. Generell, wenn ich auch mit englischen Menschen oder Musikern spreche, fällt mir das jedes Mal besonders auf. Und die drei haben also Saalfeld mit ihrem schottischen Charme und Full House in der Kleinen Bühne erobert. Es war ein ganz fantastischer Abend und ich denke, wir bleiben auch mit dieser Band in Verbindung.

0: Am 7.5. war Frank Quilic bei uns mit einer Lesung. Den kennen ja auch sehr viele. Der hat ja auch schon viele Feuilletons geschrieben in Zeitungen und hat auch schon einige Bücher geschrieben. Er hatte zwei Bücher mitgebracht an diesem Abend. Die Veranstaltung fand in Zusammenarbeit mit dem Bücherstammtisch Saalfeld statt. Und es waren auch viele Zuschauer im Publikum. Peter, wie hat dir der Abend gefallen?
1: Also mich hat es unglaublich berührt, das Spannungsfeld, was Frank Quilic aufgezeigt hat in der Vorstellung seiner beiden Werke, Alter, du wirst abgehängt, so eher mit dem witzigen Blick auf seine Generation, / meine Generation. Und auf der anderen Seite diese Produktion, die er mit seiner Verwandten gemacht hat, eine junge Frau war das, Wovon träumst du, Philippa, die einen Dialog mit seiner Urenkelin dargestellt hat. Er war ein sehr breites Spektrum. Sicherlich hat es auch die Leute ganz unterschiedlich angesprochen, je nachdem, ob man eher in der witzigen Geschichte unterwegs ist oder aber auch dieses ernste Thema vielleicht eher sich zu Herzen nimmt. Mir persönlich hat der Teil Wovon träumst du, Philippa, besonders gut gefallen. Hat vielleicht auch was mit meiner beruflichen Vergangenheit zu tun, weil ich ja jahrzehntelang für die Wasserkraft, die Vattenfall Wasserkraft, gearbeitet habe und das Thema Nachhaltigkeit. Wie entwickelt sich unsere Welt? Wie können wir über unsere Lebensweise auch nachfolgenden Generationen eine Zukunft bescheren oder sichern? Hat mich wirklich sehr berührt und ich werde das sicherlich auch innerhalb meiner ehemaligen Firma weiter kommunizieren. Das war so mein Standing oder meine Aussage zu dem zweiten Teil des Programms. Simone, was sagst du denn zum ersten Teil?
0: Mir hat das erste Buch besser gefallen als das zweite, weil es war einfach positiv und humorvoll. Und beim zweiten Buch, also es hat mir von der Art gefallen, wie es geschrieben ist, aber vom Thema her, es war ja bisschen zu hoffnungslos für mich, weil nicht alles ist schlecht jetzt in dieser Zeit und es gibt trotzdem auch viele Menschen, die vieles tun, auch jetzt schon für die Umwelt und auch bewusst leben und es werden immer mehr. Also mir war es dann ein bisschen zu negativ vom Thema her. Also mir hat das erste besser gefallen. Was nimmst du mit von diesem Abend, Peter?
1: Na gut, ich habe es ja schon gesagt, ich trage das auf jeden Fall weiter und dass ich auch gerne persönlich meine Verantwortung für die nachfolgenden Menschen, Wesen auf unserer Erde wahrnehmen werde. Und das werde ich gerne machen. Es gibt aber noch eine andere Erfahrung, dass die Zusammenarbeit mit anderen Kulturschaffenden hier in Saalfeld sehr, sehr fruchtbar ist. Das macht uns optimistisch und ich denke, wir werden auch solche Kooperationen wie zum Beispiel mit dem Bücherstammtisch weiterleben.
0: Ja, das denke ich auch, dass wir sowas auf jeden Fall im Programm behalten, weil es sehr wertvoll ist und wirklich was Gutes ist und viele Menschen auch anspricht. Eine tolle Veranstaltung auf jeden Fall.

0: Ja, und ein weiterer interessanter Rückblick. Am 8. Mai hatten wir einen sogenannten Loriot-Abend in der kleinen Bühne. Was Besucherzahl angeht, war das ein absoluter Rekord bei uns. Publikum und Darsteller waren begeistert voneinander. Die Darsteller haben mich also auch nach der Veranstaltung angeschrieben, haben sich nochmal ausdrücklich bedankt, was das für eine tolle Veranstaltung, für eine tolle Locations, für tolle Menschen waren. Die Gastfreundschaft hat sie bewegt, die Offenheit, mit der sie begrüßt worden sind hier. Und die Künstler haben mir bestätigt, dass sie sehr gerne auf jeden Fall wiederkommen möchten. Und haben auch schon nahezu unwiderstehliche Programmvorschläge gemacht. Aber das bleibt erstmal unser Geheimnis. Dazu dann sicherlich in der Zukunft mehr Informationen von uns. Also bleiben Sie gespannt.
1: Wir wollen schon mal ein Stück nach vorne schauen. Und zwar haben wir am 31.05. um 16 Uhr einen Mitsingenachmittag. Es ist der vierte Mitsingenachmittag. Und zwar ist er unter dem Motto Singen, Klingen, Swingen. Und wir haben wieder geballte Kompetenz dabei. Damit es auch gut klingt, haben wir Jürgen Franke dabei, Steffi Charles, Michael Franke und Thomas Kowalski. Und die vier führen durch den Nachmittag mit Kanons, mit Volksliedern bis hin zu modernen Songs. Und wir freuen uns sehr darauf, weil bisher war jeder Mitsingen-Nachmittag toll angenommen und immer sehr, sehr schön. Es war eine gute Stimmung, eine gute Energie und wir freuen uns ganz einfach auf ganz viele schöne Lieder und gemeinsames Singen.
0: Und ein weiterer spannender Punkt, 5.6. kleine Bühne. Wir haben Delle Krise zu Gast. Wird vielleicht nicht jeder gleich wissen oder kennen, aber Delle Krise war mal eine Zeit lang Schlagzeuger bei Renft. Und er veranstaltet eine Dialoglesung unter dem Titel Nach der Schlacht. Die Remt-Story wird erzählt und mehr oder weniger wird in dem Buch erzählt Renft ihre Story selber. Delle Krise ist Historiker, Hochschulpädagoge und Schlagzeuger und hat das ganz besonders gut gemacht. Krise schreibt über Rockmusik in der DDR. In Klammern zum allgemeinen Verständnis. Klammer zu. Er schildert die Geschichte der ersten Kultband der DDR. Genial, brachial, trinkfest. Die leider 1975 verboten wurde. Also bitte kommt alle runter in die kleine Bühne und hört euch diesen Zeitzeugen dieser, einer der wichtigsten ostdeutschen Bands, gemeinsam mit uns an. Wir begrüßen euch 20 Uhr in der Bühne ganz herzlich.

Ja, und es geht gleich weiter. Am 6.6. haben wir eine Bluesband bei uns zu Gast in der kleinen Bühne, 20 Uhr. Die Band heißt Muddy Waters und das steht für New Blues, so bezeichnen sie das. 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
1: Ja, und die Sendung neigt sich auch schon langsam dem Ende. Aber wir wollen nicht versäumen, nachträglich Udo Lindenberg zum 80. Geburtstag zu gratulieren. Er hatte ja am 17.05. Und wenn ich mal auf mich selber schaue, Udo Lindenberg hat mich durch alle Zeiten meiner musikalischen Erfahrungen hat er mich begleitet. Und egal, ob das zu Ostzeiten ich als großer Black Sabbath Zappa, Uriah Heep, Deep Purple, Led Zeppelin-Fan. Udo war immer auf Augenhöhe. Und Udo hat vor allem uns mit seinen Texten unglaublich berührt. Er hat uns aus der Seele gesprochen. Und wie sich ein Musiker so viele Jahre in so einem harten Business mit so einem Stil dauerhaft beweisen kann, mit so einem Standing, das er auch bewiesen hat, in komplizierten politischen Situationen, das ist einfach fabelhaft. 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Und dem sollte man sicherlich auch in der kleinen Bühne Saalfeld durch entsprechende Erwähnung und den ein oder anderen coolen Song sollte man ihn ehren. Also in dem Sinne, Udo, alles Gute, keep on rocking.

0: 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Auf Wiedersehen, sagen euch Simone
1: und Peter.

0: 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Klasse.
1: Ich bin der Michel aus der 3. 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
0: Es ist 14 Uhr. 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
2: Hier spricht der derzeitige Präsident des Rotary Clubs Rudolstadt. Mein Name ist Volker.

0: Ich glaube, dass Freiheit wie Luft ist, die man atmet. 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

0: Gedenkstätten Buchenwald und Mittelbau Dora hier in Weimar im Museum Zwangsarbeit begrüßen zur heutigen Release-Veranstaltung für die neuen Hörgeschichten zum Widerstand in Thüringen. Mein Name ist Lena Liberta. Ich habe die außerordentliche Ehre, Sie heute hier durch diese Veranstaltung führen zu dürfen und mit Ihnen und den Gästen, die uns glücklicherweise heute beehren, über das Thema Widerstand und das Engagement zu sprechen. Ich freue mich sehr, dass Sie hier sind Sie und auch eben von denen ich gerade schon sprach, die prominenten UnterstützerInnen, die heute hierher gekommen sind, um diese Veranstaltung mit ihrer Bekanntheit auch noch bekannter zu machen. Da freue ich mich sehr drüber. Christina Große, Dominik Horwitz sind hier und der Olympiasieger Erik Lesser. Und ich darf zu Hause an den TonträgerInnen nochmal die ZuhörerInnen begrüßen, die uns jetzt gerade bei Radio Frei zuhören und bei Radio Enno und Radio Lotte. Das Museum, in dem wir heute Abend hier sind, wurde vor genau 2 Jahren eröffnet. Das kann man eigentlich schon auch nochmal erwähnen, mit großer Unterstützung der damaligen Landesregierung. Und es feiert also heute hier auch gleichzeitig seinen 2-jährigen Geburtstag an diesem historisch bedeutenden Tag, dem Tag des Kriegsendes. Und dieser Tag fällt natürlich auch nicht ganz zufällig auf die heutige Release-Veranstaltung, die die Geschichten des Widerstandes in Thüringen hörbar machen will. Und das sind Geschichten, die in dieser Art noch nicht bekannt sind, die recherchiert wurden und die in eine Hörform gepackt wurden und Menschen erreichen sollen, auch außerhalb dieses Museums. Deshalb gibt es den QR-Code und deshalb geht diese Ausstellung praktisch und die Hörgeschichten in die Fläche nach Thüringen hinaus. Und das ist eigentlich der Kern auch dieser Release-Veranstaltung, dass Sie alle mitgenommen werden sollen, um bekannt zu machen, was jetzt in der Welt ist. Und wir wollen in der nächsten Stunde mal in 5 dieser insgesamt 12 Hörstücke reinhören, also kleine Ausschnitte hören. Und ich möchte Ihnen aber, bevor wir das tun, das ideengebende Konzeptionsteam mal vorstellen. Und da darf ich hier auf unsere schöne Gesprächsbank mal bitten, die wir hier direkt in die Installation von Anke Hillemann eingebaut haben, den Leiter des Museums, Dr. Daniel Logemann. Ja, gerne. Unbedingt setzen. Deshalb haben wir die Bank aufgebaut. Wir übrigens zusammen gestern, Daniel, Dr. Dorothee Schlüter, Head of Öffentlichkeitsarbeit im Museum. Aljoscha Wedding, man kann sagen, ein engagierter, treuer Freund des Hauses und studentischer Mitarbeiter. Und Dr. Michael Löffel, Sender, der, ich würde jetzt mal sagen, Chefhistoriker der KZ-Gedenkstätte Buchenwald. Und an Herrn Dr. Wagner, dem Stiftungsdirektor, an ihn gehen liebe Grüße raus. Er kann heute leider aus Krankheitsgründen nicht hier sein. Dafür werdet ihr mir jetzt aber ein bisschen berichten, wie das denn so war bei euch im Konzeptionsteam. Ihr seid praktisch der Kern. Es haben sehr viele Leute mitgemacht, auch sehr viele recherchiert. Es gab viele beteiligte Archive vor Ort. Natürlich sieht man hier die Installation. Es gibt die Hörstücke an sich, über die wir noch gleich ein bisschen reden wollen. Aber jetzt würde ich gerne euch ein paar Fragen stellen, dass wir ein bisschen von eurer Perspektive erfahren mit dem Projekt. Herr Löffelsender, vor 20 Jahren waren Sie schon mal mit der Stiftung verbunden. Damals waren Sie noch Volontär hier an der KZ-Gedenkstätte im Mittelbau Dora. Sie haben viel Forschungsarbeit gemacht und zur Justiz im Zweiten Weltkrieg promoviert. Und jetzt ist hier die Herangehensweise an diese Geschichten natürlich einerseits eine Recherchearbeit und andererseits geht es aber hier darum, wirklich Geschichten rauszufiltern und zu sagen, wir gucken hier nach Menschen, nach Beziehungen, nach dem, was passiert ist, was hat die Menschen emotional angetrieben, bewegt, wie ging es ihnen? Was ist der Unterschied daran zu sagen, wir wollen hier Geschichten erzählen? Darum geht es uns hier.
1: Ich glaube, das Wesentliche ist, dass bei diesem Projekt oder überhaupt bei der Vermittlungsarbeit in Gedenkstätten Geschichte konkret werden zu lassen. Wenn wir jetzt an die wissenschaftliche Forschung denken, da sind dann die Forschungsergebnisse sehr oft abstrakt. An der Oberfläche, auf einer Metaebene, Meistererzählungen werden gemacht. Wenn wir aber daran denken, dass wir auch Geschichte vermitteln wollen, dass wir Leute erreichen,

0: Menschen wollen, sich mit diesen Begebenheiten zu beschäftigen, dann müssen wir konkret werden. Wir müssen Geschichte anschaulich machen. Und deswegen ist es wichtig, konkrete Beispiele auszuarbeiten, Fallgeschichten zu präsentieren, Lebensgeschichten zu präsentieren und auch die Leute da abzuholen, wo sie stehen. Das sind konkrete Lebenssituationen. Und ich denke, deswegen ist es wichtig, auch mit konkreten Orten zu arbeiten, mit konkreten Personen, mit Namen, mit Firmen, um da auch Anknüpfungsmöglichkeiten für Menschen zu schaffen. Da interessiere ich mich für, da schaue ich genauer hin und dann haben wir eigentlich unser Ziel erreicht, dass die Leute weiter fragen, sich weiter mit diesem Thema beschäftigen, aus der Abstraktion Konkretheit machen.
1: Das hat was mit mir zu tun, ist dann sozusagen der Punkt, der mich
0: ganz
1: erreicht.
0: Genau. Mhm.
1: Ja. Mögen Sie das Mikro mal weitergeben an Aljoscha Wedding. Aljoscha, ich freue mich sehr, dass das auch ein generationenübergreifendes Konzeptionsteam ist. Das finde ich schon großartig und wichtig. Du bist dem Haus irgendwie, man kann schon sagen, verfallen. Das haben mir zumindest Dorothee und Daniel verraten, dass du hierher gekommen bist und dann gesagt hast, hier möchte ich irgendwie bleiben und ich möchte weiter hier arbeiten. Du hast dich sofort reingestürzt in Recherchegeschichten und hast gleich am Anfang, also ohne dass es das Projekt schon gab, hast du dich auf den Weg gemacht, hast Menschen angerufen, tiefer recherchiert, eine eigene recherchierte Geschichte ist sofort hier in die Ausstellung hier reingekommen, die aktuell hier zu sehen ist. Da musste man gar nichts mehr ändern. Also praktisch, du bist vom ersten Tag an hier mitten reingesprungen und das sehr erfolgreich. Studierst jetzt Geschichte und bist eben jetzt auch offiziell studentischer Mitarbeiter. Wenn wir gerade darüber sprechen, dass es darum geht, den Menschen einen Anknüpfungspunkt zu bieten und zu sagen, krass, das hat jetzt was mit mir zu tun. Hier geht es um meinen Ort, um ein Unternehmen, das ich noch kenne vom Namen oder eine Schule. Plötzlich trifft mich das. Wie seid ihr denn bei der Recherche vorgegangen? Denn ich habe vorhin gerade gesagt, es gibt hier viele Geschichten, die so in dieser Art natürlich noch nicht bekannt waren, wo ihr auch andere Schwerpunkte gesetzt habt. Was ist denn nötig, um diese vielen Geschichten des Widerstands in Thüringen, die man eben noch nicht kennt, zu finden? Was brauchte es? Also Schnipsel von einem Zeitungsausstück, Zeitungsausschnitt. Wie seid ihr vorgegangen, um das zu finden?
2: Genau, vom Prinzip her ist es so, dass diese Geschichten zwar nicht in einer, also breiter bekannt sind, aber es ist schon so, dass die lokal immer eine gewisse Aufmerksamkeit erhalten haben. Also es gibt schon durchaus Gedenkzeichen für bestimmte Geschichten, es gibt Schülerarbeiten, es gibt eben lokalhistorische Beiträge und das war sozusagen das Fundament, auf das wir uns dann gestützt haben. Und ausgehend von diesem Fundament haben wir dann eben nochmal sozusagen durch die Rahmung, durch die zeitliche Rahmung, durch den Überbegriff Widerstand nochmal anders versucht, sozusagen die Geschichten fassbar zu machen, neue Schwerpunkte zu setzen, das heißt auch neue Quellen heranzuziehen, diese Quellen noch einmal auch anders zu bewerten, sozusagen, dass es darum geht, dass man eben einen alltagsgeschichtlichen Schwerpunkt schafft, dass man die Geschichte, dass man den Moment des Widerstandes herauskonkretisiert. Aber vom Prinzip her ist es natürlich so, dass diese Geschichten durchaus schon da lagen. Aber für uns ging es dann darum, sie eben nochmal neu zu bewerten, sie mit anderen, aus anderen Perspektiven zu erzählen, durchaus auch neue Quellen heranzuziehen. Das waren ganz oft auch Haftquellen, die sozusagen der nationalsozialistische Verfolgungsapparat produziert hat. Und wie wir sozusagen anhand dieser Quellen, die uns dann vorlagen, die konkreten Momente des Widerstandes deutlich machen können.
1: Danke, Aljoscha. Wir sehen uns nachher gleich nochmal. Nach einer der Geschichten wollen wir nochmal ein Thema vertiefen. Gerne gibt das Mikro weiter an Herrn Logemann, Leiter des Museums Zwangsarbeit hier in Weimar. Und jetzt bin ich gespannt, nochmal auf diesen Punkt einzugehen. Wir haben im Vorgespräch auch miteinander schon erörtert, dass man natürlich verschiedene Quellen sammelt, unter anderem SchülerInnenaufsätze, wo man sagt, ach, da hat schon mal jemand recherchiert. Also das heißt, da ist Arbeit, von denen vielleicht die SchülerInnen gar nichts mehr wissen, auch eingeflossen in diese Recherche. Also man hat viel zusammengenommen aus den jeweiligen Orten. Was bedeutet es denn zu sagen, wir gehen damit raus aus diesem Museum, raus in die Fläche oder in den Raum? Warum ist euch das so wichtig? Und ihr macht das jetzt?
3: Naja, es ist ja nicht nur das Museum, sondern tatsächlich auch die beiden Gedenkstätten. Die Idee war ja zu sagen, wir gucken mal weiter, wir gucken mal in andere Orte, aber, und das ist auch ganz entscheidend für dieses Projekt, die Spinne im Netz sind häufig tatsächlich die Verfolgungsorte Buchenwald und Mittelbau-Dora. Viele der Menschen, die in den Geschichten vorkommen, in in der Breite in Zellamelis oder in Suhl oder in Gotha, kommen irgendwie nach Buchenwald, weil sie dort eben verfolgt werden, weil sie dort eingesperrt werden. Das noch vorangeschickt. Aber es war eben der Wunsch zu sagen, diese Konzentration auf einen sehr symbolischen Ort noch mal ein Stück weit zu hinterfragen und zu sagen, die Geschichte findet ja überall statt. Und überall kann man Geschichten finden und auch nicht nur sozusagen unsere Geschichten finden, sondern auch einen Anstoß zu geben, weiterzusuchen, zu sagen, es gibt ja noch weitere Orte. Es leben ja an anderen Stellen auch Menschen, die Geschichten mit sich genommen haben und die nachfragen können, wie war es eigentlich hier? Und im Prinzip daraus zu entwickeln, Geschichte findet überall statt, aber Geschichte kann auch überall erforscht werden. Und dann natürlich nochmal der weitere Dreh, Geschichte kann eben mit unseren QR-Codes auch überall gehört werden. Also im Prinzip eine solche, ja, Breitenwirkung zu erzielen, die tatsächlich so ein Stück weit natürlich eine Grundphilosophie hat, zu sagen, wenn wir ja glaubwürdig Geschichtsvermittlung machen, das hatten wir mit Michael ja auch gerade schon, dann ist es schon gut, auch mal in die anderen Ecken zu schauen und nicht sozusagen immer die gleiche Geschichte weiter vorzuschreiben.
1: Und natürlich sind diese Geschichten anders als die, die man schon kennt von Sophie Scholl über Stauffenberg. Die großen Namen habt ihr sozusagen jetzt in Thüringen nicht per se gesucht, sondern ihr habt gesagt, wo sind denn die kleineren, die eigentlich noch unbekannteren Beziehungsgeschichten? Und Moment, das sind eigentlich große Geschichten. Das ist so, wie ich verstanden habe, euer Weg gewesen.
3: Ja, auf jeden Fall. Also wir haben ja auch einige bekannte Namen hier durchaus auch versammelt. Also Mitterrand kommt ja auch später noch mal vor, also der spätere französische Präsident. Aber es ist natürlich dieser Weg zu sagen, wo gibt es schon Narrative, die sich auch festgeschrieben haben, die man irgendwie abrufen kann? Und wo gibt es Dinge, die vielleicht nicht so bekannt sind oder die ein Stück weit eben lokalgeschichtlich verortet werden können, die aber eigentlich von der Bedeutung, was dort geleistet wurde, wir kommen ja nochmal auf Niederorschel, gar nicht hoch genug zu schätzen sind, weil dort eben einfach tatsächlich etwas stattgefunden hat, was man wirklich mit einer Art Heldentum fast beschreiben soll, ohne dass man sozusagen den Status sozusagen sofort setzt, aber einfach hinschaut, was hat dieser Mensch in Niederorschel, der Herr Dröster, geleistet.
1: Mit dem engen Handlungskorridor, den es damals gab, über den wir dann auch noch sprechen wollen. Jetzt würde ich das Mikro gerne noch an dich weitergeben, Dorothee. Wir duzen uns, das wäre sonst albern. Wir haben uns vorher auch geduzt. Ich sitze dich jetzt nicht künstlich. Dorothee, du hast deinen Weg hierher gefunden über eine Forschungsarbeit in die, ja, ich mache das ganz kurz, ich finde es aber so interessant, in Chile hast du eine Forschungslücke entdeckt und kennst dich natürlich nicht erst seit diesem Moment aus damit, dass man plötzlich, wenn man irgendwo was anfasst, dass man da an einem Zipfel zieht und plötzlich taucht da ganz viel auf. So war das bei dir. Das war eine nationalsozialistische Zeitung, die rausgekommen ist damals in Chile, weil das Propagandanetzwerk natürlich riesig war, wie es natürlich auch heute wieder ist. Aber es ging dir darum, dass du diese Zeitung gefunden hast und gesagt hast, was ist das eigentlich? Und dann bist du eingetreten und angetreten mit dieser Arbeit und hast gesagt, ich will mal rausfinden, wer hat die, wo kam die her, wie ist die überhaupt finanziert worden und so weiter. Das war deine Doktorarbeit und dann bist du eben irgendwann hierher gekommen, worüber wir uns alle sehr freuen, aus Chile wieder weg und hierher. Und nun war das hier, diese Release-Veranstaltung, auf der wir uns jetzt gerade alle befinden, man kann sagen, schon auch, nicht auch, sondern das war deine Idee. Warum hast du gesagt, ich will jetzt auch wie bei einer klassischen Veröffentlichung von einer Platte, will ich eine Release-Veranstaltung haben?
4: Wow, was für eine Einführung. Ja, genau. Ich komme ja aus der Kultur, also den Umweg können wir dann auch noch nehmen. Und da fallen mir, warum sollte das Release sein? Mir fallen, glaube ich, mindestens 4 Gründe ein. Du hast es schon genannt, jede Platte, jedes gute Audiostück sozusagen hat einen Release. Also es gibt Platten, auf die ich hinfieber. Und ich finde, der Release-Moment ist wichtig. Und bei uns steht Hören im Mittelpunkt. Also ich finde, wir gemeinsam mit Funkhaus Ost haben eine ziemlich gute Audioarbeit gemacht und da passt es einfach vom Format, dass es einen Release gibt und eine Release-Feier auch, weil dieses ganze Projekt nur möglich war durch eine relativ große Gruppe. Also wir sind nur der Kern und es waren ganz viele Leute daran beteiligt, im engeren und im weiteren Sinne. Das heißt, wir haben auch ein Netzwerk gesponnen. Und ich fand es total wichtig, dass dieses Netzwerk, diese Menschen, die mindestens über Thüringen verstreut sind, die Möglichkeit haben, einmal zusammenzukommen. Ich glaube, Netzwerke brauchen manchmal Momente, dass sie zusammenkommen, um sich enger zu stricken und vielleicht noch mehr Synergien zu schaffen, auch in heutigen Zeiten mit Sicherheit nicht unwichtig. Genau, es war dieses Zusammenkommen. Was mir wichtig war, es sind ganz viele Menschen hier, die unheimlich tolle andere Arbeiten machen. Deswegen ist es mir fast unangenehm, dass wir gerade so einen kurzen Ausflug in meine Biografie genommen haben. Und ich mir einfach erhoffe, dass diese Menschen, die hier alle so sind, es ist toll, dass ihr da seid, Ideen mitnehmen, das Projekt mitnehmen und es weiter verteilen. Weil wir haben ja gesagt, wir wollen in die Fläche, wir wollen möglichst viele Menschen erreichen. Und deswegen hoffe ich, dass ganz viele hier sind, die das einfach weiter sagen und weiter tragen. Und last but not least, so toll, sowas auf einer Bühne zu sagen, wir sind total gerne Gastgeber. Also dieses Haus haben wir sozusagen besetzt vor 2 Jahren und feiern jetzt aus Prinzip Geburtstag, weil es, glaube ich, Saukel nicht gefallen würde, dass wir das tun und dass wir hier zusammenkommen und dass wir Synergien schaffen und dass wir Netzwerke bilden, um uns darüber zu unterhalten, wie wir historisch-politische Bildung aktiv, zeitgemäß gemeinsam betreiben und miteinander ins Gespräch kommen, in den Austausch kommen und zusammenstehen.
5: Ja. Ich will mal kurz einen Reality-Check machen. Wer ist denn alles Beteiligter hier im Raum am Projekt? Das sind nämlich einige, denn das war ein sehr großes Team. Ja, da zeigen sich Hände. Und für Sie, die das jetzt zu Hause an den Tongeräten nicht sehen können, ich würde sagen, es ist schon ein gutes Drittel von den ungefähr 500 Menschen, die hier sind. Ja gut, Sie haben das Lachen jetzt gehört, wir sind vielleicht bei 100, aber ich freue mich sehr, dass auch so viele Beteiligte jetzt diesen Moment hier genießen können, an dem diese Veranstaltung öffentlich macht, dass man ab heute die Hörgeschichten hören kann. Das ist natürlich dann ein wunderbarer, lauter Startschuss. Und nicht nur das, ihr habt auch mit dem QR-Code, der hier, das verraten wir gleich. Dieser QR-Code ist natürlich auch zahlreich an die an Thüringer Orte rausgegangen. Der ist verschickt worden. 40 Kartons sind diese Woche, glaube ich, rausgegangen. In Bussen wird er hängen. Also eigentlich der gesamte Nahverkehr hat es schon eingeplant. In Eisenach wird es in den Schulen, wird es da ausgehangen an die Fenster. Aber auf jeden Fall gibt es eine Kooperation mit allen Eisenacher Schulen, die sagen, wir wollen das bekannt machen. Wir wollen unseren SchülerInnen das direkt vor die Nase halten und da ziehen hoffentlich jetzt noch mehr Schulen nach.
4: Genau. Oder wer sonst nachziehen mag, wir packen auch gerne nochmal Päckchen und verschicken große Sticker, kleine Sticker, Postkarten, widerständische Türöffner, wunderbare Dinge, die Anke entworfen hat. Das muss ich schon mal einmal dir vorwegnehmen. Genau, und davon gibt es noch ganz viel Material, das soll in die Welt. Also alle, die jetzt Lust bekommen, dürfen sich was mitnehmen, es steht auch hier, oder dürfen es weitersagen und sollten mal aufmerksam sein, wo vielleicht das ein oder andere Widerstandssymbol wieder auftauchen wird. Mhm.
5: Wunderbar, vielen Dank. Dann bedanke ich mich ganz recht herzlich hier bei dem Konzeptionsteam für die Einblicke. Dankeschön. Ja, und von den vielen Beteiligten, die hier im Raum schon sind, darf ich jetzt noch mal 2 hier begrüßen, nämlich Anke Hedemann, die Weimarer Künstlerin, die vielleicht viele hier vom Projekt Fototek auch schon seit einigen Jahren kennen. Und sie hat nicht nur das Design gemacht, da ist sie schon, sondern auch diese Installation hier aufgebaut. Herzlichen Applaus nochmal für dich, Anke. Ja. Und Maximilian Netter, der beim Funkhaus Ost die Hörstücke gemacht, geschrieben, aufgenommen, zusammen mit Martha Hennersdorf habt ihr ja die Konzeption für die Texte gemacht, die Dramaturgie praktisch, und habt fokussiert, was wollen wir denn genau erzählen, und das lag in euren Händen in Zusammenarbeit, ich habe es gerade schon gesagt, mit dem Funkhaus Ost, mit Mario Weise, technische Unterstützung von Jason Reitzner, und jetzt, weil ich einmal dabei bin, verrate ich auch noch, wer die SprecherInnen im Projekt sind. Das sind Fabian Hagen, Nadia Robinet, Janus Torp, Doris Wolters und Markus Fennert. Vielleicht ist auch jemand hier von den SprecherInnen, sehe ich gerade nicht, aber wir werden sie auf jeden Fall hören. So, und jetzt, Anke, du hast gesagt, ich darf dir nur eine Frage stellen, ich mache das. Was ist das für eine wunderbare Installation? Wie hast du entschieden, dass du das so bauen möchtest?
6: Ich habe es vorgeschlagen.
5: Oh, dein Mikro. Dein Mikro ist hier.
6: Genau, ich habe es vorgeschlagen sozusagen, weil es quasi ja alles fußt auf ein, was wir quasi auch jetzt zuerst entwickelt haben, ist ein wandernder QR-Code, der letztendlich nicht nur ein QR-Code ist, sondern halt, wie man so schön sagt, das Key-Visual des Projekts, was jetzt quasi ja wandert und letztendlich ein Zeichen ist, dass die kleinen, großen Geschichten, besonderen Geschichten, die jetzt unterwegs sind, und auch quasi auswandern und Teil dieses QR-Codes letztendlich sind. Und dieser QR-Code ist quasi hier in diesen Raum, in diesen Saal gesetzt. Der basiert quasi auf dem Original-QR-Code. Und letztendlich die Geschichten nehmen hier Gestalt an und nehmen Form und werden hier in den 12 Formen quasi präsentiert.
5: Mhm. Vielleicht kann man das für Menschen, die uns gerade bei Radio Lotte zuhören oder bei Radio Enno oder Radio Frei, nochmal sagen. Wir sitzen hier praktisch inmitten der Installation im Museum Zwangsarbeit in Weimar, die Sie natürlich dann auch alle gern besuchen dürfen, in den Stelen. Also das heißt, die einzelnen Orte sind als schwarze
6: Stelen aufgebaut. Also ein QR-Code besteht ja aus einzelnen Pixeln und wir in dem Gestaltungskonzept verstehen wir die einzelnen Pixeln quasi als Einzelgeschichten, die hier quasi nochmal in 3D, wenn man so will, aus dem Boden wachsen und die Geschichte präsentieren und abrufbar sind dann nochmal mit via QR-Code sozusagen. Und letztendlich ist aber gleichzeitig auch immer der Gedanke dahinter, dass alle Pixel, die hier noch zu sehen sind, die quasi meinetwegen flach klebt sind auf dem Boden, natürlich auch stellvertretend stehen für all die ungehobenen Geschichten sozusagen, ne, die noch in der Welt sind und genau recherchiert werden können und genau für das Teil 2 quasi.
5: Teil 3 und 4 und 5 und alle weiteren. Es ist niemandem verboten zu recherchieren. Das wäre wunderschön, sich an eine Geschichte noch dran zu hängen und weiter zu fragen. Ja. Kenne ich da nicht jemanden? Genau, fantastisch. Anke, vielen Dank nochmal für diese Einordnung. Ganz toll. Gerne. Und Maximilian Netter, deine Kooperationspartnerin Martha Hennersdorf lässt lieb grüßen. Ihr habt das im Team gemacht. Und ja, gerne kannst du das Mikro weitergeben. Und ihr habt die Geschichten bekommen, aber natürlich waren die noch nicht in dieser Form, in einer Art Storytelling-Form. Wie ist das? Wir hören ja gleich die erste von insgesamt 5 Geschichten, nicht komplett, aber wir hören mal rein. Und da gibt es auch wörtliche Zitate, dann gibt es Erinnerungen, da wird häufiger davon gesprochen, Person XY erinnert sich, wie es damals abgelaufen ist. Ist das alles original? Sind das Tagebuchaufzeichnungen? Sind das Interviews? Wie seid ihr da vorgegangen?
7: Ja, also ich muss erst nochmal vielen Dank sagen an das Team von der Stiftung, weil die haben wirklich ganz tolle Vorarbeit geleistet. Also sie haben richtige Dossiers bekommen, in denen die Geschichten schon im Prinzip chronologisch aufgearbeitet waren. Und die ganzen Unterlagen aus den Archiven, mit denen wir dann gearbeitet haben, also sind die Zitate sind alle aus Originalquellen. Das sind ganz viele Gerichtsakten aus der Zeit nach dem Zweiten Weltkrieg, aber auch aus der Zeit während des Zweiten Weltkriegs. Das sind Forschungen von Lokalhistorikern, wie schon erwähnt wurde, und das sind auch Tagebucheinträge oder Briefe, die wir verwendet haben, genau. Und das war eine super Materialsammlung, und was wir noch eigentlich nur noch machen mussten, ist das in eine schöne Geschichte zu verpacken, die Wendepunkte herauszuarbeiten und zu gucken, wo wir das emotional stützen, damit die Geschichten auch gut hörbar sind.
5: Jetzt sagst du nur, das ist sehr bescheiden. Das ist ja schon auch eine große Entscheidungslast, die man da trägt. Das ist euch jedenfalls sehr gut gelungen. Und ich bin gespannt, wenn wir jetzt gleich einmal reinhören und danke euch herzlich für eure wertvolle Arbeit. Applaus für euch.
7: Dankeschön.
5: So, und dann wollen wir jetzt in die erste von insgesamt 5 Geschichten, die wir heute hören, von insgesamt 12, die Sie hier nachher hören können und zu Hause an den Tongeräten oder wo auch immer Sie sind, natürlich auch erst nach der Veranstaltung, der QR-Code auf den Seiten vom Museum Zwangsarbeit oder von der Stiftung der Gedenkstätten KZ Buchenwald und Mittelbau Dora, da steht immer der QR-Code auf der Startseite. Aber jetzt noch nicht drauf gucken, sondern erstmal zuhören. Wir gehen mit der ersten Geschichte nach Weißensee. Sieht jemand von außen, da ist es Weißensee, im Landkreis Sömmerda. Ich stelle mich jetzt hier mal so in die Nähe dieses Pixels, wie wir es gerade von Anke Hedemann gehört haben, tritt hier praktisch der Ort hervor, in dem sich der Pixel erhebt. Wir schreiben das Jahr 1940, also ein Jahr nach Kriegsbeginn. Im Mittelpunkt dieser Geschichte, in die wir gleich reinhören wollen, steht Wilhelmine Krauslach. Sie ist mit ihren 4 Kindern und ihrem Mann auf einem Rittergut in der Landwirtschaft beschäftigt. Und dort auf diesem Gut werden dann auch polnische Kriegsgefangene zur Zwangsarbeit gezwungen. Wilhelmine Krauslach beschreibt die Ankunft der Kriegsgefangenen auf dem Rittergut. Und da, genau an diesem Punkt, wollen wir jetzt mal in das erste Hörstück hineinlauschen.
8: Diesen Winter kamen Polengefangene auf das Gut, welche zum Frühstück zu uns in den Stall kamen. Einer konnte gut Deutsch sprechen. Er sagte uns, er hätte lieber ein Hemd gehabt, weil es fürchterlich kalt war. Da sagte ich zu meinem Mann, wir wollen ihm ein altes geben. Da habe ich dem Polen Verschiedenes gegeben und der Posten hat dies angezeigt.
9: Wilhelmine Krauslach versorgt den frierenden Polen mit Kleidung und wird dabei beobachtet. Der Posten, von dem sie spricht, ist der Tischler Otto Theil. Theil ist Wehrmachtskommandoführer und zuständig für die Bewachung der polnischen Kriegsgefangenen.
10: Bald fiel mir das Benehmen der Frau Krauslach dem polnischen Kriegsgefangenen Stanislaus Kuschinoga gegenüber auf. Frau Krauslach ließ sich keine Gelegenheit entgehen, dem Gefangenen Kuschinoga in die Nähe zu kommen. Frau Krauslach war in der Nacht zwischen 23 und 24 Uhr am Fenster und hat dem Gefangenen Kuschinoga ein Hemd und eine Flasche Milch durch das vergitterte Fenster gereicht. Dabei haben beide von der Liebe gesprochen. Sofort meldete ich den Vorgang und bekam die Anweisung, Frau Krauslach der Ortspolizei zu melden.
9: Es ist nicht klar, was zwischen Krauslach und Kuschinoga wirklich passiert ist. Otto Theil jedenfalls unterstellt den beiden eine Liebesbeziehung, wofür beide hart bestraft werden können. Theil geht zum Vorsteher der Gemeinde und verlangt von ihm, Wilhelmine Krauslach anzuzeigen. Dieser entscheidet sich mit Rücksicht auf Krauslachs Kinder dagegen, fordert die Familie jedoch auf, umzuziehen. Im Frühjahr 1940 verlassen die Krauslachs das Rittergut. Ihre neue Arbeitsstelle wird ein anderes Gut, das wenige Kilometer entfernte Gut Weißenburg bei Weißensee. Kurz nach dem Umzug lässt Wilhelmine Krauslach Stanislaus Kuschinoga, der auf dem Rittergut verblieben ist, einen Brief zukommen. Den Brief diktiert sie einem anderen Kriegsgefangenen, der ihn für sie ins Polnische übersetzt. Warum genau sie so vorgeht, ist unklar. Zusammen mit dem Brief schickt Krauslach einige Eier. Otto Theil findet den Brief, als er Kuschinogas Unterkunft durchsucht.
5: Ja, das war ein Ausschnitt aus den Hörgeschichten Widerstand in Thüringen und die ganzen Geschichten sind abrufbar über den QR-Code, den Sie hier sehen nach der Veranstaltung oder über die Webseiten des Museums Zwangsarbeit und der Gedenkstätten Mittelbau Dora und Buchenwald. So, und jetzt darf ich hier eine von unseren prominenten UnterstützerInnen auf unserem Gesprächssofachen begrüßen. Und zwar ist das Christina Große. Sie ist bekannt aus über 120 Film- und Fernsehproduktionen, ist auch auf den Theaterbühnen eine Wucht. Sie ist in Blankenhain bei Weimar geboren, in Saalfeld aufgewachsen und zu DDR-Zeiten hätte sie gern Abitur gemacht, das durfte sie nicht. Ihr Vater war Pfarrer und hat sich damit dem DDR-System widersetzt. Sie hat dann aber glücklicherweise, wie sie sagt, Schauspiel in Babelsberg studiert und ihre Rollen sind immer, wie ich sagen würde, ein bisschen gegen den patriarchalen Strich gebürstet, was ich ganz großartig finde und ich finde auch großartig, dass Christina Große heute diese Veranstaltung unterstützt mit ihrer Anwesenheit. Wo ist sie denn? Ja.
11: Ich muss jetzt mal eine praktische Frage stellen. Da sind überall Plätze, wo man sich eigentlich hinsetzen kann, weil wir ja hier sind, um zu hören. Ich weiß nicht, wollen Sie alle stehen? Ist das freiwillig oder ist das eine Form von Widerstand? Oder? Also ich merke nur, ich will mich jetzt total ungern hinsetzen und Sie müssen alle stehen. Also ich habe so ein bisschen das Gefühl, darf ich das sagen? Wo ist die Künstlerin, die die Sachen entworfen hat? Kann man sich hier vielleicht auch mit draufsetzen auf diese? Ja.
4: Also wer immer, ich habe so das Gefühl, wir haben den Moment verpasst, sich, wer immer das Gefühl hat, er hat den Moment verpasst, sich zu setzen, bitte setzen Sie sich doch, weil mich setzt das unter Druck, wenn so viele stehen.
5: Sehr schön, vielen Dank für den Hinweis. Ja, wunderbar. Sie sind eingeladen, sich hinzusetzen und Sie sind auch eingeladen, stehen zu bleiben, was auch immer Sie mögen.
4: Ist doch eine Form von Widerstand, ich merke das schon.
5: Ja, also gut. Ja, man bleibt halt flexibel. Wenn man einmal in der Installation sitzt, das muss man vielleicht für unsere ZuhörerInnen noch sagen, man sitzt ja so ein bisschen auf dem Präsentierteller, man will vielleicht auch die Installation dann nicht so mit seiner Person verändern. Ja, aber dazu ist sie da. Also das kann man durchaus noch mal sagen. Richtig, Anke, wir versichern uns bei der Künstlerin und ich kriege bestimmt ein Nicken von Anke. Es ist so gedacht, dass man hier rumgehen darf und sich auch setzen darf, wie du es ganz richtig gesagt hast. Christina, ich freue mich sehr, dass du heute hier bist und aus Berlin gekommen bist und gleich zugesagt hast, als man dich gefragt hat, hast du gesagt, und ob ich komme.
4: Ja, also ich freue mich auch sehr, dass ich hier sein darf, dass ihr mich gefragt habt, ob ich Lust habe, als Botschafterin zu sein. Ich war noch nie in meinem Leben Botschafterin. Klingt unglaublich wichtig. Ne? Nein, aber also in diesen Zeiten in meinem Heimatland Thüringen Haltung zeigen zu dürfen, nehme ich natürlich gerne sofort an und bin sehr froh, hier sein zu dürfen und bin vor allen Dingen besonders froh, diese Geschichten schon im Vorfeld gehört zu haben und kann nur sagen, sie berühren unheimlich jede auf ihre Art. Also ich finde es auch ganz erstaunlich, wie viel verschiedene Formen des Widerstands in verschiedenen Geschichten gefunden wurde. Und hier zu sein und Haltung zu zeigen gegen das Böse in dieser Welt, komme ich immer gerne.
5: Du hast bei einer eigenen, also eine der Geschichten, da hast du gesagt, da gibt es irgendeinen Anknüpfungspunkt. Und zwar hören wir die noch, das ist die Geschichte von Mitterrand, aber der Anknüpfungspunkt selbst ist nicht ganz klar, aber es gibt irgendeinen. Kannst du uns kurz verraten, wie du überhaupt gedacht hast, Moment mal, das hat auch was mit meiner Geschichte zu tun?
4: Das ist wirklich sehr verworren. Also mein Vater war Pfarrer und Superintendent und er hat sehr viel in Probstzella auch immer gemacht, wo es ja auch Zwangsarbeiter gab. Er hat auch viel von den Zwangsarbeitern erzählt. Und ich weiß, er hat irgendwann von Mitterrand auch erzählt, aber ich habe es leider, wie das mit Erinnerungen ja so oft ist, ich kriege es nicht mehr scharf gestellt. Entschuldigt bitte. Und ich war vielleicht ein bisschen zu schnell in den Telefonaten mit Frau Dr. Schlüter und habe da zu viel gesagt. Und ich glaube, jetzt entstand so eine Erwartungshaltung, und die kann ich leider gar nicht erfüllen, aber ich habe das so.
5: Aber zum Thema, es ist wichtig nachzufragen und es ist interessant, wie viele Verknüpfungen sich auftun, wenn man einmal genauer hinschaut, finde ich das schon spannend und zu sagen, das hat irgendwie auch was mit mir zu tun.
4: Mir ging es vor allen Dingen so, als ich jetzt diese Geschichten gehört habe, dachte ich auch, wie viele Geschichten es noch gibt, hoffe ich und glaube ich ganz fest daran, die wir alle noch gar nicht gefunden haben und wo ich auch so merke, selbst gab es Geschichten, das würde jetzt zu weit führen, wo ich aber auch merke, die Tante gibt es gar nicht mehr, die damals für einen französischen Kriegsgefangenen Arzneimittel aus der Apotheke heimlich rausgegeben hat und die Familie war eigentlich dagegen. Ich kann sie gar nicht mehr fragen, wie schade. Ne? So. Und ich glaube, wenn jeder so mal so fragt, ich glaube, da kommen noch viel mehr dieser wunderbaren Geschichten aus einer sehr dunklen Zeit ans Licht. Und ich finde, in diesen Zeiten, wo wir das Gefühl haben, es passiert gerade mit unserer Welt etwas, was wir nie für möglich gehalten hatten, dass es wieder so dunkel werden kann, ist es ganz wichtig, genau diese Sachen ans Licht zu bringen, weil sie uns Licht geben und Mut machen, uns auch im Alltag da zu widersetzen, wo Ausgrenzung, wo Gewalt, wo Hass, wo Menschenverachtung stattfindet und einfach Stellung zu beziehen.
5: Wie ging es Ihnen denn beim Durchhören der gesamten Geschichten?
4: Das ist schon schwere Kost, ne? Also, und ich habe mich immer erwischt, dass ich gehofft habe, auch bitte, bitte, bitte, lieber Gott, lass es gut ausgehen. Und es gibt ja zum Glück die Geschichten, wo die Menschen überlebt haben. Aber es gibt natürlich, und es sind wirklich jetzt zahlenmäßig mehr, ist zumindest mein Gefühl, wo sie nicht überlebt haben. Und man kann daran nicht oft genug erinnern, wozu wir Menschen im positiven wie im negativen Sinne fähig sind. Und umso schöner ist es, dass es die Geschichten gibt, wo Menschen für andere Menschen ihr Leben riskieren.
5: Mhm. Dankeschön, dass Sie da sind, Frau Große. Und danke, dass Sie das...
4: Danke, dass ich da sein darf.
5: Ja, und danke allen UnterstützerInnen, die das hier in die Welt tragen und weitererzählen. Jetzt wollen wir die zweite Geschichte hören, die auf der Playlist die erste ist. Ja, und das fängt auch tatsächlich auch so an, dass ich die erste gehört habe und mich erstmal setzen musste und den Tränen nah war. Und ich dann ganz froh war, dass es dann an der zweiten Stelle in der Playlist so eine kleine Einordnung gibt zum Projekt und man dann weiter durchgeführt wird. Und diese Geschichte hören wir natürlich nicht ganz heute, sondern wir hören auch hier einen kleinen Ausschnitt. Und zwar gehen wir nach Schmölln. Wo ist Schmölln? Welcher Pixel? Da wird mir jetzt, da sitzt Ricola Gunnar-Lütt genau drauf. Wunderbar, das passt, denn auch das ist sozusagen historische Beschäftigung. Wir sind in Schmölln im Jahr 1940 in der Dampfziegelei Mehlhorn und Sohn. Hier arbeitet Elli Hofbauer. Sie ist Mutter von drei Kindern und sie arbeitet auch gemeinsam mit polnischen Zwangsarbeitern. Der Kontakt zwischen den deutschen ArbeiterInnen und den Zwangsarbeitenden ist natürlich streng verboten. Doch Elli sieht die Männer täglich, die unterernährt und entkräftet sind und notdürftig auf dem kalten Dachboden der Fabrik schlafen müssen. Sie beschließt, ihnen Suppe auf den Dachboden zu bringen und tut es von da an regelmäßig. Zwei weitere Frauen aus der Ziegelei schließen sich ihr an. Die drei Frauen sind vorsichtig, denn sie wissen ja, dass sie verhaftet werden können, wenn entdeckt wird, dass sie die unterernährten Zwangsarbeitenden mit Essen versorgen. Elli Hofbauer schickt auch ihre Tochter mit Essen auf den Dachboden. Und schließlich werden sie trotz aller Vorsicht erwischt und allesamt verhaftet. Wir hören einen Ausschnitt aus dem Hörstück jetzt und der beginnt mit den Originalzeilen aus dem Schmöllner Tageblatt vom 19. November 1940.
10: Eine der drei Frauen ist Mutter von fünf Kindern, eine andere von vier. Alle drei sind verheiratet. Der Mann der einen dient in der Wehrmacht und hat keine Ahnung von dem schändlichen Treiben seiner Ehefrau. Nun hat sich ihrer die Staatspolizei angenommen und wird ihnen die Strafe zumessen, die für solche Fälle gar nicht hart genug sein kann. Wir bringen diese Nachricht nur, um dieses würdelose Verhalten, das die drei Frauen aus der deutschen Volksgemeinschaft ausschließt, gebührend zu brandmarken und als Warnung hinzustellen.
9: Die drei Frauen werden ins Gefängnis eingeliefert. Bei den Verhören durch die Gestapo erfahren sie, dass ihnen Ehebruch vorgeworfen wird. Die Gestapo beschuldigt sie, regelmäßig sexuellen Kontakt mit den polnischen Männern gehabt zu haben. Vermutlich unter Zwang unterschreiben die drei Frauen ein Schuldeingeständnis. Am 11. Dezember 1940 zieht ein Mann mit einer Glocke durch die Straßen Schmöllens. Er ruft die Bevölkerung auf den Marktplatz und kündigt an, dort gebe es etwas zu sehen. Dem Ruf folgt auch Rudolf Seifert, Rektor einer Schule in Schmölln. Er hält das Geschehen später in seinem Tagebuch fest.
12: Heute wurden die drei ehrvergessenen und würdelosen Frauen, die kürzlich wegen ihres Verkehrs mit Polen verhaftet worden waren, öffentlich von der Volksgemeinschaft ausgeschlossen. Mit einem Schild vor der Brust, ich bin aus der Volksgemeinschaft ausgeschlossen, mussten sie an ihren ehemaligen Wohnungen vorbeimarschieren. Auf dem Marktplatz wurde ihnen auf einem Podium unter den Augen von Tausenden von Zuschauern das Haupthaar, der Stolz jeder deutschen Frau, geschoben.
9: Nach der öffentlichen Demütigung werden Elli Hofbauer, Martha Barth und Adelheid Winkler in das Konzentrationslager Ravensbrück deportiert. Eine von ihnen ist zu diesem Zeitpunkt hochschwanger. Ihr Kind wird ihr nach der Geburt weggenommen. Den älteren Kindern, auch der anderen Frauen, teilt man mit, ihre Mütter seien gestorben. Die polnischen Zwangsarbeiter Johannes Ladek, Franciszek Owczarek und Antoni Lutzki werden in das Konzentrationslager Buchenwald deportiert. Etwa ein Jahr später, im Dezember 1941, werden sie gemeinsam mit neun weiteren Polen in Bechstedt öffentlich hingerichtet. Polnische Zwangsarbeiterinnen und Zwangsarbeiter aus der Umgebung müssen zur Abschreckung dabei zuschauen.
13: Das war ein zweiter Ausschnitt aus einer Widerstandsgeschichte aus Schmölln. Und ich darf jetzt nochmal Aljoscha Wedding aus dem Konzeptionsteam hier zu mir bitten. Ja, danke, dass du mir nochmal gleich Rede und Antwort stehst. Ja, die ist sehr berührend und erschütternd, die Geschichte. Wir haben vorhin von Christina Große schon eine Einschätzung gehört. Ja, man drückt denen die Daumen und es geht dann eben in der Mehrzahl der Geschichten, man könnte sagen, nicht gut aus, in Anführungszeichen. Und ja, die Menschen überleben nicht und trotzdem ist es ja, geben uns diese Geschichten heute ja Hoffnung, denn sie sind Geschichten vom Widerstand, vom Widersetzen. Und die Frage der Abschreckung, die in dieser Geschichte so eine präsente Rolle hat, der sozialen Beschämung, der Ausgrenzung, wie oft war das Teil bei der Recherche, dass das als Mittel eingesetzt wurde und was ist euch da so begegnet?
2: Ich würde das vielleicht unter anderen Stichworten einlesen. Also das ist schon so, und wenn wir uns über die Mechanismen von Widerstand und widerständigem Handeln im Nationalsozialismus Gedanken gemacht haben, dann war für uns halt recht schnell klar auch, dass wir das eigentlich nur im Verhältnis zu, also Widerstand können wir nur im Verhältnis, so besser, im Verhältnis sehen zu Herrschaft und zu rassistischen Gesellschaftsordnung der Nationalsozialisten. Und man muss sich halt klar machen, und das zeigt die Geschichte in Schmölln eben, dass es von Anfang an den Versuch gab, eine rassistische Diktatur zu errichten und diese Diktatur eben auch umgesetzt wurde und das wirkte bis in den Alltag hinein. Und man kann im Grunde sagen, dass die deutsche Zivilgesellschaft angehalten war, auch im Alltag rassistische Regeln umzusetzen, rassistischen Gesetzen zu folgen, diese notfalls eben auch mit Gewalt durchzusetzen. Und in gesteigerter Form kann man das eben in der Geschichte in Schmölln beobachten, weil man hier sozusagen mobilisiert hat, die deutsche Gesellschaft Druck auszuüben, den rassistischen Regeln öffentlich zu folgen, sich sozusagen dazu zu positionieren und so im Umkehrschluss natürlich dann auch immer dazu beigetragen hat, dass Menschen Momente, in denen widerständiges Handeln möglich gewesen wäre, vielleicht auch nicht genutzt haben, ohne dass es das entschuldigt, weil es gab diese Möglichkeiten, was wiederum natürlich auch die Geschichte der Frauen zeigt, die ihre Möglichkeiten genutzt haben.
13: Und hier im Beispiel der Abschreckung wird deutlich, wie stark auch die Beschämung eben war. Die öffentliche, in der Zeitung steht es, der fängt auch so ähnlich an wie der Herr, der sich hier äußert, also dass die Frauen erstmal entwürdigt werden und dann werden diese Fakten in Anführungszeichen aufgezählt. Dieser Handlungskorridor, wenn du jetzt gerade sagst, Widerstand ist eigentlich nur gegen eine Diktatur möglich. Also das werden wir vielleicht am Schluss noch mal einmal kurz mit der Frage erörtern, was ist eigentlich, gibt es eigentlich Widerstand oder also was ist das Widersetzen in einer demokratischen, in einem demokratischen Land? Aber vielleicht kannst du zu diesem sehr engen Handlungskorridor für die Menschen, zu diesem engen Handlungsspielraum, den sie hatten, noch was zu den Privilegien sagen. Es gibt einige, die ja wie Menschen, die Firmen inne hatten, die natürlich mehr Privilegien hatten, diese Handlungsspielräume zu nutzen als andere. Das kommt in den Geschichten auch vor. Hier haben wir sehr viele verschiedene Voraussetzungen für den Widerstand.
2: Genau, also es gibt vom Prinzip her, und das versuchen wir dann durch die Fülle und das Panorama der Geschichten auch abzudecken. Es gibt durchaus verschiedene Handlungsmöglichkeiten, die sich eigentlich immer ergeben, auch aus dem Versuch der Trennung der Lebensräume zwischen den Menschen, die zu Zwangsarbeit nach Deutschland verschleppt werden, und der Zivilgesellschaft, weil eben vor allem auch die Deutschen daran gehalten sind, diese Regeln, wie gesagt, umzusetzen. Aber Zwangsarbeit auch zum Massenphänomen wird und sozusagen auch für einen Polizeiapparat, das gar nicht mehr in der Dichte möglich ist, nachzuvollziehen, diese Handlungen punktuell immer eingehalten werden. Aber die Geschichten zeigen eben auch, dass es Momente gibt, in denen der Verfolgungsapparat durchaus andere Menschen härter bestraft als andere. Und das kann eben unterschiedliche Gründe haben. Das hat häufig rassistische und sexistische Gründe. Das gilt dann besonders für Menschen aus dem östlichen Europa. Also es gibt die sogenannten Polenerlasse, es gibt die sogenannten Ostarbeitererlasse, wo auch dann nochmal Frauen stärker betroffen sind. Gleichzeitig zeigt sich aber auch, dass es für bestimmte Menschen, Deutsche, Handlungsräume gibt, die auf ihre gesellschaftliche Stellung durchaus zurückzuführen sind, auf unternehmerische Tätigkeiten, auch auf die Art und Weise, wie sie sich im nationalsozialistischen Regime verhalten, wie sie sich zu diesem verhalten, wie sie sich positionieren. Und so gibt es eben ganz viele verschiedene Möglichkeiten, wie solche Handlungsräume entstehen, wie eng sie jeweils sind. Und es gilt dann eben, das auszutarieren, sozusagen auch in den Geschichten, die wir erarbeitet haben.
13: Mhm. Vielen Dank, Aljoscha. Und damit kommen wir zur dritten Geschichte von fünf, in die wir heute einen kleinen Einblick bekommen. Und wir gehen weiter nach Rudolstadt. Wer sieht das hier von den, da hinten? Da ist Rudolstadt, kann man also sozusagen von vorne nicht sehen. Ja, und hier sind wir bei einer Geschichte, die mit dem ehemaligen Staatspräsidenten Frankreichs, mit François Mitterrand, zu tun hat. Er ist mit 23 Jahren als Stabsunteroffizier der französischen Armee in den Krieg gezogen und gerät im Juni 1940 in deutsche Kriegsgefangenschaft. Dort wird er in der ehemaligen Porzellanfabrik im thüringischen Schala, eben bei Rudolstadt, interniert und zur Zwangsarbeit verpflichtet. Rund 200 Gefangene verschiedener Nationen sind dort untergebracht, und in seinen Memoiren erinnert sich Mitterrand später an diese Zeit unter dem sogenannten Kommando Schala, und da hören wir jetzt auch einmal rein.
14: Ich gehörte dem Kommando 1515 im Dorf Schala an. Es war eine sehr gemischte Gruppe. Dort versammelten sich seltsamerweise als Intellektuelle bezeichnete Personen. Spanische Flüchtlinge, Freiwillige der französischen Armee, Juden, Pfarrer, Lehrer und so weiter. Ich habe eine gute Erinnerung an dieses Kommando von Schala. Dort herrscht ein Geist der Brüderlichkeit.
9: Trotz der vergleichsweise guten Bedingungen denkt Mitterrand vom ersten Tag an nur an eines: die Flucht.
14: Es war fast schon eine Obsession. Ich ertrug es nicht, von blinden Mächten gezwungen zu werden. Mein Schicksal mit den Zufällen eines Krieges zu verbinden, dessen Dauer ich nicht beeinflussen konnte, widersprach einer meiner tiefsten Neigungen. Dass eine Tür immer offen sein sollte für das Unvorhersehbare. Der Verlust meiner Freiheit schmerzte mich wie ein körperliches Leiden. Ja, es war sowohl ein körperliches als auch ein seelisches Leiden. Ich glaube, dass Freiheit wie Luft ist, die man atmet. Ich musste atmen. Mir fehlte Frankreich.
9: Seine erste Flucht bereitet Mitterrand fast 6 Monate lang vor. In einem Korridor, durch den er regelmäßig gehen muss, hängen mehrere große Deutschlandkarten. Jedes Mal, wenn er an den Karten vorbeikommt, kopiert er einen oder 2 Quadratzentimeter auf ein Stück Papier. Aus den Fragmenten erstellt er eine Straßenkarte, die ihm den Weg zur schweizerischen Grenze zeigt. Bis in die Freiheit sind es 620 Kilometer. Am frühen Morgen des 5. März 1941 überqueren Mitterrand und ein Mitgefangener namens Xavier Leclerc eine Stelle im Stacheldraht, an der das Geflecht etwas nachgibt, und verschwinden in der Landschaft. Dass die Deutschen ihr Fehlen nicht sofort bemerken, verdanken sie 2 Männern im Lager, dem Arbeitsaufseher Bernard Finifter und dem Dolmetscher Jean Meunier. Beide sorgen dafür, dass die Abwesenheit der Geflohenen erst am Abend auffällt. Die beiden Flüchtenden haben damit einen Vorsprung von 12 Stunden. Ein kostbares Zeitfenster. Da Mitterrand und Leclerc kaum Deutsch sprechen, versuchen sie unterwegs niemandem zu begegnen.
14: Die ersten 3 Tage liefen wir über Felder und Hügel. Das war keine leichte Aufgabe, denn das Gelände war steil und der Boden durchnässt. Wir marschierten nur nachts und versteckten uns tagsüber im Wald. So lebten wir 3 Wochen lang.
13: Ja, das war ein Ausschnitt aus der Fluchtgeschichte von François Mitterrand, die er dann später aufgeschrieben hat. Und ganz interessant ist auch noch, dass er später, das war dann in den 80ern, da ist er zusammen mit Willy Brandt die Strecke abgefahren, die er versucht hat zu fliehen. Der Fluchtversuch ist natürlich geglückt. Es waren 3 sehr spektakuläre. Und Willy Brandt hat ihn dabei begleitet bei dieser Reise. Und es wurde dann 1996 an der ehemaligen Porzellanfabrik in Schala eine Gedenktafel angebracht. Und da stand dann drin, dass Mitterrand sich während des Krieges dort aufgehalten hat. Es stand viele Jahre nicht dabei, warum und dass der Aufenthalt erzwungen war. Das wurde dann aber 2020 glücklicherweise noch ergänzt. Und jetzt darf ich hier den Schauspieler, den Sänger, Autor und Regisseur Dominik Horwitz begrüßen hier auf der Gesprächscouch. Vielen Dank, dass Sie hier sind. Ja, genau, der beherzte Griff zum Mikrofon. So,
15: hallo.
13: Ist es gedacht. Hallo, Herr Horwitz, wie schön, dass Sie gekommen sind und dass Sie auch sofort gesagt haben, ja, ich muss heute natürlich hier sein, ist gar keine Frage. Ich will gerade noch mal was zum Hintergrund sagen. Sie sind in Paris geboren, Sie sind dann später als Jugendlicher zurück nach Deutschland. Ihr Vater ist vor dem Krieg geflohen, ja, nach Frankreich und ist als Jude geflohen. Und das heißt, Ihre Geschichte ist natürlich nicht eine, die irgendwie sich, Sie können es sich nicht aussuchen, ob Sie mit dieser Geschichte zu tun haben wollen. Sie sind jetzt nicht von der Seite ein Aktivist, der auch mal sagt, ja, das Thema finde ich stark, ich interessiere mich natürlich auch für die Bewahrung der Erinnerungskultur, sondern es ist Ihre Lebensgeschichte auch. Und das heißt auch, Sie haben sich in Ihrer beruflichen Arbeit auch dem Thema von innen und von außen gewidmet, haben in vielen Filmen mitgespielt, Antikriegsfilme, unter anderem auch Stalingrad und der Untergang. Und Sie leben jetzt hier in Weimar und Ihnen war sofort, als Sie gehört haben...
15: Der Untergang? Nö.
13: Ah ja, stimmt nicht?
15: Nee, der Untergang.
13: Ah ja, okay, da hat mich ChatGPT angelogen, das macht er öfter mal.
15: Oder sprachen Sie von meiner Karriere?
13: Ja. Das ist, glaube ich, das liegt uns fern, denn Sie hatten letztes Jahr noch eine ganz, ganz, ganz wichtige, einen wichtigen Höhepunkt Ihrer Karriere auf der Bühne und das Brecht-Weil-Programm ist in aller Munde. Das heißt, es ist davon ganz, ganz abzusehen, dass da irgendwas untergeht. Aber Herr Horwitz, Sie haben sofort gesagt, Sie wollen unbedingt heute Abend auch dabei sein. Sie waren einer von denen, die gesagt haben, da muss ich natürlich kommen. Warum haben Sie gesagt, ich möchte heute auch hier sein und möchte weiterhin für das Projekt werben, insofern, dass ich es bekannt mache und dass Leuten davon erzählen?
15: Ja, ein Grund ist natürlich, der Weg ist nicht so lang. Ne? Ich brauche 10 Minuten mit dem Auto.
13: Praktische Gründe.
15: Praktische Gründe. Das klingt jetzt wie ein Witz. Es ist ja auch teilweise. Aber wäre es in Berlin gewesen, hätte ich es nicht gemacht, weil die Thematik mich mein Leben lang begleitet. Mhm. Es ist also so, eine Veranstaltung ist ein Novum, weil ich bin von Kindesbein an mit dem Thema wie ein Schwamm vollgesogen. Deswegen vermeide ich jede Berührung, so nach dem Motto, um mich zu schützen, brauche ich nicht. Ich weiß zu viel, mich zu lange ungewollt damit beschäftigt. Dennoch, wenn ich um mich herum schaue und sehe diese vielen Menschen, denke ich, wenn sie bei mir auf dem Dorf, wenn die Veranstaltung auf dem Dorf stattfände, wären nicht weniger Menschen, was ich ganz toll finde, obwohl mehr als 30% AfD wählen. Und ich das so toll finde, dass ich sogar finde, dass dieses Projekt eigentlich zu den Leuten hin müsste. Also müsste jemand da sein, sich bereit erklären, mit irgendjemand, mit diesem netten jungen studentischen Mitarbeiter meinethalben, so in Kulturhäusern, in den Kneipen, in den Dörfern. Und ich glaube, dass das Resultat würde viele Menschen erstaunen, wie viele kommen würden in diesen schrecklichen Zeiten.
13: Und das Anliegen ist ja genau auch das, mit den Menschen ins Gespräch zu kommen. Und das liegt ja hoffentlich auch in den nächsten Wochen in den Kneipen. Jetzt gibt es hier schon eine Verabredung, ein Handzeichen zwischen Herrn Horwitz und Aljoscha Wedding. Da wird also schon einfach eine Verabredung getätigt. Müssen wir nur noch das Datum fix machen für
15: das Tolle an diesem Projekt ist ja, also Widerstand. Ja, ich bin ja auch von der netten Dame, die dafür die Social Medias gefragt worden, Widerstand. So, ich kann damit.
13: Freddy, vielen Dank an Freddy.
15: Ich kann mit dem Begriff wenig anfangen, weil das so, das ist dann so persönlich und das Widerstand heißt, ich muss mutig sein oder so. Das ist auf einer Ebene, wo man sich selber damit schmücken kann und sagen, ja, würde ich ja auch machen, möglicherweise. Aber das, was es anspricht, nämlich nicht nur die Menschlichkeit von den Beteiligten in den Geschichten, sondern die unfassbare Dummheit und Bestialität der anderen. Beides ist tatsächlich das, was ich mit der Bestialität, vielleicht ist es ein bisschen übertrieben, nimm was einfach, Dummheit und Gefährlichkeit, das würde reichen. Also sowohl das Menschliche als auch das Gefährliche und Dumme ist auch das, was ich in meinem Dorf erlebe und was andere auch. Und ich glaube, wenn dieses Projekt in die Dörfer ginge, wären wir ziemlich erstaunt, freudig erstaunt, wie viele Anständige, es sind ja natürlich mehr als diese 30%, und nicht ganz doofe es dort auf dem Land gibt.
13: Mhm. Welche Geschichte hat Sie denn von den, die Sie gehört haben, besonders berührt?
15: Ja, die Schmöllner-Geschichte von diesen drei Frauen. Kommt ja noch ein Punkt hinzu. Meine Mama kam aus Ostpreußen und überhaupt dieses für mich zentral Punkt der Geschichte des Aufgewühltwerdens ist dieser Schuldirektor. Also jemand der Bildung, der dazu da ist, Bildung zu vermitteln, die Kinder zu erziehen, wie er die Sache sieht und vermutlich dann noch weitergeben wird. Das ist ja ein Tagebucheintrag gewesen. Und das ist so entsetzlich. Die Veranstaltung ist für mich auch emotional anstrengend, weil es wird einem gewahr, wie dumm die Menschheit ist. Es ist einfach schlimm. Ja, jetzt geht die Stimmung in den Keller. Mhm. Okay. Jetzt müssen Sie jetzt.
13: Jetzt muss ich das retten. Das habe ich schon befürchtet. Ja. Ich würde ja trotz dieser, also ich mag diese klare emotionale Positionierung und ich würde sagen, es ist ganz großartig, dass Sie trotz all dem und trotzdem, dass es für Sie auch anstrengend ist, heute Abend hierher gekommen sind und sagen, ich will das Projekt unterstützen. Vielen, vielen, vielen herzlichen Dank.
15: Ja, ich glaube, ich war auch ganz gut. Danke.
13: Und damit kommen wir zur vierten von fünf Geschichten, die wir heute reinhören wollen und gehen weiter nach Zellameles. Wo ist Zellameles unter den Pixeln hier? Direkt da. Gut, dann setze ich mich hier mal wieder auf den Pixel drauf. 1942 ist diese Geschichte passiert. Im Mittelpunkt stehen hier die 15-jährigen UkrainerInnen Lida Dainela und Anna Burlaka und die Familie Wolf aus Zellameles. Lida und Anna werden nach Thüringen verschleppt und müssen in der Präzisionswerkzeug- und Maschinenfabrik Röhm Zwangsarbeit leisten. Untergebracht sind sie im größten Lager der Stadt auf der Bäckerwiese. Und wir hören jetzt rein in die Erinnerung von Anna Burlaka.
16: Es war im Oktober 1942, als man mich, wie auch andere ukrainische Mädchen, nach Zellameles verschleppt hat. Bis Sommer 1943 hat man uns unter Bewachung zur Arbeit geführt. Arbeiten mussten wir von 6 Uhr morgens bis 7 Uhr abends. Zu essen gab es nur eine dünne Gemüsesuppe und zweimal in der Woche je 1 Kilo Brot.
9: Etwa ein Jahr nach ihrer Verschleppung schließen die Mädchen Bekanntschaft mit einer Familie aus Zellamelis. Aus dieser Begegnung entwickelt sich innerhalb kurzer Zeit eine enge Verbindung.
16: Als uns im Sommer 1943 erlaubt wurde, aus dem Lager in die Stadt zu gehen, sind wir sonntags ausgegangen, um irgendwo Arbeit zu finden und uns ein Stück Brot zu verdienen. Aber kein Mensch hat uns Arbeit gegeben. Traurig kehrten wir zurück. Wir sind die Straße entlang gegangen, die am Rande des Waldes lag. Vor einem Haus, wie es sich später herausstellte, das von Fritz Wolf, sahen wir eine Frau. Wir fragten auch sie nach Arbeit. Sie schaute uns an, dann rief sie ihren Mann. Er lud uns

0: Lorca im Lager einen Brief an die Familie Wolf.
1: Man hat mich in dieses fremde Land gebracht. Von einem verfluchten Geschick bin ich nach Zellamelis verbannt, wie in einen Totenkäfig zwischen hohen dunklen Bergen. So zerstörte man mein junges Leben, getrennt von meiner leiblichen Mutter. Nun bin ich hier in Zellamelis einer zweiten Mutter begegnet, die mit mir fühlt, mir Liebes erweist und mich wie ihre Tochter behandelt.
2: Ja, das war ein Ausschnitt aus der Geschichte zwischen der Familie Wolf und den beiden 15-jährigen UkrainerInnen Lida und Anna. Und da haben wir natürlich auch nur einen Ausschnitt gehört. Und jetzt würde ich gerne Erik Lesser hier begrüßen, denn Zellamelis ist gar nicht so weit von dem Geburtsort, an dem er auch aufgewachsen ist, nämlich Suhl, Olympia. Ja. Oh ja. Wunderbar, wir stellen die Pixel wieder. Ja. Ja, ihr wart eingeladen, euch zu setzen. Herr Lesser, Olympiasieger und mehrfacher Weltmeister im Biathlon und auch ja, politisch immer mal wieder, melden Sie sich immer mal wieder zu Wort, zumindest wenn Sie gefragt werden, wenn man Ihnen ein Mikro unter die Nase hält, das machen wir jetzt gerade. Und Sie haben auch gesagt, ich will hier unbedingt herkommen, denn ich finde es wichtig, dass man auf diese Veranstaltung nicht nur aufmerksam wird, sondern das auch weiterträgt, auch diese Hörgeschichten des Widerstandes in Thüringen weiterträgt. Und jetzt haben wir gerade schon ja, eine Geschichte gehört, die in der Nähe Ihres des Ortes spielt, an dem Sie aufgewachsen sind, richtig?
3: Genau.
2: In Saalfeld aufgewachsen, in Suhl geboren?
3: Nee, ich bin in Suhl geboren, Suhl aufgewachsen. Das war natürlich auch eine Geschichte, auf die ich mich irgendwo gefreut habe. Wie ein seltsames Verb in Verbindung mit dem Hintergrund. Zellamelis habe ich auch ein paar Jahre gewohnt, jetzt in Oberhof. Das ist alles sehr, sehr eng. Und habe ich gefragt, was könnte da passiert sein? Wie war das damals zur NS-Zeit, im Widerstand?
2: Und Sie waren auch in Suhl auf der Paul-Greifzuh-Schule, richtig? Da haben wir die Geschichte heute nicht gehört, aber die ist Teil der Hörgeschichten, die Sie in der Playlist dann nachhören können. Und da war nicht so klar, wessen Geschichte das eigentlich ist. Paul oder Fritz Greifzuh-Geschichte? Es gibt nämlich zwei. Wir wollen jetzt ein bisschen Verwirrung stiften. Man muss natürlich die Geschichten dann auch nachhören. Aber Sie haben mir vorher gesagt, das hat Sie überrascht. Mich hat es auch überrascht. Was war genau das, was neu war für Sie beim Hören der Geschichten über Greifzuh? Die Familie Greifzuh.
3: Ich war in der 5. und 6. Klasse auf der Regelschule dort und mir wurde immer erzählt, dass Paul Greifzuh einfach ein toller Rennfahrer war, der erste oder einer der ersten deutschen Grand Prix-Sieger am Nürburgring, und das ist ein cooler Typ, kann gut Auto fahren. Seifenkistenrennen gab es damals noch jährlich ausgerichtet, und da bin ich damals mit dem Wissen ans Sportgymnasium gekommen, und jetzt habe ich tatsächlich gestern die Geschichte dazu gehört und dachte mir, okay, die Schule hat eigentlich einen ganz anderen Hintergrund. Mit der ganzen Familie Greifzuh, wie die im Widerstand agiert haben. Ich sage, okay, eigentlich wäre das irgendwie die erste Geschichte, die man hätte erzählen können, und dann das mit dem Autofahren. Habe auch in der Recherche noch gesehen, dass 1997 aber mal der Versuch oder zumindest einmal eine Zeitzeugin mal in der Schule war und hat davon erzählt.
2: Mhm. Und das sind ja Brüder, und Fritz Greifzuh wird häufig nicht genannt. Der war aber, vielleicht klären wir das doch ein bisschen auf, denn das ist schon ganz spannend. Das war in der NS-Zeit eben die Firma, die Autoteile und Werkzeuge eingesetzt hat. Und genau, Paul Greifzuh ist der Rennfahrer, von dem wir gerade gesprochen haben. Und Fritz, der eben eher weniger bekannt ist, hat ukrainische ZwangsarbeiterInnen geschützt und unterstützt, so gut es ging in dem Handlungsspielraum. Und der Oskar Schindler von Suhl, so wird er eben nicht genannt, sondern sein Bruder Paul. Aber das bezieht sich wahrscheinlich eher auf den Fritz. Also auch hier ist viel mit der Recherchearbeit noch mal klarer gezogen worden. Und auch das ist ein großes Geschenk der Hörgeschichten, dass man jetzt weiß, ah okay, ich war zwar auf der Schule von Paul Greifzuh, aber eigentlich geht es hier um Fritz, der zumindest der Schindler von Suhl genannt wird. Wie ist es denn mit, weil ich gerade gesagt habe, die Positionierung, und wenn man das mit dem Sport in Verbindung bringt, wie ist es denn auf dem sportlichen Feld? Ist es so, dass man dass dieser innere Wunsch, sich politisch zu positionieren, dass darüber gesprochen wird, dass Leuten geraten wird, macht das

0: Mal lieber nicht. Vielleicht können Sie uns einen kurzen Einblick geben, wie das ist mit der mit der aktuellen politischen Positionierung.
1: Tja, man weiß eigentlich, man ist als Sportler für einen Sport da und alles andere sollte man vielleicht mal besser ausklammern, denn jede Ecke, die man sich in seinem Profil gibt, lässt einen nur angreifbarer werden. Und ich kann mich erinnern, 2015 hatte die Deutsche Sporthilfe nach Beginn der Flüchtlingskrise 2015 eine Aktion für Menschlichkeit ins Leben gerufen. Für Menschlichkeit. Da ging es gar nicht im Namen um die Flüchtlinge, die nach Deutschland kommen, die man vielleicht eventuell unterstützen könnte. Und dazu wurde jeder Sportler der Deutschen Sporthilfe angefragt, nicht aufgefordert, angefragt, etwas dazu beizutragen. Sich einfach im Porträt hinzustellen, ein Schild hochzuhalten mit Menschlichkeit, Grundgesetze einhalten etc. Mein Postfach überquillte nicht mit negativen Nachrichten, aber es war so der erste Moment, wo ich sagte, man kann also mit PR auch was Negatives erzeugen. Wer mich aber so ein bisschen kennt, weiß, dass ich auf manche Meinungen eher weniger setze und wenn man mich fragt, dann bekommt er auch ehrlich eine Meinung. Ich habe das immer dann gehalten, wenn man mich fragt, bekommt man auch eine Antwort. Sonst habe ich das nicht versucht zu vermeiden, aber es bleibt halt auch wenig Zeit nach einem Rennen völlig außer Atem erstmal darüber zu reden, wie doof dieser Ukraine-Krieg eigentlich ist. Das ist fernab von dem Ganzen. Aber es ist die Positionierung ist schon sehr, sehr schwer, aber ich freue mich jetzt, die Anfrage bekommen zu haben, hier zu sitzen. Und es hat mir in der Zeit vorher, fehlte mir auf ein bisschen die Zeit. Gestern habe ich mir also die Zeit genommen, mal darüber zu reflektieren, was passiert hier eigentlich gerade. Jetzt stand ich dort hinten, hatte nochmal ein bisschen vieles Revue passieren lassen. Widerstand, das ist auch so ein Begriff. Okay, Widerstand im NS, ja, hier waren halt dagegen, haben ein bisschen dagegen gekämpft. Was ist denn, ist das mehr auch Zwangsarbeit, mit dem Begriff Zwangsarbeit? Wenn man aber näher dazu hört, was das für die Menschen in Suhl, in Zelameles, die in den Orten überall eigentlich bedeutet, die Bevölkerung, aber natürlich für die Leute, Ukrainer, Polen, Russen, die hierher gezwungen wurden, hier arbeiten mussten, was das eigentlich bedeutet. Das heißt nicht, na gut, ich fahre da jetzt mal hin und ich muss dort arbeiten und darf halt nicht weg. Nee, das sind ja eigentlich, wenn ich so andere Filme so von Monty Python sehe, das sind ja Sklaven. Zwangsarbeit ist für mich fast gar nicht der richtige Begriff, um das begreifbar zu machen. Irgendwie war das so schwierig. Jetzt kommt mir so ein bisschen mehr, wird mir klarer und bin ich total dankbar, hier einen Teil dazu beitragen zu können, das auch zu hören und auch jetzt hier in diesem Release, finde ich extrem stark, das hier in so einer Release-Party zu machen.
0: Mhm. Ja, und sich darauf einzulassen und die Zeit mal zu nehmen, hier gemeinsam abzutauchen und das gemeinsam zu erleben und sich eine Vorstellung dazu machen, was bedeutet das eigentlich? Okay, ich werde zur Arbeit gezwungen, ja, aber was sind die Umstände und was empfinde ich wirklich unter diesen? Wir haben ja auch ein bisschen reingehört, also was das bedeutet unter Ernährung und was das bedeutet, auf diesen kalten Dachboden zu schlafen. Und dann gibt es sozusagen das Hilfsangebot, was eben wahnsinnig gefährlich war in dieser Zeit. Und ja, schön, dass Sie hierher gekommen sind und sich auch so drauf einlassen, in dem Moment jetzt zu sein und das mitzuhören. Danke. Vielen lieben Dank, dass Sie das Projekt unterstützen und das in die Welt tragen. Danke. Danke. Und damit kommen wir zur letzten Geschichte von 5 Geschichten, die wir reinhören und kommen nach Niederorschel. Der Pixel Niederorschel, da sitzt ihr beiden drauf. Und ich lade euch und alle anderen wieder zum Lauschen ein. Wir gehen ins Jahr 1944. Hier hat im September ein Außenkommando des Konzentrationslagers Buchenwald eben ein Außenkommando eröffnet unter dem Decknamen Langenwerke AG. Hier sollten Flugzeugteile hergestellt werden. Und dann im Oktober 1944 werden hier mehrere hundert Häftlinge aus Buchenwald und Auschwitz nach Niederorschel gebracht. Und einer von ihnen ist der Schriftsteller und Diplomat Ivan Ivani. Da haben wir auch das Zitat aus diesem Hörstück. In unbeheizten Werkhallen müssen Ivani und seine Mitgefangenen in 12-Stunden-Schichten Aluminiumbleche zusammennieten, Tragflächen und Fahrgestelle für deutsche Kampfflugzeuge herstellen. Die Verpflegung ist natürlich völlig unzureichend und Misshandlungen durch die SS-Aufseher gehören zum Alltag. Und jetzt geht die Geschichte, richtet sich ihren Fokus auf einen Zivilisten, nicht auf einen Zivilisten, auf einen Meister, auf den Meister Drößler. Aber es arbeiten auch deutsche ZivilistInnen im Betrieb. Auch hier gibt es also wieder mögliche Begegnungen. Unter ihnen ist einer, der Schlossermeister Johannes Drößler. Und der ist ehemaliger Angestellter der mechanischen Weberei. Von 1933 war Drößler auch Anhänger der SPD. Nun arbeitet er eben an der Seite mit den KZ-Häftlingen und kommt so in direkten Kontakt. Er beschließt, ihnen zu helfen. Immer wieder versorgt er die Häftlinge heimlich mit Lebensmitteln. Und wir hören jetzt die Erinnerung des ehemaligen Bürgermeisters von Niederorschel an den Meister, der dort in dem Betrieb war, Johannes Drößler.
2: Zunächst versorgt Drößler die Geflohenen alleine mit Lebensmitteln. Als jedoch immer neue Häftlinge in der Scheune ankommen, weiht Drößler zunächst seine Familie und später einige Nachbarinnen und Nachbarn ein.
3: Mit wenigen Worten wurden Frau und Töchter informiert. Angst machte sich nun bei den Frauen bemerkbar und es gab heftige Diskussionen. Die Mutter meinte, ob das wohl gut geht? Stürzte uns nicht alle ins Unglück? Darauf erwiderte Meister Drößler und versuchte damit, seine Familienmitglieder zu überzeugen, dass es im Leben wohl nichts Menschlicheres gäbe, als jenen armen Menschen zu helfen.
2: 12 Gefangenen verhilft Drößler in den letzten 2 Monaten vor Kriegsende zur Flucht und versteckt sie in seiner Scheune. Als die Amerikaner in den letzten Kriegswochen immer weiter vorrücken, räumt die SS das Außenlager Niederorschel. 135 Häftlinge werden in ein anderes Außenlager bei Halberstadt überführt, in dem tödliche Zustände herrschen. Die verbliebenen 527 werden auf einen Todesmarsch nach Buchenwald geschickt. Nur 425 von ihnen kommen 9 Tage später auf dem Ettersberg an. Das Schicksal der übrigen Häftlinge ist unbekannt. Die Häftlinge in Drößlers Scheune werden nicht entdeckt.
3: Die Nachricht vom Vorrücken der alliierten Truppen erreichte Herrn Drößler über das Radio. Die Stunde der Befreiung war merklich nahe. Und dann war es endlich soweit. Er eilte in die Scheune und sagte seinen Freunden, dass die Amerikaner schon in den umliegenden Dörfern seien. Die Häftlinge umarmten ihn und weinten vor Freude, sahen sie doch das Ende ihres Leidensweges in greifbarer Nähe. Als die Gefangenen dann die Ketten der Panzer hörten, stürzten sie voller Freude aus der Scheune auf die Straße. Sie kamen vor das Haus, umarmten die ganze Familie Drößler und drückten und küssten sich.
2: Drößler bleibt auch nach dem Krieg bei der mechanischen Weberei. Im Februar 1946 erreicht ihn ein Brief des ehemaligen Gefangenen Hanusch Adler.
4: Gerne nütze ich die Gelegenheit, Ihnen ein Lebenszeichen zu geben. Mitten in all dem fürchterlichen Grauen, das mich in den Jahren 1939 bis 1945 umgeben hat, denke ich gerne an Sie zurück, der in der Hölle, die man uns bereitet hat, ein warm mitfühlender Mensch geblieben ist. Ich werde es Ihnen nie vergessen, wie Sie mir und anderen nach ganzen Kräften geholfen haben. Leider traf ich in Prag niemanden meiner Angehörigen. Meine Frau hat man in einer Auschwitzer Gaskammer ermordet. Eltern, Schwiegereltern, die ganze übrige Verwandtschaft und viele Freunde sind hingeschlachtet, dem Nazi-Wahnsinn zum Opfer gefallen. Ich will dennoch nicht verzagen und sehen, wie ich mir ein neues Leben aufbaue. Niederorschel war ein Lichtpunkt. Das letzte Lager, in dem ich war, Langenstein bei Halberstadt, war eine gnadenlose Hölle.
2: Zwei Jahre nach Kriegsende, bekommt Drößler eine Treueprämie für 40 Dienstjahre. Kurz darauf, am 3. August 1947, stirbt er an Leberkrebs. Auch der Buchenwald-Überlebende Ivan Ivani denkt bei seiner Rückkehr 1995 an Johannes Drößler. Im Radiofeature sagt er:
5: Dabei will ich nicht vergessen, dass der alte Drößler selbst, der schon 1947 verstorben ist, sein eigenes und das Leben seiner ganzen Familie aufs Spiel gesetzt hat. Denn Meister Drößler war nicht nur tapfer, er war erfolgreich tapfer. Er hat unter Lebensgefahr Menschenleben gerettet.
0: Das war der letzte Einblick für den heutigen Abend. Die Geschichten können Sie natürlich dann danach auch im Laufe des Abends hier hören, wenn Sie den QR-Code scannen. Und wir haben am Schluss jetzt gehört, Ivan Ivanidis war original. Und das Zitat, was auch so eindrücklich ist, steht auch hier an der Wand, sowie einige andere Zitate, die Sie dann wiedererkennen können. Und er war auch noch vor 2 Jahren hier bei der Eröffnung dieses Museums als hochbetagter Buchenwald- und Auschwitz-Überlebender, was ein großes Geschenk auch für das Haus war. Und jetzt darf ich zum Schluss nochmal Daniel Logemann und Dorothee Schlüter hier nach vorne bitten. Dorothee, du sahst überrascht aus.
6: Ja.
0: Ein bisschen Spontanität wird ja wohl noch erlaubt sein. Ja, ich will noch mal mit einer Frage zum Abschluss des heutigen Abends und vielleicht auch ein bisschen als Anregung für Gespräche, die möchte ich gerne an euch noch mal stellen. Was bedeutet eigentlich Widerstand und was bedeutet Widerstand in einem demokratischen System? Gibt es den überhaupt? Kann man den überhaupt so nennen? Und ihr habt euch sehr intensiv mit der Frage beschäftigt, was ist eigentlich Widerstand? Und wir haben über die ein bisschen im Vorfeld geredet. Vielleicht könnt ihr so eine Essenz aus eurer Brille nochmal mit uns teilen und vielleicht zum Debattieren danach anregen. Wer möchte beginnen?
1: Niemand so richtig, glaube ich, weil wir genau diesen wunden Punkt natürlich haben. Ja. Wir haben uns ja, und das haben wir gestern auch schon gesagt, gar nicht entschieden, Widerstand eindeutig zu definieren. Das wäre sehr schwer, aber das wäre andererseits auch sehr einfach. Denn das zu vereindeutigen ist, glaube ich, vielen gelungen, in ganz unterschiedlichen Legendenbildungen auch, um auch, haben wir auch schon erwähnt, Namen, also irgendwie so Heldengeschichten, ohne dass es nicht, also das will ich nicht in Frage stellen, dass Sophie Scholl jemand war, der Widerstand leistet und dann tatsächlich diesen Status verdient, aber es sind ja eben die anderen Geschichten, die uns interessiert haben, das haben wir schon erläutert. Mhm. Aber es gibt eben natürlich gerade auch im Zusammenhang mit der Erinnerung an das Konzentrationslager Buchenwald eben auch Legendenbildung im kommunistischen Widerstand und diese ganzen Dinge. Und wir haben uns davon im Prinzip ein Stück weit entfernt und haben gesagt, wir werden dem vielleicht, wir können das für uns sozusagen besser erklären, wenn wir die Facetten erläutern, wenn wir die verschiedenen Blickwinkel haben, wenn wir die verschiedenen Handlungsspielräume aufzeigen können, wenn wir zeigen können, dass es eben ganz viele Bedingungen dafür gab. Ja, und dann haben wir eben auch andere Worte dafür genutzt. Manchmal haben wir wieder Sätze geschrieben, manchmal haben wir gesagt, es ist etwas, auch eine Überlebenswille, der dahinter steckt. Mhm. Es ist vielleicht Mitleid, was eine Rolle spielen kann. Es sind aber auch einfach, ja, vielleicht auch, ja, dieses Wort, was wir schon gehört haben, Menschlichkeit. Und das war uns dann im Endeffekt wichtig zu sagen, das gibt eben sozusagen Puzzleteile und das ist ja auch das, was dann im Projekt sich hier widerschlägt, diese QR-Codes, diese verschiedenen Fragmente, die eben ja, aufploppen und die dann eben im Zusammenhang lesbar werden und dann im Zusammenhang auch ja, hoffentlich einen Sinn ergeben.
0: Und Mut machen, die Geschichten. Möchtest du zu der Frage noch was sagen? Sonst hätte ich auch noch eine andere für dich.
7: Ja, vielleicht habe ich doch Lust zu ergänzen, das sage ich auch im Hintergrundgespräch, was es übrigens auch gibt am Ende der Hörgeschichten. Aber was vielleicht hilft bei diesem breiten Panorama, was wir aufgemacht haben und auch dieser Frage, die immer wieder aufkommt, wir haben ja sehr bewusst in die historische Lupe genommen und trotzdem kommt ja immer wieder die Frage für die Bedeutung in der Gegenwart. Vielleicht möchte ich doch einfach stark machen, das, was alle unsere Protagonistinnen und Protagonisten eint, egal, ob sie politisch überzeugt sind, ob sie in Gruppen organisiert sind oder ob sie spontan aus dem Moment heraus handeln und in dem Moment Mitmenschlichkeit zeigen, ist eben, dass sie alle diesen Moment haben, wo sie sich entscheiden, aktiv zu werden. Und sich darüber bewusst sein müssen, dass die Risiken sehr, sehr hoch sind für ihr eigenes Leben, für ihr Umfeld, dass sie beobachtet werden, dass sie sehr wahrscheinlich denunziert werden und dass die kleinsten Akte, sich gegen die herrschenden Regeln des Nationalsozialismus zu verhalten, eben ein hohes Risiko mitbringen. Und trotzdem kommen alle früher oder später, die einen in größeren Aktionen, die anderen in kleineren, aber an diesem Moment zu entscheiden, nee, ab diesem Moment folge ich lieber meinem Gewissen und stelle den Gehorsam beiseite. Ich ducke mich jetzt nicht weiter weg und mache das jetzt.
0: Wenn also das eigene Ungerechtigkeitsempfinden so laut anklopft, dass ich die Spielregeln übertrete, dass es auch gefährlich werden kann.
7: Ja. Genau. Mhm.
0: Ja, vielen lieben Dank nochmal für diesen Anstoß, für ja möglicherweise die Gespräche, die jetzt gleich hier stattfinden. Möchten wir noch was an das Publikum und die Beteiligten an Wünschen weitergeben? Zum Beispiel das Verteilen der QR-Codes. Gleich wird angestoßen. Herr Ricola, Gunnar Lüttgenau kann es kaum erwarten. Aber vielleicht gibt es noch eine Bitte, die wir hier in den Raum richten können, denn es gibt ja tatsächlich diese Flyer, die hier nicht rumfliegen, sondern gut positioniert auf den Tischen liegen, richtig? Man kann wahrscheinlich bei dir direkt noch welche holen. Ja?
7: Ja. Wunderbar. Ich bin auf Ausgabestelle.
0: Fantastisch, genau. Fantastisch. Und wenn Sie, liebe ZuhörerInnen, das gerade hören und denken, Moment mal, in meiner Schule ist das noch gar nicht. Ich bin doch Lehrerin, da liegt noch gar nichts. Bitte rufen Sie an im Museum Zwangsarbeit in Weimar.
7: Ja? Genau, und für Schulen, das kann ich dann jetzt auch noch anfügen, haben unsere wunderbaren Kolleginnen aus der Bildungsarbeit eine Handreichung entwickelt. Also wenn Schülerinnen und Schüler in Thüringen über diese QR-Codes stolpern und die Geschichten oder Fragen mit in die Schule nehmen, dann haben wir aufbereitet, wie in ein oder zwei Unterrichtsstunden Lehrkräfte damit umgehen können, wenn sie nicht unbedingt nach Weimar fahren wollen, weil wir gehen ja extra in die Fläche. Also genau, das ganze Angebot ist da und wir freuen uns, wenn mehr und mehr Menschen das hören, sich mit der Geschichte beschäftigen, sensibilisiert werden, vielleicht selber vor der eigenen Haustür zu schauen, welche Fragen man dort noch an die Geschichte und die Gegenwart stellen kann. Und wer dazu Material haben möchte, greift zu, verteilt es, bringt es in die Welt und schreibt uns an, wenn es noch mehr braucht. Vielleicht ist auch irgendwann der Geldsack dann am Ende. Also wenn wir noch mehr Postkarten und Sticker drucken sollen und dürfen, dann nehmen wir auch noch Sponsoren entgegen. Aber das richte ich einfach mal so.
0: Das ist gut, das zu
7: noch aus.
0: Ja, wunderbar. Genau. Richtig. Jetzt darf ich mich schon bedanken. Bitte bleibt noch sitzen, falls ich jemanden vergesse. Und bestimmt vergesse ich jemanden. Aber ich will gerne unbedingt auch in eurem Namen nochmal Danke sagen für die Unterstützung aller Beteiligten, die hier im Raum sind. Und wenn der Beitrag möglicherweise sich als noch so klein empfindet, er war sehr wichtig. Ohne den wäre das hier so heute nicht möglich gewesen. Und wir bedanken uns natürlich bei dem Support von Seco Soziale, die eben auch die Aussteigerprogramme wie Exit unterstützen. Und wir bedanken uns bei Moos Architekturdesign und bei den Ehrengästen Christina Große, Dominik Horwitz und Erik Lesser für das Verbreiten der wichtigen Botschaft. Ja, und bei Ihnen allen hier für Ihre Aufmerksamkeit und bei den Zuhörerinnen und Zuhörern an den Tongeräten. Ganz herzlichen Dank, dass Sie alle hier sind, uns gelauscht haben und die Geschichten vom Widerstand in Thüringen weitertragen. Einen wunderbaren Abend für Sie und vielen Dank.

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1: Am 22. Mai fand die 44. Plenarsitzung der 8. Wahlperiode im Thüringer Landtag statt. Vertretende der Thüringer Bürgerradios waren vor Ort und berichteten. Im Interview sprach die Bürgerbeauftragte von Thüringen, Claudia Democh, über ihre Aufgaben und darüber, welche Themen die Menschen im Breistadt zurzeit beschäftigen. Frau Democh, herzlichen Glückwunsch zur Wahl der Bürgerbeauftragten für Thüringen. Vielleicht vorneweg, wie sind Sie denn auf diese Stelle aufmerksam geworden? Haben Sie sich beworben oder wurden Sie irgendwie vorgeschlagen?
2: Also vielen Dank erstmal für die Glückwünsche. Ich bin tatsächlich angesprochen worden auf diese Stelle aus einem Umfeld, der mich aus meiner bisherigen beruflichen Tätigkeit kannte und wusste, dass ich vielleicht das notwendige Beharrungsvermögen mitbringe für diese Aufgabe.
1: Ja, was sind denn Ihre Aufgaben als Bürgerbeauftragte?
2: Also die Bürgerbeauftragte ist grundsätzlich für alle Anliegen zuständig von Bürgern, die in irgendeiner Form einen, ja, ich will es nicht immer gleich Konflikt nennen, aber ein Anliegen an eine Verwaltung haben und da vielleicht selber gar nicht weiterkommen, nicht wissen, wen sie ansprechen können oder natürlich auch gar nicht verstehen, was die Verwaltung von ihnen manchmal will, den Antrag nicht verstehen. Also alles, was mit Verwaltung zu tun hat, Jobcenter, Pflege, Rente, Straßenausbaubeiträge und so weiter und so fort.
1: Welche Ziele haben Sie sich für Ihre Amtszeit gesetzt?
2: Das ist eine große Frage. Also natürlich erstmal so viel wie möglich den Bürgern weiterhelfen zu können. Weiterhelfen heißt an der Stelle vielleicht auch nicht immer, dass die Bürger das bekommen, was sie wollen, aber dass sie vielleicht auch verstehen, warum das nicht geht, was sie vielleicht wollen. Also das heißt auch gut erklären. Und auf der anderen Seite, ich bringe eine sehr große Verwaltungserfahrung mit, möchte ich sehr gerne Verwaltung mehr sensibilisieren, auf die Bürger einzugehen. Also mehr im Ermöglichen zu denken und nicht immer, was spricht dagegen, sondern was spricht dafür.
1: Wenn Sie zwischen Bürgern und Behörden vermitteln, warum sind Sie denn heute bei der Plenarsitzung mit dem Landtag?
2: Die Bürgerbeauftragte hat das Recht, im Plenum anwesend zu sein. Und ich höre mir gezielt bestimmte Tagesordnungspunkte an, nicht alle, weil es ja teilweise auch Gesetzesvorhaben sind, die durchaus Bürgerrechte betreffen. Und wir unter Umständen auch dort noch einwirken können durch Stellungnahmen, durch Anhörungen und sagen können, justiert da vielleicht nochmal nach. Wir haben da Erfahrungen in der Praxis, die vielleicht an der Stelle nicht gut sind.
1: Ihr Vorgänger, der Herr Herzberg, hatte einen kirchlichen Hintergrund. Sie selbst haben es eben schon kurz angesprochen. Sie haben lange in der Verwaltung gearbeitet. Wie hat diese Tätigkeit Sie jetzt auf die Position als Bürgerbeauftragte vorbereitet?
2: Sehr gut, weil ich sage ja immer so schön, ich weiß, wo ich die Verwaltung anfassen muss, damit es vorne was wackelt, hinten an. Also Sie wissen, wie ich es meine. Mir geht es darum, dass man natürlich Verwaltungsstrukturen, Verwaltungsabläufe kennt. Auch die Nöte der Verwaltung, aber manchmal auch die... so ein Beharrungsverhalten der Verwaltung, ne? Und wo man vielleicht auch ansetzen muss oder ansetzen kann, um vielleicht doch etwas zu erreichen und bestenfalls auch nachhaltig eben dann in der Verwaltung auch mal ein bisschen ein Umdenken zu bewirken, was ich vorhin schon sagte.
1: Sie sind jetzt ja schon gut 8 Wochen im Amt. Welche Themen sind bis jetzt so auf Ihrem Tisch gelandet?
2: Oh, das ist sehr vielfältig. An sich also keine neuen wie vorher, wobei es natürlich schon ein paar mehr Anfragen gibt, weil das Amt jetzt wieder ein bisschen mehr in der Öffentlichkeit war durch die Neubesetzung. Aktuell haben wir verschiedene Themen. Es geht von Prüfungsfragen los. Ein Schwerpunkt sind natürlich im Moment so Themen wie BAföG-Anträge, die lange nicht bearbeitet werden. Das läuft auch bei uns auf. Immer wieder soziale Fragen, Jobcenter, Schwerbehindertenfälle, Querbeet.
1: Und wie können sich die Menschen am besten an Sie wenden?
2: Da gibt es ganz, ganz viele Möglichkeiten. Wir haben einmal die Möglichkeit, dass man bei uns anruft. Da wird das Anliegen telefonisch aufgenommen. Man kann sich auch per E-Mail, beziehungsweise wir haben auch ein Kontaktformular auf der Webseite an uns wenden. Und ganz wunderbar, ich glaube für Ihren Einzugsbereich, am 11. Juni bin ich zum Sprechtag in Saalfeld-Rudolstadt, Landratsamt. Und da kann man dann auch persönlich einen Termin vereinbaren. Also kann man einen Termin telefonisch vereinbaren, wo man dann sozusagen zu mir kommen kann und mit mir direkt sprechen kann.
1: Und wenn man jetzt nicht direkt mit Ihnen spricht, sondern sich auf anderem Wege an Sie wendet, wie lange dauert es ungefähr, bis man eine Antwort bekommt?
2: Also Antworten bekommen Sie bei uns in der Regel sehr schnell. Sie werden immer gut angenommen, erstmal durch eine Eingangsbestätigung, auch die Benennung eines konkreten Bearbeiters und eines Aktenzeichens. Und in der Regel passiert dann auch innerhalb von 1 bis 2 Wochen bekommen Sie auch eine inhaltliche Rückmeldung.
1: Wenn Sie auch ein Anliegen haben, das Sie mit der Bürgerbeauftragten besprechen wollen, können Sie das am 11. Juni persönlich tun. Dann ist die Bürgerbeauftragte nämlich im Landratsamt in Saalfeld. Um eine telefonische Voranmeldung wird gebeten. Für Sie im Gespräch mit Claudia Democh war Emma Hanisch und zu hören Radio SRB.

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1: Die Wahl des Landrates des Landkreises Saalfeld-Rudolstadt findet am 7. Juni 2026 statt. Die Wahlbenachrichtigungen werden durch die Deutsche Post zugestellt. Im Zeitraum vom 18. Mai 2026 bis 5. Juni 2026 ist das Wahlbüro des Bürgerservice Stadtverwaltung Saalfeld-Saale Markt 6 für die Einsichtnahme in das Wählerverzeichnis bis 22. Mai sowie die Erteilung von Wahlscheinen und Briefwahlunterlagen ohne Terminvereinbarung zu folgenden Zeiten geöffnet: Montag und Freitag von 9 bis 14 Uhr, Dienstag und Donnerstag von 9 bis 18 Uhr, Mittwoch und Samstag von 9 bis 12 Uhr, sowie am 5. Juni 2026 bis 18 Uhr. Wahlscheine und Briefwahlunterlagen können mündlich oder schriftlich beantragt werden. Vom Wahlrecht kann bei der persönlichen Antragstellung im Bürgerservice sofort Gebrauch gemacht werden. Gleichfalls ist eine elektronische Antragstellung über den auf der Wahlbenachrichtigung aufgedruckten QR-Code oder per E-Mail an wahlen@saalfeld.de oder via saalfeld.de möglich. Die genannte E-Mail-Adresse ist leider nicht korrekt, sondern lautet wahlbüro@stadt-saalfeld.de. Bürgerinnen und Bürger, die bereits einen Antrag an die fehlerhafte Adresse geschickt haben, werden gebeten, diesen zur Sicherheit nochmals an die korrekte Adresse, also an wahlbüro@stadt-saalfeld.de zu senden. Die technische Möglichkeit der Online-Beantragung von Wahlscheinen endet wegen Postlaufzeiten am 3. Juni 2026. Danach können Wahlscheine und Briefwahlunterlagen weiterhin mündlich oder schriftlich, bestenfalls direkt im Wahlbüro beantragt werden. Der Zugang zum Wahlbüro erfolgt über den seitlichen Treppenhausanbau, der über den Durchgang zwischen Goldschmied Sieburg und Tabakhaus Bohr erreichbar ist. In der Außenstelle in Kleingeschwender ist keine Wahl vor Ort möglich. Hier erfolgt lediglich die Annahme von Wahlscheinanträgen. Das war eine Mitteilung von Daniela Jahn, Kommunikation und Marketing der Stadtverwaltung Saalfeld-Saale. Am Mikrofon für Sie Karin Berger, Radio SRB.

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2: Die beiden Damen vom Verein Thüringer Schlösser sind heute wieder bei mir, die Claudia Schwarze-Nolte. Hallo.
3: Hallo, sehr schön, dass ich hier sein darf. Vielen Dank.
2: Und die Kerstin Helmuthäuser. Hallo.
4: Hallo, ich grüße Sie.
2: Ja, wie sieht's aus? Die Programme sind ja schon im vollen Gange, also die Konzerte. Im April hat es schon angefangen. Und was wird es noch so geben dieses Jahr alles?
3: Ja, in diesem Jahr haben wir uns überlegt, dass wir sowohl neue Schlösser mit im Portfolio haben, als eben auch den Programmschwerpunkt im Kulturbereich eben auch ein bisschen verlagert haben. Wir haben zum Beispiel neu in diesem Jahr, neben Klassik und Jazz, haben wir auch Tango, haben wir eben auch eine Stummfilmnacht mit Musik, haben wir ein Pop- und Musical-Klassiker-Programm und wieder sehr neue Akzente gesetzt und eben neue Schlösser, wie zum Beispiel aus der Stiftung das Schloss Schwarzburg in diesem Jahr, wo seit Ewigkeiten kein Konzert mehr stattgefunden hat.
2: Es wird ja Zeit, dass es mal wieder passiert, ne?
3: Ja, ist natürlich ein bisschen dem Umstand geschuldet, dass die Heidigsburg im Moment renoviert wird. Aber wir haben zum Beispiel auch die wunderschöne Schlosskapelle Reinhardsbrunn mit dabei, das ja letzten September neu eröffnet wurde. Und bei den Privaten.
2: Genau. Bei den Privaten, wie sieht's da aus?
4: Bei den Privaten haben wir ein ganz interessantes Landgut. Das ist so wirklich sehr auf dem Land, das heißt Hue de Grès und ist irgendwo bei Sondershausen, Nordhausen, so in dieser Umgebung. Also da hat der Besitzer uns kontaktiert, wir haben uns das letztes Jahr angeschaut zu dritt im Vorstand und da wird auch Stummfilm mit Musik laufen, aber mit so einem Familienprogramm umrahmt. Was haben wir noch für neue Spielstätten?
3: Hummelzain.
4: Ja, genau.
3: Unsere ersten beiden Konzerte waren schon ausverkauft. Das war also Schloss Burg, auch neu in diesem Jahr, genau. Als kommunales Schloss. Und Schloss Hummelzain als privates war auch mit Tango übervoll.
2: Ist es schwierig, an die Privaten ranzukommen oder ist das bei eurem Charme nicht so schwer?
3: Das ist überhaupt nicht schwer, weil es natürlich wunderbar ist. Also unsere Konzeption ist ja, dass wir miteinander vernetzen. Das betrifft sowohl die 8 ehemaligen Residenzen, die wir miteinander vernetzen wollen, Thüringens und mit immer Ensembleprogrammen oder Kammermusikprogramm, als eben auch die verschiedenen Schlösserinitiativen. Also sowohl die Stiftung mit ihren Schlössern, größten Schlössern natürlich, als eben auch die Interessengemeinschaft, private Burgen, Schlösser und Gutsanlagen in Thüringen, als eben auch die kommunalen Schlossverwaltungen, dass wir die alle miteinander vernetzen. Und die Privaten sind besonders interessiert und so freuen wir uns auch sehr in diesem Jahr, dass wir am Pfingstmontag zum ersten ostdeutschen Schlössertag eben auch die Johanniterburg Kühndorf mit dabei haben. Und ja, darüber freuen wir uns sehr.
2: Und vor allen Dingen ist es bei euch auch nicht nur Klassik, sondern ihr habt ja auch Jazz und Pop und alles dabei, ne?
3: Alles ist dabei.
2: Dass auch die Jugend mit rangezogen wird.
3: Wir haben Nachwuchsmusiker der Musikhochschule Weimar.
4: Also da hat Claudia im Prinzip den Kontakt hergestellt über ihre Connections. Ganz lange versucht, mit der Musikhochschule in Britt zu kommen. Und wir werden da 3 Konzerte, ne, werden in diesem Jahr, oder?
3: Zwei
4: Konzerte stattfinden. Direkt auch als Nachwuchskonzert, sieht man auch auf unserer Website gekennzeichnet. Und da gibt es die Möglichkeit für junge Musiker, Künstler, da aufzutreten. Und das, denken wir, würde dann auch jüngeres Publikum mit anziehen. Also das möchten wir gerne.
2: Ja, auf jeden Fall ist auch eine Chance für die jungen Musiker dann. Ne?
4: Genau. Dann haben wir auch noch ein ganz tolles Highlight. Das ist auch eine schöne Sache, auch durch Claudias Kontakte in Sondershausen. Im Schloss spielt Katharina Treutler. Das ist eine Pianistin, die direkt aus Erfurt kommt. Und jetzt als Professorin an der
3: Universität Wien.
4: Musikhochschule oder Universität in Wien als Professorin arbeitet.
2: Toll.
4: Ja. Da freuen wir.
2: So hochkarätige Leute habt ihr auch dabei, ne? Und du spielst ja selber auch Cello. Sie spielte Cello.
3: Ja.
2: Mit dem Udo hast du noch nicht gespielt, oder?
3: Mit Udo habe ich noch nicht gespielt, aber zu seinem 80. Geburtstag werden wir natürlich in Reinhardsbrunn daran erinnern bei unserem Programm Pop- und Musical-Klassiker. Der wird natürlich der Song auch mit dabei sein. So viel darf
2: schon verraten. Sie spielte Cello.
3: Ja, ganz genau.
2: Super. Ja, und wo kann man euch erreichen, also dass die Leute dann auch wissen, wo auf eurer Webseite vielleicht nochmal sagen?
3: Webseite thüringer-schlosskonzerte.de, Thüringer Ueberlinger mit UE geschrieben. Da findet man alle Informationen. Man kann auch über uns reservieren. Das ist sehr komfortabel fürs Publikum. Da kann man an der Kasse dann einfach eine halbe Stunde vor Veranstaltungsbeginn sein reserviertes Ticket abholen. Ganz unkompliziert. Und natürlich kann man auch über Ticketshop Thüringen buchen bei uns. Also für Konzerte.
4: Alles möglich.
3: Wir
4: sind dieses Jahr auch verstärkt in den sozialen Medien präsent. Mhm. Und da kündigen wir auch über diese ganzen Gruppen, die es auf Facebook gibt, zum Beispiel Veranstaltungen in Thüringen, Veranstaltungen in Südthüringen. Wir versuchen das alles jetzt zu erfassen und da das auch zu bespielen, kann man auch ganz viele Informationen finden. Und da steht dann auch immer, wo gibt es Karten, was ist vielleicht noch möglich drumherum, gibt es da eine Gaststätte, ne? Kann man da vorher was essen gehen. Also wir versuchen da so ein bisschen so ein Rundumprogramm auch so an das Publikum zu geben und zu sagen, pass auf, da gibt es nicht nur das, da gibt es wunderschöne Natur, da gibt es ein super schönes Schloss, tolle Musik oder sonst was und eben auch vielleicht eine gastronomische Versorgung.
2: Das ist toll.
3: Und ganz wichtig ist nochmal Geheimtipp Schwarzburg, gerade in dieser Region. Seit Ewigkeiten kein Konzert gewesen. Wir sind alle so gespannt, wie das werden wird. Und wir haben die 5 Solobläser der Rudolstädter Symphoniker mit dabei und sind wirklich äußerst gespannt. Kommen Sie herbei, verpassen Sie es nicht.
2: Am 19. September um 17 Uhr. Ihr habt auch ein Video entwickelt und was ist darauf zu sehen?
3: Ja, auf dem Imagevideo, was man auf unserer Website auch findet, sieht man also zum einen natürlich den Konzertmitschnitt, also einen Auszug daraus der Musik, als auch ein Interview mit den Musikern, als auch ein Interview mit den Schlossverwaltern oder auch Schlosseigentümern. Und eine Drohne fliegt auch über die Schlösser, das ist auch sehr schön. Und es wird was zum Programm erzählt, es wird was über die Schlossgeschichte erzählt. Und das haben wir letztes Jahr in 2025 gestartet und werden das in diesem Jahr noch fortsetzen. Natürlich immer ist das mit einem sehr abwechslungsreichen Programm, dass wir also auch unseren Querschnitt unserer verschiedenen kulturellen Schwerpunkte sich in dem Imagevideo wiederfinden.
2: Und das findet man auf eurer Webseite, das Video?
3: Das findet man auf der Webseite.
4: Gleich auf der ersten Seite.
3: Gleich auf
4: also
3: der
4: wenn
3: ersten
4: man die
3: Seite.
4: Webseite aufruft, ist das allererste, was man sieht, dieses Video. Man muss sich so ein bisschen Zeit dafür nehmen, aber es ist ein Augengenuss. Das ist wirklich sehr schön.
2: Das wird zu 20 Minuten dauern, habt ihr gesagt.
3: Ja, so ungefähr, ganz genau. Also wir haben letztes Jahr 9 Konzerte mitgeschnitten, in diesem Jahr, da hatten wir letztes Jahr 21 Konzerte, dieses Jahr machen wir 19 Konzerte und davon werden 6 wieder mitgeschnitten.
2: Super. Ja. Gut, dann sollten sich alle ansehen. Und Dankeschön euch beiden.
3: Gerne.
4: Danke auch, vielen Dank.
2: Im Gespräch mit Claudia Schwarzenolde und Kerstin Helmuthäuser vom Verein Thüringer Schlösser sprach ich über künftige Konzerte, Highlights und über ihr Imagevideo, das Sie sich unbedingt anschauen sollten. Ich bin Lilo Franke, Radio SRB.

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2: Heute Morgen ist der Sascha Schwarze bei mir. Guten Morgen erstmal.
3: Hallo Didi, grüß dich.
2: Du bist witzigerweise auch mit deinem Unternehmen, einem Hotel in der Schwarzmühle ansässig. Schwarzer fließt da vorbei, also ist alles schwarz bei euch.
3: Der Running Gag schlechthin. Sascha Schwarze aus Schwarzmühle im Schwarzertal an der Schwarza.
2: Der Knaller, also ich feig's da jedes Mal. Wir kennen uns ewig, weil ihr habt ja schon eine ganze Weile dort eine KAG, also eine Arbeitsgemeinschaft, um den Tourismus anzukurbeln.
3: 2009 gab es visionäre Bürgermeisterinnen und Bürgermeister, die gut verstanden haben, dass es nur noch zusammen geht, dass nur zusammen Tourismus gedacht werden kann. Und wenn dann also noch sich geeinigt wird, dass wir sogar, wenn es übers Geld geht, auch zusammenarbeiten, dann kann das nur gut werden. Und der nächste Schritt war, die KAG, es war eine gute Sache, aber wir brauchen eine Körperschaft und deswegen kam später der Tourismusverein dazu.
2: Geile Scheiße, weil das ist ja nicht ganz unser Sendegebiet im UKW, aber Bad Blankenburg gehört ja auch schon dazu. Also unsere Nachbarstadt, wo ihr im UKW uns empfangen könnt, ist im Grunde genommen das Tourismus in euer Paradies da oben.
3: So ist das. Wir sind ganz, ganz froh, dass Bad Blankenburg sich so pflegt, so hübsch anzusehen ist und dass alle Gäste, die ins Schwarzertal fahren, unweigerlich an so einer schönen Stadt vorbeifahren.
2: Jetzt gab es für euch, und deswegen bist du eingeladen worden, im Grunde genommen zweimal einen Riesenschlag auf die Schulter und es gab Kohle.
3: Richtig. Ja, wir freuen uns riesig, dass das Geld zur Umsetzung unserer touristischen Vision jetzt kommt und vor allem auch, dass das Land merkt, im Schwarzertal wird umgesetzt und dann gibt es das Geld dafür und dann kann man damit auch was bewegen.
2: Es sind auf zwei Tranchen geteilt, wir machen sie nacheinander. Das erste waren, glaube ich, 80.000.
3: 80.000 Euro für die B- und Entschilderung und 100.000 Euro für die Schwarzertal-Camps.
2: Haben viele Leute jetzt mitbekommen, als Corona war, sind durch den Wald gelaufen, die Schilder sind teilweise noch aus den 60ern, die hat Herbert Roth noch gekannt. Die werden jetzt neu gemacht.
3: Ja, das ist wohl wahr. Ich denke mal, einige Holzschilder, wenn die Geschichten erzählen könnten, dann würde das ein oder andere Rennsteiglied da auch in Erinnerung kommen. Ja.
2: Es gab im zweiten Falle 100.000, das sind richtige Brocken, muss man sagen. 100.000 wofür?
3: 100.000 Euro für die Schwarzertal-Camps. Und dazu muss man sagen, ein großer Batzen davon ist die Entsorgungsanlage, die es dann geben wird für Grau- und Schwarzwasser. Das heißt also, ein Camper, der unterwegs ist, der will ja auch irgendwann mal das loswerden, was sich dann da ansammelt. Und das soll er bitte nicht irgendwo in der Wildnis machen, sondern an einem geeigneten Ort. Und den gibt es bald in Bad Blankenburg.
2: Du siehst mich feixen, Schwarzwasser nochmal zur Schwarza und Sascha Schwarz und so weiter. Also, was ist Grauwasser, was ist Schwarzwasser? Das begreifen viele nicht. Und vor allen Dingen, was ist so ein Schwarzertal-Camp? Siedeln da Indianer mit dem Tipi oder?
3: Das ist eine wunderbare Idee. Wir sollten einfach mal mit den Indianern sprechen, ob die vielleicht auch hier im Schwarzmühle da mal mit weitermachen könnten und die Naturverbundenheit zeigen. Aber Spaß beiseite, Schwarzwasser, Grauwasser, das eine ist also ein Nutzwasser vom Händewaschen, das andere ist über die Toilette, das ist das Schwarzwasser mit Fäkalien und das muss also ordnungsgemäß entsorgt werden. Und das Besondere an den Schwarzertal-Camps ist, dass wir mit einer Stellplatzgröße von maximal 3 Stellplätzen kein Campingplatz in dem Sinne sind und müssen also deswegen nicht die ganzen Verordnungen, die ein Campingplatz einhalten muss, umsetzen. Und deswegen haben wir hier eine niederschwellige Variante, um Urlaubern mit ihrem Dachzeltauto oder Camper die Möglichkeit zu geben, die Natur kennenzulernen, an schönen Orten im Schwarzertal und Umgebung zu stehen und im besten Fall vielleicht auch in die ein oder andere Kneipe drumherum zum Essen zu kommen oder vielleicht in die Sauna zu gehen. Und jetzt kommt's, beste Idee für die Zukunft, wenn die mit der digitalen Gästekarte sich selbst anmelden, dann sogar den öffentlichen Nahverkehr kostenfrei nutzen können und mit der All-Inclusive-Karte vielleicht sogar in die Bäder können, mit der Bergbahn fahren können. Wir haben so viel zu bieten.
2: Die Womos waren ja, wenn wir ganz ehrlich sind, so ein bisschen Schmuddelkind. Das ging relativ spät bei uns los. Jetzt zieht ihr richtig nach. Jetzt knallt das. Also es gibt sowohl eine Beschilderung als auch eine Webpräsenz ist geplant. Und es kommt Bad Blankenburg, du sagst es, andere Stadtteile, da kommt was hin. Wasser rein, Wasser raus.
3: Ganz genau, so wird das sein. Wir werden in Bad Blankenburg, wird es eine Aufteilung geben. Es gibt also einmal den Haltepunkt direkt am Krüsow-Prasswehr, wo also die Camper stehen können. Und im Stadtzentrum wird es dann also die Entsorgungsanlage geben. Die wird gut beschildert sein und ausgeschildert sein, dass die jeder auch finden kann. Und das Tolle ist aber, dass es für diese Schwarzertal-Camps wird es auf unserer neuen Website eine gute Übersicht geben, sodass man also ganz genau weiß, wo muss ich noch hin, damit ich die schönsten Spots im Schwarzer Tal auch wirklich gesehen habe.
2: Das ist ja nun was, was relativ virtuell zwischen uns beiden jetzt läuft, aber wann kann man das mal anfassen, wann kann man das mal direkt anschauen?
3: Didi, ihr müsst unbedingt am Samstag, den 27.06. nach Schwarzmühle ins Schwarzer Tal kommen. Dort wird nicht nur die Wasserfrische eröffnet, sondern auch das erste Schwarzer Tal Camp in Schwarzmühle. Das wird ein Riesenfest für die ganze Familie.
2: Hab ganz lieben Dank, dass du so früh am Feiertag bei mir warst. Euch ein fettes Schulterklopfen und herzlichen Glückwunsch zu beiden Fördermitteln und für eure Arbeit da oben in der Region. Tschüss, mach's gut, ahoi.
3: Danke dir, Didi. Bis bald.

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1: Thüringens Wälder werden immer älter, vielfältiger und naturnäher. Die Ergebnisse der aktuellen Bundeswaldinventur zeigen für Thüringens Wälder drei wichtige Entwicklungen auf. Sie werden im Durchschnitt immer älter und damit reicher an biologisch wertvollen Lebensraumstrukturen. Sie werden auch immer vorratsreicher und damit wichtiger für den Klimaschutz. Und sie werden immer naturnäher und damit vielfältiger, etwa in Bezug auf seltene Baumarten. Damit haben die Thüringer Waldbesitzenden und Forstleute den Kulturwald als naturnahe Landnutzungsform trotz großer klimawandelbedingter Herausforderungen stetig verbessert. Und nicht nur das, die Waldfläche ist in Thüringen in den letzten 10 Jahren stabil geblieben, auch weil die großen Schadflächen klimastabil wiederbewaldet werden. Immer häufiger sind forstwirtschaftliche Eingriffe die Voraussetzung für die biologische Vielfalt. Mit naturnahen, waldbaulichen Strategien lassen sich artenreiche und klimastabile Mischwälder mit seltenen Baumarten entwickeln, aber auch Orchideenstandorte sichern, Moore wieder vernässen oder gezielt Artenschutzmaßnahmen umsetzen. Als herausragendes Artenschutzprojekt widmet sich Thüringen Forst seit 2010 sehr erfolgreich dem Auerhuhn, das im Freistaat vom Aussterben bedroht war. Als Charakterart des Thüringer Waldes und des Schiefergebirges und als Leitart lichter Wälder mit offeneren Strukturen reagiert das Auerwild erfreulich auf geeignete Waldbewirtschaftungsmaßnahmen. Reproduktionsnachweise auf Habitatpflegeflächen unterstreichen dies. Das sagt Dr. Horst Sprossmann, Leiter der Stabsstelle Kommunikation und Medien beim Thüringen Forst. Am Mikrofon für Sie Karin Berger, Radio SRB.

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1: Was verbindet ein Surf-Label, eine britische Schauspielerin, eine deutsche Piraten-Parodie-Band und eine gewisse SRB-Journalistin? Ganz einfach, der Name Hurley. Mr. Hurley und die Pulveraffen aus dem karibischen Osnabrück sind am Donnerstag, den 11. Juni, als Headliners auf der großen Bühne beim Saalfelder Marktfest zu sehen. Die Gelegenheit war einfach zu gut, um sie verstreichen zu lassen. Deshalb nun Amanda Hurley in Gespräch mit Mr. Hurley, alias Simon Eriksson. Mr. Hurley, ahoi!
2: Ahoi!
1: Einen knalligen Namen haben Sie. Würden Sie in den Namen hineingeboren oder hätte es Sie angezogen?
2: Ich habe mir den Namen gewissermaßen ausgesucht. Das ist allerdings schon eine ganze Weile her. Und zwar gibt es die Band Mr. Hurley und die Pulveraffen ja seit mittlerweile, ich bin mir nicht ganz sicher, 16 oder 17 Jahren. Seit 2009 haben wir das erste Konzert gespielt. Und damals haben wir uns das lustige Wortspiel für unsere Musikrichtung Rock and Roll ausgedacht. Und dementsprechend wollten wir gerne einen Bandnamen haben, der ein bisschen an eine Rock'n'Roll-Band, also sowas wie Dick Brave and the Backseat zum Beispiel oder Mr. G and the Billy Boys erinnert. Und so kam es zu Mr. Hurley. Und Mr. Hurley ist nichts anderes als eigentlich ein sehr weit verbreiteter Name im 17. und 18. Jahrhundert im englischsprachigen Raum, so auch in den gerade neu besiedelten Kolonien in der Karibik, wo die Piraten unterwegs waren. Und das heißt, wenn man das sozusagen auf Deutsch übersetzen würde, könnte man auch sagen, das heißt sowas wie Herr Müller und die Pulveraffen oder so.
1: Das stimmt allerdings, ja, aber keiner weiß das. Sagen Sie Hurley oder Hurley, weil in Deutschland viele sagen Hurley zu mir.
2: Wirklich, ist das so? Nee, ist schon Hurley.
1: Ja, oder?
2: Wir sprechen schon Hurley aus.
1: Sehr schön.
2: Ist bei dir der Hintergrund aus Irland oder England?
1: Ich komme aus Neuseeland, aber der Name, denke ich, kommt aus Irland ursprünglich.
2: Aus Neuseeland?
1: Ja.
2: Wie schön.
1: Aber Sie stammen aus dem karibischen Osnabrück. Lieber eine Pina Colada, ein Glas Captain Morgan oder doch Pfefferminzlikör?
2: Ich muss es sagen, es ist immer Pfefferminzlikör. Das hat sich bei uns in die Bandgeschichte so reingebrannt. Den Pfefferminzlikör hat irgendwann mal einer unserer Techniker mitgebracht und seitdem ist das irgendwie zu so einem Kultgetränk bei uns geworden, was ja auch sogar auf der Bühne zelebriert wird und mittlerweile sogar einen eigenen Jingle in unserer Show hat. Immer wenn wir einen kurzen Pfeffi trinken, dann wird ein eigener Jingle dafür abgespielt.
1: Wie viele Flaschen habt ihr bestellt bei den Organisatoren vom Marktfest?
2: Ich glaube, in unserer Catering-Liste stehen 2 Flaschen drin und dann steht aber auch wirklich mit Ausrufezeichen drin showrelevant. Also da bestehen wir drauf, dass wir die auch wirklich bekommen, weil wir die ja auf der Bühne brauchen als wichtige Requisite.
1: Liebe sowas ist blaue M&M's, oder?
2: Ja, das ist so. Ja. Allerdings muss ich auch sagen, dass Pfeffi selber, also die Marke aus Nordhausen, hat uns auch auf dem Schirm und ab und zu mal sind die so nett und schicken uns mal ein Paket rüber.
1: Wie aufgeregt seid ihr beim Saalfelder Marktfest aufzutreten?
2: Ehrlich gesagt bin ich immer aufgeregt. Da machen sich auch meine Bandkollegen, die ja gleichzeitig meine Geschwister sind, auch immer ein bisschen über mich lustig und bemitleiden mich auch ein bisschen, weil wirklich vor jedem Auftritt so 15 Minuten vorher, egal wie klein oder wie groß, ob da jetzt 200 Menschen stehen oder 20.000, 15 Minuten vor dem Auftritt laufe ich wie ein Tiger im Käfig von rechts nach links und versuche irgendwie meine Gedanken zu sammeln, mache Gesangsübungen. Das ist wirklich, das hat nicht nachgelassen in der ganzen Zeit, in der wir das jetzt schon machen.
1: Sie haben das gerade angesprochen, Sie sind unterwegs mit 3 Geschwistern. Wie fühlt es sich an? Ist es eher wie eine Familienfeier für euch oder doch eine Profiband?
2: Ja, es ist ja beides gleichzeitig. Also das Schöne, wenn man mit seinen Geschwistern Musik macht, ist ja, dass man sich wirklich in- und auswendig kennt. Ne? Wir verbringen, glaube ich, viel, viel, viel mehr Zeit gemeinsam, als die allermeisten Geschwister das tun. Und weil wir ja fast jedes Wochenende zusammen in Tourbussen sitzen und so. Und dann muss man aber ja dazu auch sagen, dass wir mit 4 Musikern und Musikerinnen und Geschwistern unterwegs sind, aber insgesamt sitzen 16 Menschen im Tourbus im Regelfall mit Tourmanagement, mit Ton- und Lichttechnik, mit Bühnentechnikern, mit Fotografinnen, mit Merchandise-Verkäuferinnen und so weiter. Und auch das ist mittlerweile zu einem sehr großen familiären Konstrukt zusammengewachsen.
1: Im September vorigen Jahres ist euer neues Album SOS erschienen. Wie ist es bei den Muschelschubsen angekommen?
2: ja, sehr gut tatsächlich. Also wir sind ja sogar auf Platz 3 in die deutschen Charts eingestiegen mit dem neuen Album.
1: Glückwunsch.
2: Und vielen Dank. Ja, und die Tour, die wir im Oktober und November mit dem neuen Album gespielt haben und dann auch nochmal in einer kleinen Fortsetzung im Frühjahr jetzt im März, war ein sehr großer Erfolg und die Muschelschubser, also unser Fanclub und grundsätzlich die Piratenfans dieser Republik, haben sich auf jeden Fall über neue Piratenlieder gefreut, so zumindest mein Gefühl.
1: Könnte Sie uns erklären, was eine Muschelschubser genau ist?
2: Ja, also ein Muschelschubser ist im Prinzip eine alte seemännische Beleidigung für Seefahrer, die sich nicht trauen, weit aufs Meer rauszufahren, sondern immer nur in Strandnähe bleiben, in Ufernähe bleiben und darum die Muscheln schubsen mit ihren Schiffen. Darum, daher kommt der Begriff Muschelschubser. Und weil wir immer mal wieder unser Publikum auch so oder so ähnlich, sowas wie Krakenkinder oder Haifischfutter oder was auch immer ansprechen, kam unser Fanclub auf die Idee, sich so zu nennen.
1: Und woran erkennt man eine Muschelschubse?
2: Ich würde vermuten, an einer guten Laune. Also wir haben unser Fanclub ist auf jeden Fall ein, wir könnten uns keinen besseren wünschen. Also unsere Fans sind allesamt sehr, sehr liebenswerte, offenherzige Menschen und da sind wir sehr stolz drauf.
1: Gute Laune und vielleicht auch guten Musikgeschmack. Mit Mr. Hurley in the Pulveraffen seid ihr oftes Mal beim Wacken unterwegs. Wie kommt euer Konzept bei The Mittler auf?
2: Ja, erstaunlicherweise oder gar nicht mal so erstaunlicherweise sehr gut. Wir sind auch dieses Jahr wieder in Wacken. Und das erste Mal, normalerweise, Wacken ist ja riesengroß und hat ja auch, ich weiß nicht, 7 Bühnen oder so. Und bisher immer, wenn wir in Wacken waren, haben wir auf einer der Bühnen in der Peripherie eher gespielt. Und in diesem Jahr dürfen wir das erste Mal auf einer der ganz großen Bühnen in Wacken. Da bin ich sehr nervös und voller Vorfreude schon. Aber ich glaube ehrlich gesagt, warum das in Wacken so gut funktioniert, ist, dass die Leute da den ganzen Tag sehr schwere und sehr laute und sehr krachige, in Anführungsstrichen, auf positive Art und Weise Musik hören. Das heißt, sie werden sehr viel angeschrien und alles ist sehr ernst und so. Und dann mal eine Stunde am Tag ein bisschen auszubrechen, ein bisschen mitsingen zu können und einfach nur unbeschwert durch die Gegend zu hüpfen und vielleicht auch ein Getränk zu viel zu trinken, das scheint der Metal-Community irgendwie ab und an auch mal ganz gut zu tun.
1: Und ich denke, ein bisschen Pfeffi wird auch da reingehen. Passt auch
2: genau,
1: gut.
2: Genau, das hat wahrscheinlich auch was damit zu tun.
1: Mr. Hurley, was bringt ihr nach Saalfeld mit? Worauf kann sich das Marktfest-Publikum freuen?
2: Wir haben in unseren Verträgen immer stehen, dass wir das karibische Wetter mitbringen zu den Veranstaltungsorten. Darauf kann sich das Publikum auf jeden Fall freuen. Das ist dann ein bisschen Interpretationssache, ob wir die karibische Sonne mitbringen oder den Hurricane oder das Meer von oben. Das werden wir dann noch sehen. Was wir versprechen können, musikalisch mitzubringen, ist ganz viel gute Laune. Und im besten Fall schwappt die gute Laune von der Bühne runter ins Publikum und dann schwappt das vom Publikum zurück auf die Bühne und dann schaukelt man sich so gegenseitig hoch. Meistens funktioniert das gut und dann haben wir im besten Falle allen einen schönen Abend.
1: Dann hoffen wir auf alle Fälle auf eine große Tsunami.
2: Ja.
1: Mr. Hurley, vielen lieben Dank und wir freuen uns auf euch bei dem Saalfelder Marktfest.
2: Wir freuen uns auch. Vielen, vielen Dank.
1: Mr. Hurley und die Pulveraffen sind am Donnerstag, den 11. Juni, auf den großen Bühne bei dem Saalfelder Marktfest zu sehen. Ich bin Amanda Hurley, im Gespräch mit Mr. Hurley für Radio SRB.

Heute heißt es wieder Country Time bei Radio SRB, Enno und OKJ. Die volle Ladung Country Music in dieser Stunde. Mein Name ist Axel Weber und auf geht's!

Jetzt geht es wieder um Western Feeling und Country Music. Es gibt einiges an Musik zu hören von Buck Owens, Little Texas und viele, viele andere. Wie immer natürlich auch viel Country Music auf Deutsch von Truckstop, von Johnny Hill und anderen. Als nächstes Sherry Lee Lewis.

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Dolly Parton, 1946 geboren, stammte sie aus einer sehr musikalischen Familie. Sie waren zu Hause 12 Kinder, sie war das vierte und sie machte nicht nur Country Music, auch Gospelmusik und hat auch zahlreiche Popalben veröffentlicht. Dolly Parton. Jetzt geht es weiter mit einem Musiker, der immer sehr lebensnahe Musik macht. Seine Lieder gehen immer stark in die Gefühle rein. Johnny Hill.

Nach Billy Ray Cyrus geht's weiter mit Alan Jackson. Er hat sehr viele Gold- und Platin-Auszeichnungen erhalten, stammt aus Georgia und gehört zu den Superstars der nordamerikanischen Country-Music. Alan Jackson.

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1: Ihr hört die Country Time bei Radio SAB. Angeschlossen zur Sendung sind Radio Enno, Nordhausen und OKJ Jena. Auch euch viel Spaß mit Country Music. Mein Name ist Axel Weber und hier kommt Tom Astor.

Martin Robbins in der Country Time. Country Musik aus Deutschland kommt auch aus Mecklenburg. Es gibt den Mecklenburger Cowboy Jan Tessin.

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1: Aus Mecklenburg, Jan Tessin. Und auch der folgende Künstler ist bekannt für Country Music. Er lebte von 1929 bis 2006. Da verstarb er an einem Krebsleiden. Buck Owens.

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1: Johnny Hill, auch er ist dieses Jahr mit dabei, in Nordhausen live zu erleben, zum Flugplatzfest im September. Er tritt dort am 11. September auf, das ist am Freitag. Es ist ja dort viel zu erleben. Es geht um Trucks und Country Music in diesem Jahr in Nordhausen. Also am Freitag, den 11. September, Johnny Hill, am Samstag, den 12. September, Truckstop. Und am Sonntag, den 13. September, Linda Feller. Und hier ist Truckstop.

Traxdorp live zu erleben in Thüringen im September zum Flugplatzfest, das im Zeichen von Trax und Country Music steht. Ich wünsche euch schon mal viel Spaß dabei. Freitag geht's dann wie gesagt los mit Johnny Hill, Samstag Traxdorp und Sonntag Linda Feller. Der Kartenvorverkauf ist schon gestartet. Es gibt eine Internetseite dazu, Tracker Treffen Nordhausen.

Auch ich wünsche euch allzeit gute Fahrt und bleibt gesund, bis es wieder heißt Country Time bei euren Bürgerradios SRB, NO und OKJ. Meine Sendezeit geht langsam zu Ende. Schön, dass ihr dabei wart. Bis zum nächsten Mal, euer Axel Weber.

0: Hallo, ich bin die Maria aus Blankenburg und es ist 19 Uhr.
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1: Die beiden Damen vom Verein Thüringer Schlösser sind heute wieder bei mir, die Claudia Schwarze-Nolte. Hallo.
2: Hallo, sehr schön, dass ich hier sein darf. Vielen Dank.
1: Und die Kerstin Helmuthäuser. Hallo.
3: Hallo, ich grüße Sie.
1: Ja, wie sieht's aus? Die Programme sind ja schon im vollen Gange, also die Konzerte. Im April hat es schon angefangen. Und was wird es noch so geben, dieses Jahr alles?
2: Ja, in diesem Jahr haben wir uns überlegt, dass wir sowohl neue Schlösser mit im Portfolio haben, als eben auch den Programmschwerpunkt im Kulturbereich eben auch ein bisschen verlagert haben. Wir haben zum Beispiel neu in diesem Jahr, neben Klassik und Jazz, haben wir auch Tango, haben wir eben auch eine Stummfilmnacht mit Musik, haben wir ein Pop- und Musical-Klassiker-Programm und wieder sehr neue Akzente gesetzt und eben neue Schlösser, wie zum Beispiel aus der Stiftung das Schloss Schwarzburg in diesem Jahr, wo seit Ewigkeiten kein Konzert mehr stattgefunden hat.
1: Es wird ja Zeit, dass es mal wieder passiert, ne?
2: Ja, ist natürlich ein bisschen dem Umstand geschuldet, dass die Heidigsburg im Moment renoviert wird. Aber wir haben zum Beispiel auch die wunderschöne Schlosskapelle Reinhardsbrunn mit dabei, das ja letzten September neu eröffnet wurde. Und bei den Privaten.
1: Genau. Bei den Privaten, wie sieht's da aus?
3: Bei den Privaten haben wir ein ganz interessantes Landgut. Das ist so wirklich sehr auf dem Land, das heißt Hue de Grès und ist irgendwo bei Sondershausen, Nordhausen, so in dieser Umgebung. Also da hat der Besitzer uns kontaktiert, wir haben uns das letztes Jahr angeschaut zu dritt im Vorstand und da wird auch Stummfilm mit Musik laufen, aber mit so einem Familienprogramm umrahmt. Was haben wir noch für neue Spielstätten?
2: Hummelzein.
3: Ja, also genau.
2: Unsere ersten beiden Konzerte waren schon ausverkauft. Das war also Schloss Burg, auch neu in diesem Jahr, genau, als kommunales Schloss. Und Schloss Hummelzein als privates war auch mit Tango übervoll.
1: Ist es schwierig, an die Privaten ranzukommen oder ist das bei eurem Charme nicht so schwer?
2: Das ist überhaupt nicht schwer, weil es natürlich wunderbar ist. Also unsere Konzeption ist ja, dass wir miteinander vernetzen. Das betrifft sowohl die 8 ehemaligen Residenzen, die wir miteinander vernetzen wollen, Thüringens und mit immer Ensembleprogrammen oder Kammermusikprogrammen, als eben auch die verschiedenen Schlösserinitiativen. Also sowohl die Stiftung mit ihren Schlössern, größten Schlössern natürlich, als eben auch die Interessengemeinschaft, private Burgenschlösser und Gutsanlagen in Thüringen, als eben auch die kommunalen Schlossverwaltungen, dass wir die alle miteinander vernetzen. Und die Privaten sind besonders interessiert und so freuen wir uns auch sehr in diesem Jahr, dass wir am Pfingstmontag zum ersten ostdeutschen Schlössertag eben auch die Johanniterburg Kühndorf mit dabei haben. Und ja, darüber freuen wir uns sehr.
1: Und vor allen Dingen ist es bei euch auch nicht nur Klassik, sondern ihr habt ja auch Jazz und Pop und alles dabei, ne?
2: Alles ist dabei.
1: Dass auch die Jugend mit rangezogen wird.
2: Wir haben Nachwuchsmusiker der Musikhochschule Weimar.
3: Also da hat Claudia im Prinzip den Kontakt hergestellt über ihre Connections, ganz lange versucht, mit der Musikhochschule in Brit zu kommen. Und wir werden da 3 Konzerte, ne, werden in diesem Jahr, oder?
2: Zwei Konzerte
3: stattfinden. Direkt auch als Nachwuchskonzert, sieht man auch auf unserer Website gekennzeichnet. Und da gibt es die Möglichkeit für junge Musiker, Künstler, da aufzutreten. Und das, denken wir, würde dann auch jüngeres Publikum mit anziehen. Also das möchten wir gerne.
1: Ja, auf jeden Fall ist auch eine Chance für die jungen Musiker dann. Ne?
3: Genau. Dann haben wir auch noch ein ganz tolles Highlight. Das ist auch eine schöne Sache, auch durch Claudias Kontakte in Sondershausen. Im Schloss spielt Katharina Treutler. Ist eine Pianistin, die direkt aus Erfurt kommt. Und jetzt als Professorin an der
2: Universität Wien.
3: Musikhochschule oder Universität in Wien als Professorin arbeitet.
1: Toll.
3: Ja. Da freuen wir.
1: So hochkarätige Leute habt ihr auch dabei, ne? Und du spielst ja selber auch Cello. Sie spielte Cello.
2: Ja.
1: Mit dem Udo. Aber mit dem Udo hast du noch nicht gespielt, oder?
2: Mit Udo habe ich noch nicht gespielt, aber zu seinem 80. Geburtstag werden wir natürlich in Reinhardsbrunn daran erinnern bei unserem Programm Pop- und Musical-Klassiker. Der wird natürlich der Song auch mit dabei sein. So viel darf
1: schon verraten. Sie spielte Cello.
2: Ja, ganz genau.
1: Super. Ja, und wo kann man euch erreichen? Also, dass die Leute dann auch wissen, wo auf eurer Webseite vielleicht nochmal sagen.
2: Unsere Webseite thüringer-schlosskonzerte.de, Thüringer mit UE geschrieben. Da findet man alle Informationen. Man kann auch über uns reservieren. Das ist sehr komfortabel fürs Publikum. Da kann man an der Kasse dann einfach eine halbe Stunde vor Veranstaltungsbeginn sein reserviertes Ticket abholen. Ganz unkompliziert. Und natürlich kann man auch über Ticketshop Thüringen buchen bei uns. Also ja, ja, für Konzerte.
1: Alles
2: ja,
1: mögliche.
3: Wir sind dieses Jahr auch verstärkt in den sozialen Medien präsent. Mhm. Und da kündigen wir auch über diese ganzen Gruppen, die es auf Facebook gibt, zum Beispiel Veranstaltungen in Thüringen, Veranstaltungen in Südthüringen. Wir versuchen das alles jetzt zu erfassen und da das auch zu bespielen, kann man auch ganz viele Informationen finden. Ja, und da steht dann auch immer, wo gibt es Karten, was ist vielleicht noch möglich drumherum, gibt es da eine Gaststätte, ne? Kann man da vorher was essen gehen. Also wir versuchen da so ein bisschen so ein Rundumprogramm auch so an das Publikum zu geben und zu sagen, pass auf, da gibt es nicht nur das, da gibt es wunderschöne Natur, da gibt es ein super schönes Schloss, tolle Musik oder sonst was und eben auch vielleicht eine gastronomische Versorgung.
1: Das ist toll.
2: Und ganz wichtig ist nochmal Geheimtipp Schwarzburg, gerade in dieser Region. Seit Ewigkeiten kein Konzert gewesen. Wir sind alle so gespannt, wie das werden wird. Und wir haben die 5 Solobläser der Rudolstädter Symphoniker mit dabei und sind wirklich äußerst gespannt. Kommen Sie herbei, verpassen Sie es nicht.
1: Am 19. September um 17 Uhr. Ihr habt auch ein Video entwickelt und was ist darauf zu sehen?
2: Ja, auf dem Imagevideo, was man auf unserer Website auch findet, sieht man also zum einen natürlich den Konzertmitschnitt, also einen Auszug daraus der Musik, als auch ein Interview mit den Musikern, als auch ein Interview mit den Schlossverwaltern oder auch Schlosseigentümern. Und eine Drohne fliegt auch über die Schlösser, das ist auch sehr schön. Und es wird was zum Programm erzählt, es wird was über die Schlossgeschichte erzählt. Und das haben wir letztes Jahr in 2025 gestartet und werden das in diesem Jahr noch fortsetzen. Natürlich immer ist das mit einem sehr abwechslungsreichen Programm, dass wir also auch unseren Querschnitt unserer verschiedenen kulturellen Schwerpunkte sich in dem Imagevideo wiederfinden.
1: Und das findet man auf eurer Webseite, das Video?
2: Das findet man auf der Webseite.
3: Gleich auf der ersten Seite.
2: Gleich auf
3: also
2: der
3: wenn
2: ersten
3: man die
2: Seite.
3: Webseite aufruft, ist das allererste, was man sieht, dieses
1: Video.
3: Dieses Video. Man muss sich so ein bisschen Zeit dafür nehmen, aber es ist ein Augengenuss. Das ist wirklich sehr schön.
1: Das wird so 20 Minuten dauern, habt ihr gesagt.
2: Ja, so ungefähr, ganz genau. Also wir haben letztes Jahr 9 Konzerte mitgeschnitten. In diesem Jahr, da hatten wir letztes Jahr 21 Konzerte. Dieses Jahr machen wir 19 Konzerte und davon werden 6 wieder mitgeschnitten.
1: Super.
2: Ja.
1: Gut, dann sollten sich alle ansehen. Und Dankeschön euch beiden.
2: Gerne. Danke auch, vielen Dank.
0: Im Gespräch mit Claudia Schwarzenolde und Kerstin Helmuthäuser vom Verein Thüringer Schlösser sprach ich über künftige Konzerte, Highlights und über ihr Imagevideo, das Sie sich unbedingt anschauen sollten. Ich bin Lilo Franke, Radio SRB.

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2: Heute Morgen ist der Sascha Schwarze bei mir. Guten Morgen erstmal.
3: Hallo Didi, grüß dich.
2: Du bist witzigerweise auch mit deinem Unternehmen, einem Hotel in der Schwarzmühle ansässig. Schwarzer fließt da vorbei, also ist alles schwarz bei euch.
3: Der Running Gag schlechthin. Sascha Schwarze aus Schwarzmühle im Schwarzer Tal an der Schwarza.
2: Der Knaller, also ich feig's da jedes Mal. Wir kennen uns ewig, weil ihr habt ja schon eine ganze Weile dort eine KAG, also eine Arbeitsgemeinschaft, um den Tourismus anzukurbeln.
3: 2009 gab es visionäre Bürgermeisterinnen und Bürgermeister, die gut verstanden haben, dass es nur noch zusammen geht, dass nur zusammen Tourismus gedacht werden kann. Und wenn dann also noch sich geeinigt wird, dass wir sogar, wenn es übers Geld geht, auch zusammenarbeiten, dann kann das nur gut werden. Und der nächste Schritt war, die KAG ist zwar eine gute Sache, aber wir brauchen eine Körperschaft und deswegen kam später der Tourismusverein dazu.
2: Geile Scheiße, weil das ist ja nicht ganz unser Sendegebiet im UKW, aber Bad Blankenburg gehört ja auch schon dazu. Also unsere Nachbarstadt, wo ihr im UKW uns empfangen könnt, ist im Grunde genommen das Tour in euer Paradies da oben.
3: So ist das. Wir sind ganz, ganz froh, dass Bad Blankenburg sich so pflegt, so hübsch anzusehen ist und dass alle Gäste, die ins Schwarzertal fahren, unweigerlich an so einer schönen Stadt vorbeifahren.
2: Jetzt gab es für euch, und deswegen bist du eingeladen worden, im Grunde genommen zweimal einen Riesenschlag auf die Schulter und es gab Kohle.
3: Richtig. Ja, wir freuen uns riesig, dass das Geld zur Umsetzung unserer touristischen Vision jetzt kommt und vor allem auch, dass das Land merkt, im Schwarzertal wird umgesetzt und dann gibt es Geld dafür und dann kann man damit auch was bewegen.
2: Es sind auf zwei Tranchen geteilt, wir machen sie nacheinander. Das erste waren, glaube ich, 80.000.
3: 80.000 Euro für die B- und Entschilderung und 100.000 Euro für die Schwarzertal-Camps.
2: Haben viele Leute jetzt mitbekommen, als Corona war, sind durch den Wald gelaufen, die Schilder sind teilweise noch aus den 60ern. Die hat Herbert Roth noch gekannt. Die werden jetzt neu gemacht.
3: Ja, das ist wohl wahr. Ich denke mal, einige Holzschilder, wenn die Geschichten erzählen könnten, dann würde das ein oder andere Rennsteiglied da auch in Erinnerung kommen. Ja.
2: Es gab im zweiten Falle 100.000, das sind richtige Brocken, muss man sagen. 100.000, wofür?
3: 100.000 Euro für die Schwarzertal-Camps. Und dazu muss man sagen, ein großer Batzen davon ist die Entsorgungsanlage, die es dann geben wird für Grau- und Schwarzwasser. Das heißt also, ein Camper, der unterwegs ist, der will ja auch irgendwann mal das loswerden, was sich dann da ansammelt. Und das soll er bitte nicht irgendwo in der Wildnis machen, sondern an einem geeigneten Ort. Und den gibt's bald in Bad Blankenburg.
2: Du siehst mich feixen, Schwarzwasser nochmal zur Schwarza und Sascha Schwarz und so weiter. Also, was ist Grauwasser, was ist Schwarzwasser? Das begreifen viele nicht. Und vor allen Dingen, was ist so ein Schwarzertal-Camp? Siedeln da Indianer mit dem Tipi oder?
3: Das ist eine wunderbare Idee. Wir sollten einfach mal mit den Indianern sprechen, ob die vielleicht auch hier im Schwarzmühle da mal mit weitermachen könnten und die Naturverbundenheit zeigen. Aber was beiseite, Schwarzwasser, Grauwasser, das eine ist also ein Nutzwasser vom Händewaschen, das andere ist über die Toilette, das Schwarzwasser mit Fäkalien und das muss also ordnungsgemäß entsorgt werden. Und das Besondere an den Schwarzertal-Camps ist, dass wir mit einer Stellplatzgröße von maximal 3 Stellplätzen kein Campingplatz in dem Sinne sind und müssen also deswegen nicht die ganzen Verordnungen, die ein Campingplatz einhalten muss, umsetzen. Und deswegen haben wir hier eine niederschwellige Variante, um Urlaubern mit ihrem Dachzeltauto oder Camper die Möglichkeit zu geben, die Natur kennenzulernen, an schönen Orten im Schwarzertal und Umgebung zu stehen und im besten Fall vielleicht auch in die ein oder andere Kneipe drumherum zum Essen zu kommen oder vielleicht in die Sauna zu gehen. Und jetzt kommt's, beste Idee für die Zukunft, wenn die mit der digitalen Gästekarte sich selbst anmelden, dann sogar den öffentlichen Nahverkehr kostenfrei nutzen können und mit der All-Inclusive-Karte vielleicht sogar in die Bäder können, mit der Bergbahn fahren können. Wir haben so viel zu bieten.
2: Die WOMOs waren ja, wenn wir ganz ehrlich sind, so ein bisschen Schmuddelkind. Das ging relativ spät bei uns los. Jetzt zieht ihr richtig nach. Jetzt knallt das. Also es gibt sowohl eine Beschilderung als auch eine Webpräsenz ist geplant. Und es kommt Bad Blankenburg, du sagst es, andere Stadtteile, da kommt was hin. Wasser rein, Wasser raus.
3: Ganz genau, so wird das sein. Wir werden in Bad Blankenburg, wird es eine Aufteilung geben. Es gibt also einmal den Haltepunkt direkt am Krusopraswehr, wo also die Camper stehen können. Und im Stadtzentrum wird es dann also die Entsorgungsanlage geben. Die wird gut beschildert sein und ausgeschildert sein, dass die jeder auch finden kann. Und das Tolle ist aber, dass es für diese Schwarzertal-Camps wird es auf unserer neuen Website eine gute Übersicht geben, sodass man also ganz genau weiß, wo muss ich noch hin, damit ich die schönsten Spots im Schwarzertal auch wirklich gesehen habe.
2: Das ist ja nun was relativ virtuell zwischen uns beiden jetzt läuft. Aber wann kann man das mal anfassen? Wann kann man das mal direkt direkt anschauen.
3: Didi, ihr müsst unbedingt am Samstag, den 27.06. nach Schwarzmühle ins Schwarzatal kommen. Dort wird nicht nur die Wasserfrische eröffnet, sondern auch das erste Schwarzatal-Camp in Schwarzmühle. Das wird ein Riesenfest für die ganze Familie.
2: Hab ganz lieben Dank, dass du so früh am Feiertag bei mir warst. Euch ein fettes Schulterklopfen und herzlichen Glückwunsch zu beiden Fördermitteln und für eure Arbeit da oben in der Region. Tschüss, mach's gut, ahoi.
3: Danke dir, Didi. Bis bald.
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1: Thüringens Wälder werden immer älter, vielfältiger und naturnäher. Die Ergebnisse der aktuellen Bundeswaldinventur zeigen für Thüringens Wälder drei wichtige Entwicklungen auf. Sie werden im Durchschnitt immer älter und damit reicher an biologisch wertvollen Lebensraumstrukturen. Sie werden auch immer vorratsreicher und damit wichtiger für den Klimaschutz. Und sie werden immer naturnäher und damit vielfältiger, etwa in Bezug auf seltene Baumarten. Damit haben die Thüringer Waldbesitzenden und Forstleute den Kulturwald als naturnahe Landnutzungsform trotz großer klimawandelbedingte Herausforderungen stetig verbessert. Und nicht nur das, die Waldfläche ist in Thüringen in den letzten 10 Jahren stabil geblieben, auch weil die großen Schadflächen klimastabil wiederbewaldet werden. Immer häufiger sind forstwirtschaftliche Eingriffe die Voraussetzung für die biologische Vielfalt. Mit naturnahen, waldbaulichen Strategien lassen sich artenreiche und klimastabile Mischwälder mit seltenen Baumarten entwickeln, aber auch Orchideenstandorte sichern, Moore wieder vernässen oder gezielt Artenschutzmaßnahmen umsetzen. Als herausragendes Artenschutzprojekt widmet sich Thüringen Forst seit 2010 sehr erfolgreich dem Auerhuhn, das im Freistaat vom Aussterben bedroht war. Als Charakterart des Thüringer Waldes und des Schiefergebirges und als Leitart lichter Wälder mit offeneren Strukturen reagiert das Auerwild erfreulich auf geeignete Waldbewirtschaftungsmaßnahmen. Reproduktionsnachweise auf Habitatpflegeflächen unterstreichen dies. Das sagt Dr. Horst Sprossmann, Leiter der Stabsstelle Kommunikation und Medien beim Thüringen Forst. Am Mikrofon für Sie Karin Berger, Radio SRB.

0: Es ist jetzt 20 Uhr. Ich bin Maria Hoffmann vom Theater Rudolstadt und ich mache es mir jetzt mit meinem Buch gemütlich auf der Couch.
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0: So, herzlich willkommen zu einer neuen Ausgabe von Wachbleiben. Heute wieder mal in schöner Zweiermanier, der Tino und die Silke, und zum Thema die acht Sinne haben wir uns so überlegt heute mal zu nehmen. Ja, willst du erzählen, wie wir drauf kamen mit deiner Geschichte von gestern?
1: Also ganz persönliche Situation, dass ich am gestrigen Tag die Situation hatte, dass meine Sehkraft ich sage jetzt mal, kurzzeitig pausiert hat. Man könnte auch sagen, ja, zum Glück kurzzeitig pausiert. Also ich hatte gestern die Situation, dass meine beiden Augen nicht mehr so funktioniert haben, wie sie sollten. Und damit ich in der Situation war, wirklich die Augen geschlossen zu halten. Im Nachgang betrachtet jetzt mal für 12 Stunden, was ja alles überschaubar ist. Aber man kommt natürlich dadurch auch in Situationen oder Prozesse, wo man sich fragt, okay, nicht das eine, was passiert da jetzt nur und was ist das? Sondern im besten Fall sage ich jetzt mal, was heißt das im Grunde genommen auch fürs Leben und für einen selbst, wenn dieser Zustand unter Umständen eine gewisse Dauerhaftigkeit annimmt. Dazu ist natürlich auch so ein bisschen Rahmeninformation wichtig, dass ich natürlich jemand bin, der sehr visuell ist. Also ich würde sagen, dass ich nicht nur sehr viele Details wahrnehme von dem, was visuell sichtbar ist, sondern auch Dinge wahrnehme, die zum Teil für viele Menschen, das wird mir gespiegelt, nicht wahrnehmbar ist. Was ich stark über die Augen mache, stark über Frequenzbänder, über Anomalien. Ich beschreibe das immer so, wie wenn man früher einen Film geschaut hat und dann hat das Bild so geruckelt und dann hat man so die Zwischenbilder gesehen oder die Zwischeninformationen. Und das kann ich auf einer gewissen Art und Weise, habe ich das, ja, ob ich das von Kindheit an habe, würde ich sagen, ja, habe das aber auch qualifiziert. Und ausgeprägt, was ich ja in meiner täglichen Arbeit auch nutze. So, und jetzt kommen wir an den Punkt, wo man merkt, okay, ich bin jemand, der visuell arbeitet, der Räume gestaltet, der Energien wahrnehmen kann, der Strukturen in den Raum hineinsieht, die unter Umständen noch gar nicht da sind, sondern auch selbst manifestieren kann. Und wenn dieser Sinn mehr oder weniger unvorhersehbar einer Panten kommt, aus welchem Grund auch immer. Was passiert dann mit einem, mit dem ganzen Leben, mit der eigenen Individualität und der eigenen eigenen Wahrnehmung zum Leben, ob das beruflich ist, ob das Dinge sind, die einem wichtig sind, wie ein Raum eingerichtet ist oder ob die Farben und die Formen, egal ob Kleidung ästhetisch ist und so weiter und so fort. Und mit den visuellen Sinnen, wenn der abhanden kommt, ist das alles nicht mehr so von Relevanz. Weil man sich auf andere Sinne dann bezieht. Ne? Man fängt auf einmal an, wieder bewusster damit umzugehen, okay, was ist noch da, was passiert unter Umständen gleichzeitig in Wahrnehmungsebenen, aber eben unbewusster. Ob es jetzt der Tastsinn ist, ob es der Geruchssinn ist, ob es der Geschmackssinn ist, welcher Sinn auch immer, der dann mehr im Vordergrund tritt und jeder Zuhörer hat da vielleicht eine eigene oder du sagst ja vielleicht auch eine andere Parameter, wo es okay, das ist bei mir aktiver oder viel präsenter als wie das Visuelle.
0: Naja, kommt ja noch dazu, wenn du visuell ausgebremst wirst, du kannst ja auch, du bist ja auch jemand, der mit den Händen was tut und ein Handwerker, das kannst du ja dann auch erstmal nicht mehr machen. Ne? Also das fällt ja dann auch erstmal weg, so kannst du nicht mehr arbeiten. Und ich habe das auf der körperlichen Ebene, ich bin ja, gebe Kurse, ich gebe Massagen, also ich hatte jetzt in der letzten Zeit auch immer mal so, naja, Sachen, wo ich mal ausgebremst werde, wo ich dachte, oh Gott, wenn das jetzt bleibt, ne, so eine steife Schulter oder eine Hüfteinschränkung oder die Hand, die nicht mehr geht, ich kann das, was ich tue, nicht mehr machen. Was ich auch gerne tue, was mache ich dann? Wie,

0: werden so nicht mehr bespielt oder werden zukünftig durch AI, also KI, ersetzt oder vereinfacht oder und so weiter und so fort. Also da passiert ja gerade strukturell ganz viel. Und es ist eben nicht nur im System / Matrix so, sondern es ist halt wirklich auch im menschlichen Dasein so. Und das ist so ein Stück weit wie auch ein Momentum des eigenen Sterbens, wenn man sagt, okay, ich kann das jetzt nicht mehr ausführen. Es gehört auch auf der anderen Seite zum Leben dazu. Weil du gerade gesagt hast, okay, Tino, du bist ja auch ein gewisser Handwerker. Ja, ich bin auch ein genannter Handwerker und ich tue auch sehr gerne immer noch Räume wirklich mit meinen eigenen Händen erschaffen. Mal mehr, mal weniger grob, sagen wir so, also vom groben Handwerker bis zum Feinen. Alles dabei. Ich möchte das jetzt vielleicht auch nicht täglich mal tun, aber ich habe die Fertigkeiten und Fähigkeiten dazu. Und wenn das natürlich alleine durch den fehlenden Sehnerv dann oder Sinn nicht mehr möglich ist, ist das ja wie ein Sterben. Also es ist eine ganze Struktur, eine ganze Lebenseinstellung, oder die nicht nur abhanden kommt, sondern eben dadurch man sich quasi neu erfinden darf. Mhm. Also wie Phönix aus der Asche, könnte man sagen. Mhm. Und sagen, okay, was ist noch da? Und unter Umständen dadurch, und das ist mittlerweile heute, einen Tag später, meine eigene These zu mir selbst dazu, dass es eben auch eine Art und Weise von einem Bewusstseinsreset ist oder gewesen ist bei mir. Ne? Weil so wie es kam, ist es heute in gewisser Weise wieder weg, ne? Also diese Einschränkung. Aber es hat dazu geführt, dass ich bewusster auf mich geschaut habe und auf meine Lebensstruktur. Und auch auf die Strukturen, die unter Umständen schon da sind oder in mir sind, die ich aber so nicht im Fokus habe.
1: Ne? Man macht ja dann immer zwangsläufig eine gewisse Innenschau. Ne? Mhm. Und vielleicht ist dann auch gerade bei dem Sehsinn, ist es ja so, im Außen, also mit meinen Augen nehme ich im Außen die Dinge wahr, und wenn ich die geschlossen habe, nehme ich halt viel mehr im Innen wahr, oder kommen dann eben auch andere Sinne viel mehr zum Greifen. Ne? Ist ja dann, ich weiß nicht, wie das gestern dann bei dir war, ob dann auch andere Sinne mehr in dem Moment gegriffen haben. Hast du das wahrgenommen?
0: Ja, das schon. Also dann war eher das Hören, das Fühlen präsenter. Wäre jetzt ja viele Varianten noch, also das Schmecken, das Tasten, wo dazu kommt. Und wir haben jetzt die Sendung ja auch genannt, eben nicht nur der siebte Sinn, sondern der achte Sinn. Weil in meiner Wahrnehmungsebenen oder in den Ebenen, mit was ich mich auch alles beschäftige, ist für mich schon klar, und das wird auch von einigen propagiert schon, dass die Erweiterung der Sinne für den Menschen ansteht. Also wirklich ein Entwicklungsweg, also eine Bewusstseinserweiterung, könnte man davon sprechen. Dass zum Beispiel eben auch das Thema Wahrheitssinn, also dass man innerlich spürt, ob das, was man wahrnimmt, ob es gehört, gesehen, wie auch immer, dem eine Wahrheit ist, also real wahrnehmbar ist, oder ob das etwas ist, was, ich sage jetzt mal, im schlimmsten Fall eine Lüge ist, eine Verdrehung oder eine Anomalie oder eine Täuschung. Ich nehme jetzt mal auf den Geschmackssinn. Also nehme ich jetzt wirklich eine Himbeere zu mir, ohne dass ich das sehe, ohne dass ich das fühle, nur durch den Geschmack, oder nehme ich einen Geschmacksstoff zu mir? Und dass das als Wahrnehmung vorhanden ist, als Wahrheitssinn, okay, Wahrheit, echt, also naturell, oder was wir unter künstlich bezeichnen, künstlich hergestellt ist. Mhm. Und diesen Sinn zu entwickeln oder beziehungsweise abzurufen, denn der ist schon abrufbar, steht für alle an. Jetzt einer. Und meine These dazu ist ja eben auch, und das ist mir gestern auch so erfahren, weil du mich dazu fragst, dass man eben, wenn der Sinn, den man am meisten nutzt, gerade nicht zur Verfügung steht, dann fängt man an zu schauen, okay, was ist noch da? Und das ist ja die Tür, die in dem Sinne vielleicht mein Körper oder mein höheres Selbst oder wie man es auch immer nennen möchte, oder der eine sagt meine Seele, wobei das nur ein Teil des menschlichen Seins ist, in dem Sinne sagt, okay, es ist an der Zeit, in die Erweiterung zu gehen für dich selbst. Und dazu ist es gut, man schaltet erstmal das ab, was man standardmäßig programmiert oder bewusst oder unbewusst nutzt, mal weg. Um in die Innenschau zu gehen, zu merken, okay, das ist schon da, oder damit habe ich mich noch gar nicht beschäftigt, oder das habe ich immer vernachlässigt. Und sogar ging es mir.
1: Also was ich so feststelle, ist, wenn

0: irgendetwas wegbricht, was man, mit dem man immer arbeitet, was man immer hat, was man sich gar nicht vorstellen kann, dass das mal anders sein soll, wird der Mensch auf jeden Fall in diesem Moment achtsamer mit sich. Und so, als würde man sich so ein bisschen neu ausjustieren, so am Frequenzband drehen, nochmal gucken, wo bin ich denn gerade unterwegs, darf ich mal ein bisschen langsamer treten? Und also mir persönlich geht es so. Ich werde viel aufmerksamer dann auf mich, wenn mir irgendetwas fehlt oder ja, fehlt in dem Sinne, ich irgendwas nicht kann. Und merke dann erstmal, was ich auch vernachlässigt habe. Ich kann ja dann gar nicht, ich kann gar nicht weiter gucken oder ich kann gar nicht Dinge finden, die noch da sind, wenn ich immer das mache, was ich immer mache. Weißt du, was ich meine? Also wenn ich die Sinne immer so nutze, wie ich sie bisher nutze, dann habe ich ja gar nicht die Möglichkeit, in was Neues einzutauchen. Braucht es vielleicht dann mal dieses...
1: Ist ja die Eigendynamik da drin, wie ein guter Freund von mir Gore sagen würde, ne, wenn du nur dort deinen verlorenen Schlüssel suchst, wo die Laterne das Lichtchen wirft, bist du nur in diesem Kreis unterwegs, wo das Lichtchen scheint. Aber der Schlüssel liegt halt außerhalb dieses Kreises und somit findest du ihn nicht. Du musst halt aus diesem Komfortzone austreten und halt die Räume betreten, die vermeintlich dunkel wirken oder wo du aktuell nicht so standardmäßig vorgehen kannst. Und das ist ein Zeichen eigentlich dafür, im Wechselspiel, in dem Sinne könnte man auch sagen, für das Weltliche, also wie die Kinder wieder unterwegs zu sein. Mhm. Die Kinder sind in dem Sinne eher in einem Erfahrungsraum unterwegs, weil sie ja viel weniger Erfahrung haben und viel leichter mit neuen Erfahrungen umgehen können, dadurch aber eben aber auch automatisiert geprägt werden und diesen leichten Erfahrungsraum zu integrieren immer mehr auch verlassen, könnte man sagen. Ne? Mhm. Weil die Erfahrung immer mehr prägen und aus dieser Erfahrung der Verstand versucht abzuleiten, was denn daraus also vermeintlich zukünftig entsteht. Das ist immer so, ich habe gestern Erfahrung gemacht und glaube, dass das jetzt also meine Zukunft ist. Aber nee, es ist nur meine Vergangenheit. Mhm. Ne? Aber in der Vergangenheit war es eine andere Uhrzeit, ein anderes Wetter, andere Menschen. Ich war ein anderer Mensch, weil ich habe in der Zwischenzeit was anderes schon wieder gelernt oder erfahren. Aber ich glaube, mit der Erfahrung von gestern, dass das morgen so wird wie das gestern. Und das ist ein Irrglaube. Das ist eine psychologische Fehlprogrammierung, könnte man wirklich sagen. Oder sage ich, weil das nicht der Realität entspricht. Aber so gehen die meisten durch die Welt. Und jetzt kommt der Punkt, du bist in den Zug jetzt und merkst, okay, ich kann mich beispielhaft mit dieser Erfahrung des gestern, nützt mir heute nichts mehr, weil dafür war der Sehnerv, beispielhaft jetzt, Voraussetzung. Mhm. Jetzt habe ich diesen Sehnerv oder diese Wahrnehmung nicht mehr, also kann ich auch aus der alten Erfahrung jetzt schlecht schöpfen oder auch schlechte Entscheidungen treffen. Und muss also viel achtsamer sein und viel mehr in die Wahrnehmung gehen, was nämlich noch war, weil es ja in dem Sinne sogenanntes Neuland ist. Mhm. Im Grunde genommen ist es aber immer da. Wir versuchen nur alle permanent in diesen automatisierten Modus, ob absichtlich oder unbewusst dahingestellt oder da rein manövriert, lassen wir jetzt mal außen vor, uns zu bewegen. Und das ist somit so ein kleines Sterben.
0: Das macht einem ja auch erstmal Angst, gell? Ich sag mal, ich weiß nicht, ob das bei dir dann auch aufgetreten ist, wenn sowas plötzlich passiert. Gerade das Sehen, vielleicht noch beim Autofahren, was du ja gesagt hast. Und dann wird das immer schlechter und was verstehst nicht, was passiert denn jetzt hier eigentlich? Also würde mir ja erstmal Angst machen auch. Ne? Und dann nicht in eine Panik zu verfallen, sondern sagen, warte mal, dann lass mich jetzt mal die Augen schließen und dann schaue ich einfach mal, ob es vielleicht sich dann wieder reguliert. Mhm. Wir machen mal eine kurze Regulationspause mit Musik.

0: Und da sind wir wieder zurück bei Wachbleiben und unsere acht Sinne. Und wir hatten ja vorhin schon mal, also du hast ja vorhin schon mal angesprochen, es gibt noch diesen Wahrheitssinn oder der angelegt ist in deiner Wahrnehmung oder in aller Wahrnehmung. Also ich habe das Gefühl auch, mit dieser Wahrheit tatsächlich zu empfinden, das ist jetzt wahr oder nicht wahr. Also das, diese Erfahrung habe ich auch schon gemacht. Mhm. Ich hätte es vielleicht eher dann so verortet, so man geht mehr auf den Herzraum und fühlt das eher, ob das einer Wahrheit entspricht, weil du ja heute auch nicht mehr unbedingt Fakten und Sachen nachprüfen kannst. Das ist, man kann ja heute überall was vorgegaukelt bekommen und es ist nicht nachprüfbar. Deshalb so eher hätte ich das eher so im Herzen verortet. Weiß ich nicht, ob dem so ist.
1: Also im Grunde genommen war das, ob heute oder früher, schon immer sehr schlecht verifizierbar. Mhm. Also da kann man jetzt unterschiedliche Beispiele nehmen. Wir reden davon, dass die Welt eine Kugel ist. Mhm. Wer von uns konnte das bis jetzt selber für sich, ohne die Interpretation von Bildern, die irgendjemand vermeintlich gemacht hat oder mir zur Verfügung gestellt, wie auch immer die zustande kommen, damit mir belegt, ich selbst als Individualmensch inkarniert, kann es nicht. Ich habe mich auch damit beschäftigt. Im Grunde genommen sind das alles Hypothesen, sind vermeintliche Berechnungen, die aber immer auf einer Grundannahme basieren. Mhm. Und wenn die Grundannahme schon falsch fehlerhaft ist oder ein paar Komponenten außen vor gelassen werden, ist damit auch nicht automatisch, aber die Chance, dass das Ergebnis, was daraus kommt als Erkenntnis, eben auch nicht, zumindest nicht ganzheitlich oder nicht allumfassend ist.
0: Und dann wäre ja die Frage, es ist im Endeffekt wurscht, jetzt in dem Moment, wenn wir hier sitzen, ja, wie, auf was wir sitzen.
1: Genau, und wie ausschlaggebend ist jetzt das für die eigene Lebenssituation, ob die Erde flach, ein Diskus, eine Kugel ist?
0: Ja.
1: Oder geht es da eigentlich um Wortklauberei? Geht es da im schlimmsten Fall um Recht haben oder um vermeintliche Thesen, dass man hinters Licht geführt? Ja, man wird reichlich hinters Licht geführt oder versucht, die Menschen hinters Licht zu führen. Das ist schon natürlich so, aber es ist dann halt nur ein Beleg mehr oder weniger, aber es ändert nichts erstmal an deiner Wirkungskraft im Leben. Die Wirkungskraft im Leben ist nicht davon ausschlaggebend, wie viel dir bewusst ist, was dir als Lüge suggeriert wird oder als Wahrheit suggeriert wird, was eine Lüge ist, sondern die Frage ist, wie gehst du selbst das Leben und tust das Leben selbst wahr schaffen, wahr geben und dann eben auch wahrnehmen.
0: Ne? Vielleicht ist es sogar so, wenn Informationen zu dir kommen, die jetzt erstmal persönlich mit deinem Leben im Moment gar nichts zu tun haben, und dir erzählt jemand was, dass wenn du merkst, das ist jetzt, ob das jetzt wahr oder falsch ist, ist erstmal egal, das blendest du aus. Also ich bin so, ich blende das dann aus, weil das interessiert mich erstmal nicht. Wenn es aber tatsächlich etwas ist, was dich in deinem Leben gerade sehr, was gerade dein Leben sehr ausmacht, dann wirst du dich ja damit auseinandersetzen und dann wirst du es ganz schnell herausfinden. Ist es wirklich wahr für dich oder nicht? Also da geht die Reise hin, da entwickelt sich so ein bisschen.
1: Da geht die Reise hin und es ist natürlich immer ein eigener Entwicklungsweg. Und der ein oder andere Sache, auch jetzt die letzten drei Worte, die ich im Mund genommen habe, sind auch Worte, die ich ja nicht, also kann man auch so sagen, das ist auch etwas, was in mein Leben kam von jemand anders. Und ich dann erst damit geprüft habe, soweit ich das prüfen könnte, wie ist das denn eigentlich? Tue ich selbst wahrgeben, wahrschaffen und wahrnehmen, ja. Und in diesen eigenen Entwicklungsprozess dann gemerkt habe, okay, das ist für mich Wahrheit, weil ich habe es für mich abgeprüft mit meinen Parametern. Kann man über unterschiedliche Parameter noch diskutieren oder sprechen. Und dann wird es zu einer eigenen Wahrheit. Ja. Das ist das eine, das ist aber ein Entwicklungsweg, der oftmals mit Erfahrung und auch Durchdringungsprozessen, also durchdenken Dinge, zu Ende denken, weiterdenken, aus dem Rahmen herausdenken zusammenhängt. Ein Wahrheitssinn ist aber etwas, was eben nicht aus dem Verstand produziert wird und mit Parametern und mit Beweisen und Indizien belegt werden muss, sondern du spürst, das ist Wahrheit oder es ist eine Unwahrheit in einer gewissen Grad. Und viele tun das mit einer gewissen Intuition beschreiben oder ich habe da eine Eingebung oder wie es auch immer ist, weil man viele Begriffe dafür verwendet. Der Punkt, den ich dabei sehe, ist aber, dass es angelegt ist in, nehme ich jetzt mal ein großes Wort in die Hand, im kosmischen einer kosmischen Struktur. Mhm. Und das ist dort nicht angelegt durch Zufall oder da ist jemand, ist halt da. Nee, nichts passiert von allein. Das heißt, dort sind wirklich, wirklich Identitäten, Wesenheiten, Bewusstseine im Großen gesprochen, daran beteiligt gewesen, das zur Verfügung zu stellen, auch den Menschen zur Verfügung zu stellen. Und dass es zum Alltag, zur Realität wird. Und das liegt in der Realität, in der Dreieinigkeit oder in der Inkarnation, also in den fleischgehenden Menschen, in der Möglichkeit eben aus Geist, Energie und Materie das zu erfahren. Das eine ist die Information, die ist angelegt in der Struktur, durch, wie ich gerade gesagt habe, durch ein gewisses Bewusstsein. Da gehören auch inkarnierte Menschen dazu, die sich darum bemühen, solche Sachen überhaupt ins Feld zu tragen. Und dann wird es irgendwann zu einer fühlbaren Realität, wenn es für alle dienlich ist.
0: Mhm. Nun würdest du sagen, das ist jetzt erst erschaffen worden, dieser Wahrheitssinn? Oder ist der schon immer da und wir können den jetzt erst so freischalten, wenn man es so sagen will?
1: Das ist ein sowohl als auch.
0: Ja.
1: Also es ist in gewisser Weise schon immer angelegt, in gewisser Weise auch schon immer da, aber nicht für den Menschen oder für den Inkarnierten schon immer zugreifbar gewesen. Das wurde vorbereitet und wurde auch in den letzten, ich sage jetzt mal grob, Jahrzehnten implementiert, dass es bewusster wird in der Wahrnehmung für einen selbst. Und dass es zu einem Sinn wird. Also heißt ja nicht, ich überlege mir das, ob ich das annehme oder nicht. Das ist wie, ne, ich überlege mir jetzt, ob ich sehe oder nicht. Nee, du siehst. So, ist jetzt das, was du siehst, das, was du siehst, oder ist das, was du siehst, das, was du sehen willst, und damit erschaffst du auch das, was du sehen willst. Mhm. Also das ist ja, da kann man jetzt tief eintauchen, das Thema. Aber was ich damit sagen will, es ist auf der einen Seite freigeschaltet, zur Verfügung gestellt, dem Menschen oder der Menschheit jetzt eben auch als Entwicklungsweg. Und warum? Weil es dienlich ist für eine Erkenntnis. Weil durch diese Wahrheitsfindung und durch diesen inneren Sinn für Wahrheit, das, was wir jetzt in der Vergangenheit oder in den letzten Jahrzehnten erlebt haben, Jahrtausenden, ja, Jahrhunderten ist vielleicht ein besser Wort, für die meisten der Wahrnehmung nicht mehr möglich ist. Damit können eben solche Verdrehungen, solche Illusionen nicht mehr aufrechterhalten werden. Denn ich habe das schon öfters mal gesagt, wenn alles offensichtlich wird, und es wird alles offensichtlich, und wir können ja draußen in der Matrix sehen, was da alles zum Vorschein kommt, wo man sagen würde, okay, das ist real oder es ist existent, es ist aber bei weitem nicht lecker und auch schwer verarbeitbar. Ne? Ob wir jetzt Epstein nehmen und die ganzen Dinge darum, oder ob wir jetzt den Gaza-Krieg sehen oder. Ne? Das sind viele Dinge, die nicht schmecken. Mhm. Aber es ist offensichtlich. Das heißt, wir dürfen damit umgehen. Wie du damit umgehen willst, ist die eine Sache. Aber dass du es musst, steht auf, ist so.
0: Und ist das mit dem, muss ich jetzt mal kurz nachfragen, mit diesem Wahrheitssinn, ist es so, also eine gute Freundin, die ja auch Hellsinne behandelt, sagt ja immer, das ist in jedem angelegt und man muss es nur trainieren. Also man darf das immer beüben, in irgendeiner Form oder sich dem immer wieder mit widmen, um da auch eine gewisse Klarheit reinzukriegen.
1: Sehe ich aus meiner Erfahrungsraum nicht ganz so. Mhm. Es gibt dann schon Menschen, die da eine höhere Fähigkeiten, Fertigkeiten mitbringen, das mag sein. Aber ich spreche jetzt hier für das gesamte Kollektiv, jetzt also nicht als individual auf mich oder auf sie oder auf, sondern einfach für uns alle. Mehr oder weniger gut. Ne? So wie manche schreiben können. Ne? Und es muss man, wenn man es übt, kann man es besser. Oder man kann auch andere schreiben, wie als wenn es von Gott gegeben ist. Und das ist es in dem Sinne dann auch so. Ne? Mhm. Ohne dass sie das verüben mussten, die tun es einfach. Also da gibt es unterschiedliche Ausprägungen für den individuellen Menschen. Aber fürs Kollektiv selber ist es bereitgestellt worden, weil es an der Zeit ist, um eine Erweiterung für die Menschen zuzulassen. Und nochmal darauf zurück, wenn alles offensichtlich wird, bist du also gut dran zu raten, wahrhaftig zu sein. Mhm. Und Wahrhaftigkeit entsteht eben dort auch, wo Wahrheit einfach präsent für dich ist. Und umso sicherer du deine eigene Wahrheit hast, die zum Teil natürlich sehr subjektiv ist, aber es gibt einfach Wahrheiten, die sind für alle wahr. Mhm. Schmerz, Liebe, Schöpfung. Also, dass der Mensch bis heute nicht an dem Punkt ist, zu verstehen, wie Schöpfung eigentlich an sich funktioniert. Also alle Thesen, die da draußen rumschwirren, aus meiner Perspektive, sind halt reine Hypothesen. Mhm. Also mit dem Urknall und dann irgendwann in der Ursuppe und dann krabbelt da irgendwas aus dem Meer und dann irgendwann, ne? Das sind alles Hypothesen. Mhm. Ne? Aber wenn man nur die Abfolge, der Mensch ist vom Affen abstammt, mal versucht nachzuvollziehen, wird es schon ganz dünn.
0: Das ist ja auch eine These, die irgendwann mal aufgestellt wurde.
1: Aber das ist einfach das, um eine Erklärung zu haben, für was man noch keine Erklärung hat. Man wollte sich nur diejenigen damals eben nicht wahrhaftig sein, sondern sie waren unwahrhaftig und haben sich dazu was ausgedacht, was für die, die es gehört haben, am glaubwürdigsten war. Da will ich jetzt aber gar nicht weiter einsteigen. Sondern dahin zu gehen, okay, es wird mit Offensichtlichkeit, Wahrhaftigkeit eingefordert von jedem Einzelnen von uns. Und wenn es die Wahrhaftigkeit ist, dass der Herr Merz eben vor der Wahl das verspricht und nach der Wahl das, ist auch eine Wahrheit. Dass er das Ganze so auslegt, wie er es auslegt, situativ, ist auch eine Wahrheit. Das ist ein Erfahrungswert aber. Aber es ist für alle jetzt dran, und das ist der nächste Sinn, wie gesagt, der ansteht, da Wahrhaftigkeitssinn. So, und damit wird eben viel Trug und viel Betrug nicht, überhaupt nicht mehr möglich sein. Auch im weitestgehenden Sinne Manipulation. Beeinflussung ist immer da. Bin ich im Raum, beeinflusse ich den Raum. Bin ich nicht in dem Raum, beeinflusse ich auch den Raum, weil ich ja nicht da bin. Mhm. Das ist eine Beeinflussung. Einfach von den paar Metern, die den Raum ausmachen. Manipulation ist, wenn ich also ganz bewusst den Raum sättige, beeinflusse mit Bildern, mit Formen, mit Musik, mit Klang beim Einkaufen, dass bestimmte Musik gespielt wird, dass bestimmter Duft da ist. Ne? Was werden da? Sinne angesprochen. Dass ich mich also, obwohl ich es mir gar nicht bewusst entscheide, aber mich wohlfühle, weil der Duft schmeckt. Wenn ich beim Bäcker bin, riecht es halt noch nebenbei nach frischem Kaffee, obwohl da eigentlich der Kaffee erst mit dem Automaten rausgelassen wird zum Beispiel, mhm. weil eben mit Duft, Aromat hier, Raum, Düften gearbeitet wird, um halt das zu suggerieren, dass ich auch sage, so ein Kaffee wäre jetzt noch lecker, um natürlich diese Kaufanreize zu erhöhen. Das ist in dem Sinne manipulativ. Mhm. Ne? Das ist nicht nur beeinflussen, das ist manipulativ, um den Kaufreiz zu erhöhen. Und das ist mittlerweile ja für die meisten, glaube ich, mittlerweile auch klar. Ne? Aber das ist auch so ein Wahrheitssinn. Okay, das muss mir keiner zeigen. Ne? Mhm. Das muss nicht erst jemand mehr erzählen, sondern ich komme in das Geschäft rein und bin mir das bewusst. Ich habe die Wahrheit, kann ich wahrnehmen. Und die nächste Erweiterung, oder das ist jetzt kein danach kommend, sondern ein Gleichnis, weil es da keine Rangfolge in dem Sinn gibt. Es gibt nur die Frage, bei dem Sinnesthema auch, was intensiver wirkt, also wie viel man von etwas braucht, ist auch das Thema, dass man Informationen aus der Informationsstruktur, das ist jetzt sehr blumig gesprochen oder sehr nicht greifbar, abgreifen kann. Also auf dem morphischen Feld zum Beispiel. Oder viele kennen das Thema Akasha-Chronik, wo wir aber eigentlich, das ist ja die Bibliothek des Geschehenen, und daraus auch schon lesen können, was zukünftig passiert. Wie ist das überhaupt möglich? Ne? Das heißt, Informationsstrukturen sind da und die potenzierte Möglichkeit, dass das real wird, ist sehr hoch. Mhm. Und jetzt gibt es noch Menschen, die das über die Akasha zum Beispiel abgreifen und die Informationen zur Verfügung stellen für die, die sich damit beschäftigen oder die danach suchen.
0: Meinst du was wie Palmblattbibliothek?
1: Genau. Oder so? Und dann wird es so sein, dass es für uns alle zur Verfügung steht. Mhm. Und dann die Frage ist, wie weit ich dort bewusst mich entscheide, okay, das ist die Prognose, ich nehme das schon wahr als Information und ich handle danach. Ganz banal, also wie Telepathie ja zum Teil, obwohl das nicht ganz vergleichbar ist, aber eben auch so ein Thema ist, dass ich also nicht nur wahrnehme, dass du an mich denkst und überlegst, mich anzurufen, und deswegen rufe ich dich jetzt schon mal an. Ich habe das Gefühl, du wolltest mit mir sprechen. Du sagst, ja, danke, dass du anrufst, hast recht. Das ist ja so eine Wahrnehmung und dann Reaktion drauf. Hm. Sondern dass wir diesen Anruf in dem Sinne uns schon sparen, also den elektronischen Anruf über den Äther, sondern dass wir über den Äther direkt mit unserer geistigen Struktur miteinander sprechen können.
0: Also dann doch Telepathie, wenn man so will.
1: Und das ist dann Telepathie.
0: Ja.
1: Aber vorher schon im Feld zu lesen, dass also ein Gespräch ansteht, mhm. und das als Sinn schon wahrnehmen zu können, mhm. das ist ja eine Erweiterung des Sinnes. Ne? Okay, ich sollte jetzt mal Sie anrufen oder ich sollte anrufen, auf welchen Weg auch immer. Ne? In Kontakt treten, spreche ich jetzt vielleicht mal so.
0: Kinder haben das ja oft, ne? Also Kinder oder sprechen das noch öfters aus. Und wenn man jetzt mit Erwachsenen redet, die sagen ja, als Kind habe ich das auch, da habe ich ganz viel wahrgenommen, ganz viel gefühlt. Mhm. Da wusste ich schon, dass das und das jetzt passiert oder das und das jetzt eintritt.
1: Bei dem Sinn bin ich, das ist ganz meine persönliche Meinung so, dass das von Haus aus angelegt ist, aber noch nicht in Gänze freigeschalten wurde, beziehungsweise nicht genutzt wurde, ne? Gegenüber dem Wahrheitssinn, jetzt mal im Vergleich.
0: Ja, und meinst du, also ich könnte mir auch vorstellen, man kommt ja gar nicht dazu, zu dem Nutzen dieser Sinne oder des einen Sinnes speziell, wenn ich immer so abgelenkt bin im Außen, ne? Auch, was weiß ich jetzt, mit elektronischen Strukturen, Handy, sonst irgendwie, dann verdränge ich ja auch gewisse Dinge, die ich in mir trage.
1: Ja. Das ist immer die Frage, in welchem Kontext. Also das ist jetzt nicht mehr das Handy. Vorher haben wir über Nintendo gesprochen und davor haben wir über Karten gesprochen. Oder ja, das ist immer das Thema Innen und Außen. Wie gut bin ich mit mir selbst verbunden, also mit mir selbst und höre auf das oder nehme wahr, was in mir passiert oder was ich wahrnehme. Oder wie stark bin ich im Außen orientiert und schaue nur, ob jetzt visuell oder höre, nur das, was jemand im Außen kommuniziert. Ne? Das ist an sich schon immer da. Die Intensität ist nur mittlerweile höher und die Beeinflussung bzw. Manipulation ist auch höher. Ne? Aber das sehe ich gar nicht so problematisch, sondern die Frage ist, wie gehe ich damit um? Es wird viel problematischer, weil es immer weniger durchschaubar wird. Ne? Wir nehmen jetzt mal ein banales Beispiel. Wenn wir so ein Video jetzt im digitalen Welt angucken und jetzt schon an dem Punkt sind, okay, jetzt muss man schon genauer hinschauen und ein bisschen Parameter kennen, um noch ein reales Video von einem KI-Video zu unterscheiden. Jetzt könnte man sagen, okay, KI oder die Technik wird jetzt so detailreich, dass es kaum noch unterscheidbar ist. Toll. Jetzt wird aber noch viel wichtiger, einen Wahrheitssinn dazu zu haben, okay, ist das Wahrheit, ist das Realität oder ist das künstlich erschaffene Darstellung von etwas, was möglich ist, aber nie in der Realität bis dato stattgefunden hat. Also ist das ein Musikkünstler, der wirklich singt, oder ist eine KI, die dort eine perfekte Musik erschafft? Aber es wird dazu nie einen Künstler geben, der auf der Bühne das so wiedergeben kann.
0: Das ist jetzt das Stichwort: Musik und eine kleine Pause.

0: das um ein drittes Mal zurück bei Wachbleiben und unsere 8 Sinne. Ja, wir wollten genau. Nochmal aufs Thema.
1: Und 8 Sinne, und das ist ja die Frage, jetzt sagt der eine oder andere, ja, da bin ich nicht. Und der nächste sagt, da bin ich schon längst. Und der fünfte sagt, wie komme ich dorthin?
0: Ja.
1: Ist so ein bisschen, nicht ein bisschen, es ist in der Realität ja schon alles eine Frage der eigenen Frequenzbänder, quasi in welchem Format bin ich unterwegs, in welchem Denken, in welcher Bewusstseinsstruktur und das ohne Wertung und ohne sagen, ob hoch oder niedrig, weil das ist einfach nur Frequenzebenen, die alle ihre Qualitäten haben, die zum Ganzen dazugehören.
0: Die wir auch alle irgendwo brauchen. Ja?
1: Die in der Schöpfung auch nicht wahllos sind, und da hat auch der liebe Gott, nennen wir es, wie wir es wollen, das benutzt, deswegen springe ich da auch in den Worten so, damit für jeden verständlich ist, das ist kein Zufall und das ist kein Fehler im System, ne? Sondern das glaubt nicht, du bist schlauer und besser als Gott, ne? Sondern es hat eine Sinnhaftigkeit und es gehört zum einen dazu. Aber die Frage ist jetzt, wo bewege ich mich gerade und wo stehe ich gerade? Und das einfachste Beispiel, was wir immer kennen, ist das Thema Radio. Ne? Wir haben auf den Radiofrequenzbändern unterschiedliche Anbieter von Musik, von Nachrichtenstrukturen, was auch immer. So die Frage, auf welchen habe ich jetzt gerade mein Radio eingestellt? Ob jetzt manuell oder digital, spielt gar keine Rolle. Mhm. Also welchen Sender, wo bin ich gerade, sage, okay, das ist genau mein Sender oder das ist meine Frequenz. Die spielen genau meine Musik oder die haben eine schöne Mischung, was mir gefällt, oder da kommt nur Nachrichten, weil ich ein Informationsjunkie bin, wo ich mich immer wieder danach richte, was dann jemand anderes als Wahrheit sagt. Whatever, ne? Mhm. Was auch immer. Und dann zu sagen, okay, jetzt kann ich also entscheiden, aus diesem Radiosender, den ich immer höre, seit ich XY bin oder weil das mein Opa schon immer den Radiosender gehört hat und ich damit also emotionale Verbindung habe, auch das ich zu hinterfragen, warum eigentlich immer. Oder Radiosender ist vielleicht noch vielleicht altmodisch, aber was für Musikstil oder was für Musikrichtung. Und jetzt wechselt man das Frequenzband und hört dann mal etwas Neues oder etwas, was sich daraus entwickelt hat oder was dann eben die nächste Ebene ist. Und damit fängt man an, das Frequenzband für sich selbst zu wechseln, weil man das eine satt hat oder lang genug integriert hat und merkt, es ist so Zeit für was Neues, für was Frisches, auch für die eigene Erweiterung. Ich fange an, selbst Musik zu machen oder ne? Und dahin zu schauen, okay, was passiert da eigentlich? Und mit mir selbst. Und das ist oftmals die Tür, eben auch solche Sinneswahrnehmungen wieder mehr wahrzunehmen. Auch die, die an sich schon da sind. Und ich hatte es vorhin schon mal gesprochen, viele von denen sind, die den meisten geistig, logisch bekannt sind, ne, sich aber im täglichen Leben meist nur untergeordnet in der Wahrnehmung ist. Was heißt das zum Beispiel? Also riechen und schmecken sind viel intensiver, braucht viel weniger Einfluss in Anführung Wahrnehmung, um es zu realisieren, als sie es sehen oder es hören. Mhm. Ne? Beim Sehen und Hören muss ich viel mehr fokussiert sein. Und brauche ich viel mehr Intensität, also viel mehr, das ist schlecht zu sprechen, also von Raum oder Zeit, als wie vom Riechen und Schmecken. Das ist viel direkter. Mhm. Viel mehr am Körperlichen dran. Auch, ne? Da merkt man auch, das sind noch zwei Sachen, die noch viel mehr mit Materie am Körper zu tun haben, als wie Frequenz, die auf uns einwirkt. Oder Reflexion, die wir mit unseren Augen wahrnehmen, was ja dann auch reflektiert wird und als Informationsstruktur umgewandelt und bla bli blub, ne, ins Gehirn übertragen werden und versucht wurden zu interpretieren. Mhm. Und somit ist es die Möglichkeit zu sagen, okay, wechsle ich das Frequenzband, wo bin ich gerade? Bin ich noch in einer alten Struktur, also in einer Struktur, die ich schon 10 oder 15 Jahre lang gelebt habe, oder bin ich gerade wieder zurückgesprungen, weil Dinge für mich noch aufzulösen waren und ich jetzt in einer höheren Wahrnehmung dazu bin? Oder bin ich schon 3 Schritte voraus, wo auch immer, ne? Er ist auf dem Weg, wie man so schön sagt, aber keiner sagt wohin. Ne? Also wenn er auf dem Weg rückwärts unterwegs ist, ist ja er ist zwar auch auf dem Weg, aber nicht in die Richtung, die vielleicht dienlich wäre. Nur weil alle in die andere Richtung laufen, heißt das ja auch noch nicht, dass es die richtige ist. Ne? Aber das ist auch so, um sich bewusst werden, auch so über Wortsprache. Immer wieder, wir haben das Thema ja immer im Radio oder hier im Podcast, das Thema, was für Worte benutze ich und ist das überhaupt das, was ich sagen will, halbwegs entsprechend. Und dazu prüfen, okay, in welchen Frequenz, wo bin ich denn gerade, in welchem Format? oder wo bewege ich mich gerade und wo bewegt sich mein Umfeld oder mustert sich mein Umfeld gerade schon aus, weil viele Menschen auf einmal offensichtlich wenig mit mir in Kontakt sind oder überhaupt nicht mehr in Kontakt sind, ohne dass ich das jetzt bewusst entschieden habe und wenn ich den anderen kontaktiere, vielleicht gar kein Kontakt mehr zustande kommt. Oder er, wenn ich die Frage stelle, dann darauf antworte, er weiß gar nicht, von was ich spreche. Und das ist aus meiner Sicht gerade so präsent und so wahrnehmbar, für, nicht nur für mich, auch für andere Menschen. Mhm. Und es passiert mir selbst, dass ich jetzt gerade mein eigenes Umfeld, ganz persönlich gesprochen, eben auch wirklich Menschen habe, die sagen, interessant, also mit denen ich noch vor 3 Monaten in Kontakt war und jetzt ist gefühlt kein Kontakt mehr da. Also auch kein gefühlter Kontakt, nicht nur 3D oder dass man sich wirklich ausspricht, sondern wenn ich an diesen Menschen denke, merke ich,
0: da ist nichts.
1: Da ist gerade kaum was. Ich muss mich anstrengen, da irgendeine Wahrnehmung zu kriegen, ein Gefühl zu hinkriegen zu den Menschen. Und ich mich dann für mich selber frage, okay, was passiert jetzt gerade? Was passiert mit mir? Was passiert mit der Welt? Oder was ist mit dem anderen unter Umständen?
0: Vielleicht ist es ja aber auch nicht wichtig gerade, dass du mit diesen Menschen einen Kontakt hast oder ein Gefühl dazu hast. Vielleicht soll das gerade nicht sein.
1: Ja, wichtig und soll nicht sein. Ist ja die Frage, gebe ich dem Ganzen einen Sinn oder gebe ich denen einen Wert? Wer tut denn das? Es soll nicht, ist gerade nicht wichtig.
0: Also ja, aber wenn du keinen Zugang oder was zu etwas hast, weißt du? Und du dich vielleicht mühst zu sagen, ich versuche eine Verbindung zu dem oder derjenigen herzustellen und da kommt nichts, keine Rückmeldung und da ist keine Wahrnehmung in deinem Geist, dass da irgendwas ist, dann ist es vielleicht gerade nicht wichtig. Also wäre jetzt so meine Schlussfolgerung daraus. Vielleicht stimmt die nicht.
1: Kann ich nicht so mitgehen, weil die Wichtigkeit hat, ist eine Bewertung. Und wenn ich in dem Sinne gerade jetzt an diesen Menschen denke und merke, dass der Kontakt nicht mehr in dieser Intensität wahrnehmbar ist. Es ist, weil ich ja dran denke, ist es für mich ja gerade wichtig, ob es maßgeblich für meine Zukunft notwendig ist, eine andere Frage. Aber für mich ist es ja gerade wichtig, sonst würde ich ja gar nicht an den Menschen denken, sonst würde es mir gar nicht auffallen. Das, was interessant dabei ist, zu verstehen, okay, was passiert also dazwischen? Vielleicht ist der, ich sag mal, der Mensch jetzt in meinem Leben nicht mehr so wichtig, weil ich mich verändert habe, das Thema gerade nicht mehr so präsent ist. Oder. Gibt es 1000 Gründe. Für alles gibt es Gründe. Aber zu verstehen, was da passiert, finde ich schon als wichtig. Weil sonst würde ich mir die Frage gar nicht stellen, was ist mit diesen Menschen?
0: Naja, aber ich meine noch so, man denkt ja öfters mal so an gewisse Menschen, an gewisse Situationen und gleicht das nochmal ab und kommt vielleicht auch dann in dem Moment drauf, warum denke ich da jetzt dran? Vielleicht hat das mit der Situation von damals nur zweitrangig was zu tun oder mit dem Menschen erstmal. Vielleicht werde ich auf was anderes hingewiesen von mir selber. Das weiß ich ja nicht.
1: Ja, dafür muss ich die Situation ja, sag ich mal, durchdenken. Also was für Möglichkeiten, Optionen sind mir bekannt oder was habe ich noch gar nicht auf dem Schirm, um an diese Wahrnehmung zu kommen, was dahinter sich eigentlich verbirgt. Aber wenn es nicht wichtig für mich wäre, dann würde ich mich ja überhaupt nicht mit der Situation überhaupt nicht konfrontiert fühlen. Also dann wäre der Mensch gar nicht mehr in meinem Gedankenfeld.
0: Das stimmt, aber wenn du jetzt tatsächlich das wahrnimmst und sagst, der Mensch ist nicht mehr in deinem Gedankenfeld oder der ist schon noch da, aber du erreichst ihn nicht oder ihr habt kein Draht mehr zueinander, was machst du denn dann? Nimmst du das dann hin oder hinterfragst du dich dann weiterhin, warum das so ist? Oder?
1: Ja, ich finde es schon gut, dass man es durchdringt und ein gewisses Verständnis für sich selbst dazu hat. Es geht nicht darum, den anderen zu verstehen, weil da gibt es ja wieder 1000 Möglichkeiten zu verstehen, okay, warum ist es jetzt gerade so für mich so und warum ist er trotzdem präsent gewesen? Also was sagt mir das noch? Ist es ein Abschluss? Ist es etwas, was ich loslassen darf, im besten Sinne des Wortes? Ne? Das ist ja der eigene Bewusstwerdungsprozess. Wenn ich dann meine, okay, dann ist es für mich wahrscheinlich nicht wichtig, dann ist es immer so nach dem Motto, das ist wie ein Raten, also für mich, wenn ich das euch wie ein Raten, das ist so nach dem Motto, ja, ich verstehe es nicht, also dann ist es wahrscheinlich auch nicht wichtig. Aber das zeigt nur, wie hilflos ich mit der Situation bin. Dass ich auch nicht in der Lage bin, im besten Fall damit mich selbst zu konfrontieren und sagen, okay, danach kann ich für mich beurteilen, okay, also dieser Mensch ist aus der Situation X oder Y nicht mehr für mich hier und jetzt ausschlaggebend für das Thema XY. Ich dachte es bis gestern, dass mein Lehrmeister noch ganz wichtig ist, der nochmal abnimmt, ne, mein Stück XY. Und komme jetzt an den Punkt, sondern das benötigt es nicht mehr. Das ist aber ein Prozess, den ich ja mit mir mache. Ne? Das ist genau der eigene Erweiterungsprozess. Und wenn ich dann sage, na ja, vielleicht wahrscheinlich ist es nicht mehr wichtig, ob er das abnimmt. Es bleibt ein Zweifel und es bleibt auch keine eigene Gewissheit. Und deswegen finde ich das wichtig, eben nicht das so automatisiert, wie man oftmals so sagt, naja, dann war es halt nicht in dem Seelenplan. Und man weiß, was der in seinem Seelenplan hatte. Und dann ist es jetzt nicht mehr, ich will jetzt nicht sagen, dass du so denkst, aber dann ist es jetzt nicht mehr so wichtig. Das ist aus meiner Sicht ein Unvermögen, entweder das zu durchdenken oder gerade auch emotional getroffen zu sein und da nicht weit hineingehen zu wollen. Und auch das ist ja schon eine Information.
0: Aber gibt es nicht immer Menschen, die kommen und gehen in dein Feld? Also es gibt Menschen, die kommen in dein Feld und die gehen eben auch so, genauso wieder raus. Du machst eine Erfahrung mit jemandem oder mit etwas und dann ist die Erfahrung durch. Und vielleicht braucht es mit Wichtigkeit, ob das jetzt wichtig ist oder nicht. Also dann brauchst du es vielleicht. So
1: ja, dann ist
0: mehr,
1: aber die Erkenntnis, was war der Erfahrungsraum mit diesen Menschen, dieser Abschlusspunkt. Und der ist schon wichtig. In jeglicher anderer Hinsicht zum Beispiel heißt das eben auch, wenn ich dann emotionale Verbindungen habe, dass ein Lebenspartner war oder ein Sexualpartner oder was auch immer, und ich diesen Abschluss nicht finde und auch nicht durchdringen will, weil mir das zu schmerzhaft ist oder weil ich da immer wieder, dann bin ich mit dem Menschen immer noch verbunden. Egal, wo ich mich anders hinbewege. Und es wird immer wieder dazu kommen, dass ich, wenn ich in eine ähnliche Situation komme, immer wieder diese Ereignisse mit dem anderen Menschen mir vor Augen kommen, weil ich das für mich noch nicht abgeschlossen habe. Also es ist schon eine Wichtigkeit. Deswegen ist das Selbsterkenntnis, das Durchdringen und dadurch auch eine Entscheidung mit sich selbst zu treffen, so wichtig. Und dann sage ich, okay, jetzt kann ich das loslassen, ist nicht mehr, gehört nicht mehr zu meinem jetzigen Ich oder zu meinem Lebensraum dazu. Ne? Mhm. Aber diesen Durchdringungsprozess, der ist wichtig. Sonst müllen wir uns auch immer nicht nur gedanklich, auch energetisch voll. Das sind die Energiebahnen, die immer noch fließen. Und der andere ist vielleicht auch noch nicht im Abschluss. Und wir spüren irgendwie, jetzt denkt er an mich. Oder ich denke schon wieder an den, was ist denn jetzt los? Warum? Wir sind doch gar nicht mehr zusammen, wenn ich mal partnerschaftlich jetzt sehe. Ja, weil es zu keinem Abschluss kam.
0: Ja, und was machst du dann in so einer Situation, wenn du jetzt sagst oder mir vorhin erzählt hast, dass gerade Menschen in deinem Umfeld sich nicht zurückmelden bei dir oder du die gar nicht mehr siehst oder wahrnimmst oder so? Was macht das dann für dich oder was nimmst du dann für eine Erkenntnis daraus jetzt oder bist du da noch nicht durch, dass du es noch nicht durchdrungen hast?
1: Ja, wenn ich jetzt, wie du das jetzt gesprochen hast, bin ich ja in dem Sinne aus meiner Perspektive in einer Durchdringungssituation. Das heißt, ich nehme das wahr, dass dem so ist und schaue jetzt, okay, was sind also vermeintliche Gründe, Parameter, Zusammenhänge dazu. Und wenn die klarer sind, dann ist okay, damit gehe ich oder nee, das will ich so nicht stehen lassen. Dann gehe ich also in die Aktivität und kontaktiere den nochmal oder fahre hin oder was auch immer. Oder ich sage, okay, jetzt habe ich es durchdrungen, habe es für mich angenommen und lasse es los. Und bin dadurch wieder offen. Nicht nur offen für andere Menschen, sondern eben, dass dort keine Energie von mir mehr reinfließt. Und das, wie ich gerade sage, das ist jetzt so eher bei mir gerade so ein Durchdringungsprozess, wo ich sage, okay, wie gehe ich damit um und was heißt das für mich, also wo stehe ich gerade?
0: Vielleicht machen wir unbewusst, noch unbewusst, gell? Also wir sagen ja immer, das Bewusstsein entwickelt sich, noch unbewusst uns selber da irgendwelche Türen auf, indem wir solche Situationen erschaffen. Wenn wir sie selber.
1: Kein entweder oder, natürlich. Das ist sowohl als auch in dem Moment, ja. In dem Moment tue ich auch Türen nochmal aufhalten oder nochmal aufmachen, obwohl die eigentlich schon zu war. Aber die Tür habe ich nicht zugemacht unter Umständen, sondern der andere hat sie schon zugemacht. Also da gibt es viele Analogien. Wichtig ist, und das ist immer beim Bewusstsein oder bei der Wahrnehmung, auch Sinneswahrnehmung, wie fühlt sich das an? Und so wieder auf den Wahrheitssinn zurückzugehen, wenn ich da in mir eine Wahrheit spüre, das ist abgeschlossen. Dafür muss nichts mehr gesagt werden. Und dafür im besten Fall gar nicht diesen Durchdringungsprozess mehr benötige. Merkt auf einmal, wenn man das schon ausspricht und die Zuhörer jetzt auch vielleicht mal suchen, das zuzulassen für sich selbst, also nee, zu öffnen, nicht zuzulassen, öffnen, wie leicht es auf einmal ist. Also okay, ich spüre oder ich nehme wahr, es ist alles gesagt worden, das ist Wahrheit, dass wir unterschiedliche Wege jetzt gehen, das ist auch vollkommen in Ordnung. Und mein Leben geht weiter. Und es entsteht auf einmal eine Leichtigkeit dabei und auch eine gewisse Qualität für einen selbst, eine Gewissheit.
0: Ja, da würde ich einfach sagen, mit der Leichtigkeit und Gewissheit belassen wir es heute mal dabei und beenden das Ganze und hören uns in 4 Wochen wieder.
1: So sei es.
0: Ne? Bis dann.
1: Bis dann.

Heute heißt es wieder Country Time bei Radio SRB, Enno und OKJ. Die volle Ladung Country Music in dieser Stunde. Mein Name ist Axel Weber und auf geht's!

Jetzt geht es wieder um Western Feeling und Country Music. Es gibt einiges an Musik zu hören von Buck Owens, Little Texas und viele, viele andere. Wie immer natürlich auch viel Country Music auf Deutsch von Truckstop, von Johnny Hill und anderen. Als nächstes Sherry Lee Lewis.

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Traxdorp war wieder mal im Osten unterwegs. Sie werden ja auch dieses Jahr wieder in Thüringen sein. Zum Flugplatzfest in Nordhausen treten sie auf. Und zwar am Samstag, den 12. September, können wir sie da live erleben in Nordhausen. Machen wir jetzt hier weiter mit Musik von Brett Paisley. Er wurde 1972 in West Virginia geboren. Hier ist er für uns, Brett Paisley.

Dolly Parton, 1946 geboren, stammte sie aus einer sehr musikalischen Familie. Sie waren zu Hause 12 Kinder, sie war das vierte und sie machte nicht nur Country Music, auch Gospel Musik und hat auch zahlreiche Popalben veröffentlicht. Dolly Parton. Jetzt geht es weiter mit einem Musiker, der immer sehr lebensnahe Musik macht. Seine Lieder gehen immer stark in die Gefühle rein. Johnny Hill.

Nach Billy Ray Cyrus geht's weiter mit Alan Jackson. Er hat sehr viele Gold- und Platin-Auszeichnungen erhalten, stammt aus Georgia und gehört zu den Superstars der nordamerikanischen Country-Music. Alan Jackson.

Ihr hört die Country Time bei Radio SAB. Angeschlossen zur Sendung sind Radio Enno, Nordhausen und OKJ Jena. Auch euch viel Spaß mit Country Music. Mein Name ist Axel Weber und hier kommt Tom Astor.

Martin Robbins in der Country Time. Country Musik aus Deutschland kommt auch aus Mecklenburg. Es gibt den Mecklenburger Cowboy Jan Tessin.

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1: Aus Mecklenburg, Jan Tessin. Und auch der folgende Künstler ist bekannt für Country Music. Er lebte von 1929 bis 2006. Da verstarb er an einem Krebsleiden. Buck Owens.

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1: Jenny Hill, auch er ist dieses Jahr mit dabei, in Nordhausen live zu erleben, zum Flugplatzfest im September. Er tritt dort am 11. September auf, das ist am Freitag. Es ist dort viel zu erleben. Es geht um Trucks und Country Music in diesem Jahr in Nordhausen. Also am Freitag, den 11. September, Jenny Hill, am Samstag, den 12. September, Truckstop. Und am Sonntag, den 13. September, Linda Feller. Und hier ist Truckstop.

Truckstop live zu erleben in Thüringen im September zum Flugplatzfest, das im Zeichen von Trucks und Country Music steht. Ich wünsche euch schon mal viel Spaß dabei. Freitag geht's dann wie gesagt los mit Johnny Hill, Samstag Truckstop und Sonntag Linda Feller. Der Kartenvorverkauf ist schon gestartet. Es gibt eine Internetseite dazu, Trucker Treffen Nordhausen.

Auch ich wünsche euch allzeit gute Fahrt und bleibt gesund, bis es wieder heißt Country Time bei euren Bürgerradios SAB, NO und OKJ. Meine Sendezeit geht langsam zu Ende. Schön, dass ihr dabei wart. Bis zum nächsten Mal, euer Axel Weber.

Nutbush City Limits, Beth Hart und Joe Bonamassa live in Amsterdam. Ich glaube, mehr Druck haben Ike und Tina Turner seinerzeit auch nicht hinter diesen Song gebracht. Der ging doch richtig los, oder? Und damit begrüße ich euch zur neuen Crossroads Radio Show im Wartburg Radio 96.5. Mein Name ist Mario Hoffmann. Ich freue mich, dass ihr eingeschaltet habt und begrüße natürlich auch die Hörer von Radio Enno und Radio SRB. Schön, dass ihr dabei seid. Heute gibt's jede Menge neue Musik von den Toten Hosen zum Beispiel. Ihr letztes Album Trink aus, wir müssen gehen, kommt nächste Woche in die Läden. Ich habe beide Single-Veröffentlichungen für euch. Außerdem The Cockroaches oder The Rolling Stones Rough and Twisted von ihrem demnächst erscheinenden Album. Außerdem Brian Fallon von The Gaslight Anthem, der hat eine kleine EP veröffentlicht. Die habe ich ebenfalls für euch und ansonsten jede Menge gute Stromgitarrenmusik, wie ihr das gewohnt seid. Los geht's jetzt gleich mit Queen I Want It All. Und davor, weil ich es am Wochenende auf einer guten Party live gehört habe, CCR und Fortunate Son, ein Song, der meines Erachtens auch immer geht.

als vor einigen Wochen eine streng limitierte Single Rough and Twisted von den Cockroaches angekündigt wurde. Da war einigen Fans der Rolling Stones natürlich sofort klar, das kann sich nur um Mick und Co. handeln. Denn die hatten dieses Pseudonym bereits 1977 benutzt, als sie Anfang März in einem kanadischen Club einige Geheimkonzerte gaben, um sich auf die anstehende Welttournee vorzubereiten und dem ganzen Trubel etwas aus dem Weg zu gehen. Die Fans haben natürlich recht. Die Single ist entsprechend schnell vergriffen gewesen, wird jetzt zu unverschämten Preisen auf Discogs und eBay verscharrt. Aber ihr braucht nicht traurig sein, denn auf dem am 10. Juli erscheinenden Album Foreign Tongues ist das Teil auch drauf. Und ihr hört's jetzt bei Crossroads. Hier sind die Rolling Stones alias The Cockroaches und Rough and Twisted.

Trink aus, wir müssen gehen. Das ist passenderweise der Titel des letzten Studioalbums der Toten Hosen. Das gibt's ab nächste Woche in den Läden und der großen Stadionabschiedstour 2026 bis in den Sommer 2027 hinein. Und keine Angst, ich werde jetzt nicht 30 Konzerttermine vorlesen. Nein, nur so viel. Das letzte Konzert, das gibt's natürlich in Düsseldorf. Wie soll's anders sein? Ich verfolge die Karriere der Hosen eigentlich schon viele, viele Jahre mit zugegebenermaßen einer größeren Unterbrechung in den letzten Jahren. Aber die Hosen haben ja schon immer so ein, ich sag mal, so ein Gefühl für den Zeitgeist. Und der spiegelt sich in vielen ihrer Songs wieder. Und so ein Song, der findet sich natürlich auch auf dem neuen Album. Der heißt Schlechte Nachbarn. Und den spiele ich jetzt gleich für euch. Und ich habe eine Bitte an euch. Sind wir doch gute Nachbarn. Hier sind die Toten Hosen von ihrem demnächst erscheinenden Album Trink aus, wir müssen gehen. Hier ist Schlechte Nachbarn.

Das war Alice Cooper, Hey Stupid, und jetzt gibt's einen Hinweis in eigener Sache. Wie gesagt, es soll ja Leute geben, denen Crossroads alle 14 Tage im Radio nicht genügt. Denen kann geholfen werden, und zwar in den sozialen Medien, Facebook oder Instagram. Crossroads Radio Show ist das Stichwort, und wenn ihr das Wartburg Radio hören wollt, dann geht das im erweiterten Stadtgebiet von Eisenach über UKW 96.5 und natürlich online. Das gilt übrigens für alle Thüringer Bürgerradios.

Das waren Samast aus der Gegend um Schmalkalden. Ich bin allerdings gar nicht sicher, ob es die Band aktuell noch gibt. Weiter geht's jetzt auf jeden Fall mit Brian Fallon, den gibt's. Und zwar hat er bereits am 13. Mai 26 eine sogenannte Digital-Doppelsingle veröffentlicht. Ich habe das Teil vorhin EP genannt, ist auch völlig egal. Ist auf jeden Fall die erste Solo-Musik seit 5 Jahren. Er hat sich in der Zwischenzeit viel mit dem Comeback seiner Hauptband The Gaslight Anthem befasst. Ich durfte vor einiger Zeit auch ein Konzert in Erfurt erleben. Eins der besten Konzerte, bei denen ich je dabei sein durfte. Zehre ich heute noch so ein bisschen davon, aber wir wollen nicht sentimental werden. Die Single ist auf seinem eigenen Independent-Label Lesser Known Records erschienen. Ein paar Solo-Termine gibt's auch in allernächster Zukunft im Juni 26, unter anderem im Stone Pony in Ashbury Park, New Jersey, wo auch sonst. Und kurz davor spielt er mit Bruce Springsteen, mit dem er ja ganz oft verglichen wird, ein Konzert gemeinsam zu dessen Eröffnung des neuen Bruce Springsteen Center for American Music. Jetzt gibt's beide Singles für euch direkt am Stück Not Bad for New Jersey und danach Better Before.

Liebe Freunde, das war's auch fast schon wieder für heute. Das war die Crossroads Radio Show im Wartburg Radio 96.5. Mein Name ist Mario Hoffmann. Ich bedanke mich fürs Zuhören. Natürlich auch bei den Hörern von Radio Enno und Radio SRB. Und in guter alter Crossroads Tradition gibt's natürlich heute zwei Stücken Musik mit auf den Weg. Das erste ist die versprochene zweite Single vom neuen Hosenalbum. Die Show muss weitergehen. Und danach gibt's Miles Kennedy und Slash vom Album Made in Stoke, Starlight. Wir hören uns in 14 Tagen. Bis dahin, bleibt tapfer. Alter!

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